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1: Die Eisheiligen liegen ordentlich vor. In der Nacht wird's richtig frisch und immer wieder regnet es. Die Temperaturen gehen auf Werte um 6 Grad in Lonzen und in Eschweiler und auf 1 Grad in Winterspelt und in Burgheuland zurück. Sonnenaufgang am Freitag um 5.33 Uhr. Nur selten haben wir längere sonnige Abschnitte. Es bleibt unbeständig mit vielen Wolken und gelegentlich fällt zum Teil kräftiger Regen bei 11 bis 14 Grad. Ähnlich geht es am Samstag bei gleichen Temperaturen im Radio 700 Wettertrend weiter. Am Sonntag ist dann das Schlimmste erstmal durch. Sonne und Wolken wechseln wieder häufiger einander ab und es bleibt trocken und wird milder mit 14 bis 17 Grad.
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2: Ich bin Jan-Henner Reitze. Chinas Staatschef Xi Jinping und US-Präsident Donald Trump haben in Peking ein erstes Gespräch geführt. Trump lobte dabei seinen Gastgeber in den höchsten Tönen. Xi sei eine großartige Führungspersönlichkeit, sagte Trump.
3: Viel Einigkeit wird präsentiert in Peking und auch im Bemühen um die Öffnung der Straße von Hormuz sehen Trump und Xi offenbar an einem Strang. In der Meerenge muss freie Bahn für Handel herrschen. China solle auch eine aktivere Rolle spielen und den Iran beeinflussen, hieß es. China soll auch Interesse am Kauf von mehr amerikanischem Öl gezeigt haben. Allein beim Punkt Taiwan warnte Xi vor schlechter Handhabe und Spannungen zwischen den USA und China. Im September soll Trumps Freund Xi hier ins Weiße Haus zu Besuch kommen. Tina Eck, Washington.
2: Der Trump-Besuch in China geht noch weiter. Ein Thema dabei noch die wirtschaftliche Zusammenarbeit. Nicht nur im Irankrieg fehlt noch eine Lösung. Trotz Waffenruhe greifen sich auch Israel und die Hisbollah im Libanon gegenseitig an. Nach Angaben aus Israel seien bei Angriffen im Süden des Libanons mehr als 20 Hisbollah-Mitglieder getötet worden. Ziele seien auch Waffenlager und Kommandozentralen gewesen. Die Hisbollah soll wieder Raketen auf den Norden Israels abgefeuert haben. Am Vatertag ist in Berlin und Hamburg gegen Gewalt an Frauen und queeren Menschen protestiert worden. In Berlin spricht die Polizei von 800 Teilnehmenden, die Veranstalter nennen die Zahl 3500.
4: Bei der Demo am Brandenburger Tor waren vor allem Männer dabei. Auf den Plakaten stand zum Beispiel More Feelings, Less Violence, also übersetzt mehr Gefühle, weniger Gewalt oder neue Männer braucht das Land. Die Initiative dahinter sagt, Männer seien in der Debatte über sexualisierte Gewalt oft noch viel zu leise. Deshalb wollten die Teilnehmer am Vatertag ganz bewusst zeigen, das Thema geht eben nicht nur Frauen etwas an. Gefordert werden unter anderem mehr Geld für Frauenhäuser und bessere Hilfe für Betroffene. Zoe Tassovali, Redaktion.
2: In Wien ist am Abend das zweite Halbfinale des Eurovision Song Contests über die Bühne gegangen. Für das Finale am Samstag haben sich unter anderem Dänemark, Rumänien und Australien qualifiziert, die als Mitfavoriten gehandelt werden. Deutschland ist automatisch für das Finale gesetzt, in diesem Jahr mit Sarah Engels und dem Song Fire.
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1: Die Eisheiligen liegen ordentlich vor. In der Nacht wird's richtig frisch und immer wieder regnet es. Die Temperaturen gehen auf Werte um 6 Grad in Lonzen und in Eschweiler und auf 1 Grad in Winterspelt und in Burgreuland zurück. Sonnenaufgang am Freitag um 5.33 Uhr. Nur selten haben wir längere sonnige Abschnitte. Es bleibt unbeständig mit vielen Wolken und gelegentlich fällt zum Teil kräftiger Regen bei 11 bis 14 Grad. Ähnlich geht es am Samstag bei gleichen Temperaturen im Radio 700 Wettertrend weiter. Am Sonntag ist dann das Schlimmste erstmal durch. Sonne und Wolken wechseln wieder häufiger einander ab und es bleibt trocken und wird milder mit 14 bis 17 Grad.
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2: Ich bin Jan-Henner Reitze. Innerhalb der Bundesregierung aus Union und SPD gibt es Streit um zentrale Reformen. Das Vertrauen in der Bevölkerung nimmt nach Umfragen immer weiter ab. Vor diesem Hintergrund kommen intern Appelle an die Parteispitzen zusammenzufinden, teils mit deutlichen Worten, zum Beispiel vom Vorsitzenden der christlich-demokratischen Arbeitnehmerschaft Dennis Radke, der im Spiegel fordert, bekommt endlich den Hintern hoch, reißt euch zusammen und konzentriert euch darauf, was wirklich wichtig ist.
3: Vertreter des konservativen Seeheimer Kreises in der SPD fordern im Spiegel, die Vernünftigen müssten jetzt lauter werden. Momentan würden die lautesten und schrillsten die Wahrnehmung der Koalition bestimmen. Und vom CDU-Arbeitnehmerflügel heißt es, Kompromisse seien nichts Schlechtes. Immerhin, die Koalition hat jetzt angekündigt, bis zur Sommerpause bei zentralen Reformthemen liefern zu wollen. Diana Kramer, Nachrichtenredaktion.
2: Beim Besuch von US-Präsident Donald Trump in China bei Präsident Xi Jinping haben beide Seiten ihr Interesse betont, den Iran-Krieg endgültig zu beenden, auch damit die Straße von Hormuz wieder geöffnet wird. Mit Blick auf Taiwan, das von China beansprucht wird, soll Xi eine Warnung vor Einmischung in Richtung Trump formuliert haben. Ein weiteres Thema, auch heute am zweiten Tag der Reise, sind die wirtschaftlichen Beziehungen. Wer am heutigen Brückentag einkaufen gehen möchte, könnte vor verschlossenen Türen stehen. Bundesweit gibt es Warnstreiks im Handel. Die Gewerkschaft Verdi will damit in den laufenden Tarifverhandlungen Druck machen und ein besseres Angebot von Arbeitgeberseite.
4: Verdi spricht sogar von vergifteten Angeboten. Die Arbeitgeber bieten bisher nur kleine Lohnerhöhungen in 2 Schritten. Verdi fordert dagegen deutlich mehr, und zwar 7% mehr Lohn, mindestens aber 225 Euro zusätzlich im Monat. Der Handelsverband hält dagegen. Er verweist auf die aktuell schwierige wirtschaftliche Lage und sieht daher kaum Spielraum. Deshalb sind heute in mehreren Städten Warnstreiks und Kundgebungen geplant, unter anderem in Hamburg, Dortmund und Stuttgart. Zoe Tassovali, Nachrichtenredaktion.
2: Zum Fußball. Die Frauen vom FC Bayern München haben das Double perfekt gemacht. Nach der Meisterschaft gewannen sie auch den DFB-Pokal. Im Finale in Köln schlug das Team den VfL Wolfsburg mit 4:0.
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1: Bisschen schöner als in den letzten Tagen starten wir in den Freitag mit einigen Sonnenmomenten und vielen Wolken. Am Nachmittag und am Abend sind aber auch wieder Schauer und Gewitter möglich und es ist immer noch recht kühl für Mitte Mai. Die Eisheiligen lassen nochmal grüßen bei 14 Grad in Olpen und in Stolberg und 11 Grad in St. Witt und in Simmerath. Am Abend und in der Nacht weiter viele Wolken und gelegentlich einzelne Schauer, dabei Abkühlung auf 7 bis 3 Grad. Auch am Samstag regnet es zwischendurch immer wieder, es gibt aber auch einige Sonnenmomente, leichte Erwärmung auf 12 bis 15 Grad.
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2: Ich bin Jan-Henner Reitze. Beim Besuch von US-Präsident Donald Trump in Peking hat Chinas Staatschef Xi Jinping seine Hilfe angeboten, um eine Lösung in Sachen Iran-Krieg zu finden. So hat es zumindest Trump im US-Fernsehen gesagt.
3: In Peking gibt's viel Einigkeit, vor allem auch über freie Schifffahrt in der Straße von Hormuz. Trump versicherte im Interview auf Nachfragen, dass Xi wirklich gesagt habe, dass er gerne helfen würde bei einer Einigung im Iran-Krieg und bei der Öffnung der wichtigen Meerenge. China gilt als wichtigster Importeur von iranischem Öl und ist deswegen auch besonders an einer Öffnung der Handelsstraße interessiert. Die US-Regierung betont aber, dass man China nicht um irgendetwas gebeten habe. Allerdings habe Trump die Iran-Thematik zur Sprache gebracht. Tina Eck, USA.
2: Heute geht es bei weiteren Gesprächen unter anderem um die wirtschaftliche Zusammenarbeit. Die Bundesregierung aus Union und SPD ringt um Reformen, während die Zustimmung in der Bevölkerung in Umfragen schwindet. Altbundeskanzlerin Angela Merkel ruft dazu auf, die Arbeit der Bundesregierung fair zu bewerten. Merkel sagte dem Fokus, die Regierung sei nicht tatenlos und die Herausforderungen seien mit Ukraine und Iran-Krieg groß. In der Ukraine hat das oberste Antikorruptionsgericht Untersuchungshaft gegen den früheren ukrainischen Präsidialamtschef Andrei Jermak angeordnet. Er war lange der wichtigste Mann in der Ukraine nach Präsident Volodymyr Selenskyj.
4: Der wegen Geldwäschevorwürfen nun inhaftierte Andrei Jermak war bis zu seinem Rücktritt im November maßgeblich auch an den Friedensverhandlungen beteiligt und galt als zweitmächtigster Mann in Kiew. Teile der Machtelite und ranghohe Beamte stehen schon lange im Ruf, sich im Zuge des Krieges zu bereichern. Die Ukraine gilt trotz Reformen noch immer als eine der korruptesten Staaten überhaupt. Präsident Selenskyj hat der Europäischen Union im Streben um eine Mitgliedschaft den Kampf gegen die Korruption zugesichert. Aus Moskau, Ulf Mauder.
2: In Berlin und Hamburg hat es am Vatertag Demonstrationen gegen sexualisierte Gewalt an Frauen gegeben. Dazu aufgerufen hatten Männerinitiativen. Eine Forderung an Männer, nicht wegschauen, wenn es im Umfeld zu sexistischem Verhalten kommt. Am Brandenburger Tor in Berlin protestierten nach Polizeiangaben 800 Menschen. Die Veranstalter sprachen von 3500 Teilnehmenden.
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Hallo und herzlich willkommen. Sie hören einen Beitrag der Stiftung Missionswerk Werner Heukelbach zum Thema Glauben und Leben. Was ist Freiheit? Das ist eine ernste Frage, die schon viele Menschen gestellt haben. Rudi Joas hat sich ebenfalls Gedanken darüber gemacht. Was er dazu zu sagen hat, erfahren Sie nach der nächsten Musik. Bleiben Sie dran.

0: Ich würde nicht mehr lange leben, hat man mir gesagt. Meine Gedanken rasten, indem sie versuchten, die Pläne eines halben Lebens in 7 Monate zu packen. Der Weg vom Krankenhaus nach Hause war länger, als man normalerweise für die Strecke brauchen würde. Ich wollte aber gehen. Gehen und über alle Dinge nachdenken, die unerledigt bleiben würden. Schon begann ich mich schuldig zu fühlen, dass ich so viel dachte und bisher noch nichts getan hatte. Als ich um die letzte Ecke bog, kam er mir entgegen. Der Typ mit dem unnatürlichen Lächeln auf dem Gesicht. Robert Meyer. Er war der Letzte, dem ich jetzt begegnen wollte. Er winkte und kam geradewegs auf mich zu. Ich erwiderte sein Winken mit keiner Bewegung. Vielleicht verstand er die Geste und ließ mich in Ruhe. Dieter, schön dich zu sehen. Hast du heute frei?
1: War beim Arzt, entgegnete ich kurz.
0: Stimmt was nicht? Während ich ihm antwortete, blieb ich keinen Augenblick stehen. Obwohl er eigentlich in eine andere Richtung gehen wollte, blieb er mir auf den Fersen. Er gehörte zu den religiösen Spinnern, die davon überzeugt waren, wirklich echtes Leben zu haben und die versuchten, jeden davon zu überzeugen, dass er es auch brauchte. Und so blieb dieser Bibelfanatiker auf gleicher Höhe mit mir und sagte, »Wir haben heute Abend einen Gastredner in unserer Gemeinde und ich dachte, dass du vielleicht...« Ich schüttelte den Kopf. »Tut mir leid, aber ich habe was Besseres vor.« In meinen Gedanken schrie ich ihn an, »Hau doch endlich ab und lass mich in Ruhe. Ich will alleine sein.« »Macht nichts«, erwiderte er. »Er ist bis Sonntag hier und vielleicht können wir euch hinterher zum Essen einladen.« Ich blieb stehen. Eigentlich wollte ich schreien, diese Welt verfluchen, für die ich so gerackert hatte und die mir jetzt nur noch 7 Monate zurückgab. Robert Meyer machte einen großen Fehler. Er wählte den schlechtesten Zeitpunkt in der Welt und ich schrie ihn an, als hätte er die Schuld an meinem Dilemma. »Warum fährst du nicht zur...« Den Rest verschluckte ich. Tränen der Wut und Verzweiflung schossen in meine Augen und ich drehte mich um und ging weiter. »Ich kann nicht«, rief er und holte mich ein. »Der Himmel ist meine Heimat. Ich habe ewiges Leben durch Jesus Christus. Hör mir zu, lass mich bitte in Ruhe.« Plötzlich war es mir egal, ob er meine Tränen sah. »Ich habe dir schon 1000 Mal gesagt, dass ich meine Freiheit nicht aufgeben will. Ich werde niemals ein Naivling wie du, der keinen Spaß mehr haben darf. Das ist mein Leben. Ich will es auf meine Weise genießen. Ich will tun, was ich will. Hast du das endlich begriffen?« Natürlich hatte er nicht verstanden. Wie konnte er auch? In 8 Monaten wäre er immer noch hier und ging anderen Leuten auf die Nerven, die das Glück haben würden, ihm über den Weg zu laufen.

den ich niemals vergaß. Ein Satz, den man eigentlich nur von einem Menschen erwarten würde, der wirklich nachdenkt. Er sagte nämlich: Aber ohne ewiges Leben, wie viel Freiheit hast du da wirklich? Wiedergeborene Christen werden manchmal als religiöse Fanatiker angesehen, als Menschen, die nur nach den Regeln leben, die andere aufgestellt haben. Viele finden, dass der Preis, Jesus nachzufolgen, zu hoch ist. Das Leben ist zu kurz, um sich irgendwelchen Verhaltensregeln zu unterwerfen. Es gibt zu viele tu das oder tu das nicht, das darf man oder das darf man nicht. Ziel und Inhalt des Lebens ist doch letztendlich, so viel Spaß zu haben wie möglich, oder? Viele Menschen weigern sich, ihr Leben dem Herrn Jesus zu schenken, weil sie denken, dass sie damit ihre ganze Freiheit verlieren würden. Aber es ist genau andersherum. Wir alle brauchen Jesus Christus als Retter und als Herrn. Denn ohne seine rettende Kraft kann es überhaupt keine echte Freiheit geben. Hier sind einige Gründe dafür. Erstens, der Tod ist das Resultat der Sünde. Die Bibel sagt im 1. Korintherbrief, Kapitel 15, 3, Denn ich habe euch vor allem überliefert, was ich auch empfangen habe, dass Christus für unsere Sünden gestorben ist nach den Schriften. Die meisten Menschen haben noch nie daran gedacht, dass Christus am Kreuz gestorben ist, um sie von der Strafe der Sünde zu erretten. Für sie ist Sünde im schlimmsten Fall etwas, was Probleme oder Unbequemlichkeiten verursacht und mit dem man fertig werden muss, aber bitte ohne meine Freiheit aufzugeben. Sind Sie sich aber im Klaren darüber, dass wir die schlimmsten Auswirkungen der Sünde gar nicht während unserer Zeit hier auf der Erde erfahren werden? Die Bibel sagt, dass Sünde der Stachel des Todes ist. Der Tod ist ein Resultat der Sünde. Er existiert wegen der Sünde und niemand kann Gott für die Existenz des Todes verantwortlich machen. Eine Welt, in der der Tod die letztendliche Herrschaft hat, ist nicht die Welt, die Gott erschaffen hat und die er wollte. Der Tod begann mit der Sünde Adams. Die Bibel sagt im Römerbrief Kapitel 5, Vers 12, Darum, wie durch einen Menschen die Sünde in die Welt gekommen ist und durch die Sünde der Tod und so der Tod zu allen Menschen durchgedrungen ist, weil sie alle gesündigt haben. Der Tod verhindert es, dass der sündige Mensch ewig lebt und seine sündigen Taten unendlich fortsetzen kann. Der Tod setzt allen sündigen Taten um uns her ein natürliches Ende. Vielleicht sehen Sie sich selbst gar nicht so sehr als Sünder, aber die Tatsache, dass Sie sterben werden, zeigt Ihnen, dass Sie einer sind. Wir alle haben den Tod verdient, weil wir alle gesündigt haben. Die Bibel sagt, denn der Lohn der Sünde ist der Tod. Römerbrief Kapitel 6, Vers 23. Und solange dieser zwangsläufige Weg, Tod und Hölle existiert, kann doch niemand von echter Freiheit reden. Zweitens, der Tod ist außerdem das Tor zu Gottes Gericht. Die Bibel sagt im Hebräerbrief Kapitel 9, Vers 27, Es ist dem Menschen bestimmt, einmal zu sterben, danach aber das Gericht. Der Tod stellt uns in die Hand eines heiligen und gerechten Gottes. Ein Gott, der Sünde richten muss, weil es seinem Wesen entspricht. Daher wird jede Lüge, jeder Diebstahl, jeder böse Gedanke, jede Sünde, die wir begangen haben, gesühnt werden. Die Gerechtigkeit, nach der wir uns hier in dieser ungerechten Welt immer gesehnt haben, wird letztendlich aufgerichtet. Aber sie wird nicht vor mir Halt machen. Denn jede Sünde wird gerichtet, auch meine und ihre. Und der Lohn der Sünde ist der Tod, die ewige Trennung von Gott. Solange dieses Gericht unabwendbar auf uns wartet, solange kann es doch keine echte Freiheit geben, oder? Drittens. Die Freiheit dieser Welt ist eine Illusion. Lieber Hörer, stellen Sie sich jetzt einmal die Frage, wie viel Freiheit Sie angesichts dieser Fakten wirklich haben. Mit dem Ausblick auf Tod und Gericht vor dem heiligen Gott, der Sünde in seiner Gegenwart nicht dulden kann. Kann da irgendjemand von echter Freiheit reden? Die daraus resultierende Tatsache ist, es gibt überhaupt keine echte Freiheit ohne Vergebung, die zusammen mit dem Geschenk

Geschenk des ewigen Lebens von Gott angeboten wird. Denken Sie einmal darüber nach. Ohne die Gewissheit, dass Ihre Sünden vergeben sind, dass jemand den Preis für Ihre Sünden, nämlich den Tod, bezahlt hat, können Sie keine Freiheit genießen. Sie sind in eine Zelle eingeschlossen, genannt Leben, und warten auf Ihre unausweichliche Gerichtsverhandlung. Im Grunde genommen sind Sie nicht besser dran als der Gefangene in der Todeszelle, der auf seine Hinrichtung wartet. Es ist nur Gottes Gnade zu verdanken, dass die Zeit bis zu Ihrer Hinrichtung nicht durch ein unvorhergesehenes Ereignis wie Unfall oder Krankheit abgekürzt wird. Viertens, nur der Herr Jesus schenkt echte Freiheit. Er sagt im Johannesevangelium Kapitel 8, Vers 32, Ihr werdet die Wahrheit erkennen und die Wahrheit wird euch freimachen. Der Herr Jesus Christus kam auf diese Erde, um an unserer Stelle zu sterben, um für uns die Strafe für unsere Sünden zu bezahlen. Die Bibel sagt im 1. Petrusbrief Kapitel 2, Vers 24, der unsere Sünden an seinem Leib selbst an das Holz hinaufgetragen hat, durch dessen Striemen ihr heil geworden seid. Wegen seines vergossenen Blutes brauchen wir uns nicht länger vor dem Tod zu fürchten. Die Bibel sagt im Römerbrief Kapitel 6, Vers 23, denn der Lohn der Sünde ist der Tod, die Gnadengabe Gottes aber ewiges Leben in Christus Jesus, unserem Herrn. Es gibt keine Freiheit ohne ewiges Leben. Solange der Tod mit dem nachfolgenden Gericht wie ein Damoklesschwert über unserem Kopf schwebt, so lange ist Furcht in unserem Herzen unausweichlich. Die Bibel vergleicht diese Todesfurcht sogar mit Versklavung. Der Tod des Herrn Jesus und sein vergossenes Blut befreit uns aber aus dieser Sklaverei. Die Bibel sagt, dass der Herr Jesus in der Lage ist, die zu befreien, die durch Todesfurcht das ganze Leben hindurch der Knechtschaft unterworfen waren. Lieber Freund, nehmen Sie sich jetzt einmal Zeit, über Ihr Leben nachzudenken und ob Sie nicht Gottes Geschenk echter Freiheit annehmen wollen. Dazu ist es nötig, dass Sie zur Kenntnis nehmen und akzeptieren, es sind Ihre Sünden, die verhindern, dass Sie in den Himmel kommen. Die Bibel sagt im Römerbrief Kapitel 3, Vers 23, alle haben gesündigt und erlangen nicht die Herrlichkeit Gottes. Sie müssen auch verstehen, dass Sie nichts tun können, um sich selbst zu retten. Die Bibel sagt im Epheserbrief Kapitel 2, Vers 8 und 9, denn aus Gnade seid ihr errettet, durch Glauben, und das nicht aus euch. Gottes Gabe ist es, nicht aus Werken, damit niemand sich rühme. Taufe, gute Werke, Mitgliedschaft in einer Kirche, Selbstgerechtigkeit. Das sind nur einige Beispiele dieser Werke, die Sie niemals retten können. Deswegen bleibt nur eins für Sie zu tun. Rufen Sie den Herrn Jesus an, ihn allein, damit er Sie rettet. Die Bibel sagt im Römerbrief Kapitel 10, Vers 9, wenn du mit deinem Mund Jesus als Herrn bekennen und in deinem Herzen glauben wirst, dass Gott ihn aus den Toten auferweckt hat, du errettet werden wirst. Wenn Sie das tun wollen, dann sagen Sie es ihm, dem Herrn Jesus, mit Ihren eigenen Worten. Er liebt Sie und wartet darauf, dass Sie zu ihm kommen.

0: Haben Sie Fragen zu diesem Thema oder wollen Sie etwas loswerden? 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Mein Name ist Christian Kaspari und ich sage Tschüss, bis zum nächsten Mal.
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da steht sie doch tatsächlich schon wieder in der elegant eingerichteten Kanzlei des Rechtsanwalts, die Hartz-IV-Empfängerin aus der Plattenbausiedlung in Marzahn-Hellersdorf. Ihre flehenden E-Mails und SMS wurden bisher ignoriert. Am Telefon hat man sie abgewimmelt, beim ersten Besuch schon im Vorzimmer der Tür verwiesen. Und nun hat sie sich schon wieder irgendwie Einlass verschafft. Der Rechtsanwalt seufzt. Aber irgendetwas hindert ihn daran, die Bittstellerin erneut abzuweisen. Imponiert ihm ihre entschlossene Hartnäckigkeit? Fürchtet er, sie könne sich am Ende gar an die Presse wenden und damit seinem guten Ruf schaden? Egal, für diesmal wird er seine menschenfreundliche Seite zeigen und dieser Frau helfen, egal was für ihn am Ende dabei herausspringt. So ähnlich erzählt Jesus diese Geschichte. Er will damit seine Zuhörer zum beharrlichen Beten ermutigen. Sagt Gott regelmäßig, was ihr auf dem Herzen habt. Werdet nicht ungeduldig, wenn er nicht sofort reagiert. Wenn schon der Rechtsanwalt am Ende die Hartz-IV-Empfängerin angehört hat, Gott hat noch viel mehr Grund dazu. Er hat euch nämlich lieb. Gott ist zwar kein Gebetomat, er erfüllt eure Bitten immer nach seiner Weisheit. Aber seid gewiss, jedes Wort, das ihr betet, klingt in Gottes Herzen nach. Gelobt sei Gott, der mein Gebet nicht verwirft, noch seine Güte von mir wendet. Aus Psalm 66, Vers 20. Für diesen Wochenspruch zum Sonntag Rogate hörten Sie Gedanken, verfasst von Angelika Krieser, produziert von Petra Schmid.

0: das Vaterunser. Und es begab sich, dass er, Jesus, an einem Ort war und betete. Als er aufgehört hatte, sprach einer seiner Jünger, seiner Nachfolger, zu ihm, »Herr, lehre uns beten, wie auch Johannes seine Jünger lehrte.« Er aber sprach zu ihnen, »Wenn ihr betet, so sprecht,
1: Vater unser im Himmel, geheiligt werde dein Name, dein Reich komme, dein Wille geschehe, wie im Himmel so auch auf Erden. Unser tägliches Brot gib uns heute und vergib uns unsere Schuld, wie auch wir vergeben unseren Schuldigern. Und führe uns nicht in Versuchung, sondern erlöse uns von dem Bösen. Denn dein ist das Reich und die Kraft und die Herrlichkeit in Ewigkeit. Amen.

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15: Bisschen schöner als in den letzten Tagen starten wir in den Freitag mit einigen Sonnenmomenten und vielen Wolken. Am Nachmittag und am Abend sind aber auch wieder Schauer und Gewitter möglich und es ist immer noch recht kühl für Mitte Mai. Die Eisheiligen lassen nochmal grüßen bei 14 Grad in Olpen und in Stolberg und 11 Grad in St. Witt und in Simmerath. Am Abend und in der Nacht weiter viele Wolken und gelegentlich einzelne Schauer, dabei Abkühlung auf 7 bis 3 Grad. Auch am Samstag regnet es zwischendurch immer wieder, es gibt aber auch einige Sonnenmomente, leichte Erwärmung auf 12 bis 15 Grad.
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16: Ich bin Dirk Zeitler. US-Präsident Trump setzt seinen Staatsbesuch in China heute fort. Neben politischen Krisen wie dem Iran-Krieg geht es auch um die wirtschaftlichen Beziehungen beider Länder.
2: Der erste Gipfeltag war harmonisch. Heute führen Trump und Xi weitere Gespräche, dann Rückreise nach Washington. Am Rande des Staatsbesuchs gibt es auch zahlreiche Treffen der Vertreter aus der Wirtschafts- und Hightech-Branche. Aber auch der Iran-Krieg ist Thema bei Trumps China-Besuch. Xi habe Hilfe angeboten, erklärte Trump, denn einig sind sich die beiden, dass die Schifffahrt durch die Straße von Hormuz wieder in Gang kommen muss. Einziger dunkler Punkt, Taiwan. Da warnte Xi die USA vor einer Gefährdung der guten Beziehungen. Aus den USA, Tina Eck.
16: Um die Straße von Hormuz nach einem Ende des Iran-Kriegs abzusichern, stellt Deutschland weiteres Personal und Gerät der Bundeswehr in Aussicht. Zum Beispiel könnten deutsche Stabsoffiziere die Mission mit anführen, heißt es aus dem Verteidigungsministerium.
17: Minen räumen und vor allem Öltanker entlang der aktuell noch blockierten Straße von Hormuz schützen. So könnte ein internationaler Einsatz aussehen, wenn sich die USA und der Iran endlich auf ein Friedensabkommen einigen. Auch als Motivation für US-Präsident Trump, einen Deal zu machen, hat Deutschland schon erklärt, dass für eine solche Mission ein Minenjagdboot und ein Versorgungsschiff bereitstehen und legt jetzt weiteres Gerät, Taucher und hochrangige Führungskräfte obendrauf. Voraussetzungen für einen Einsatz bleiben ein internationales Mandat und die Zustimmung des Bundestags. Jan-Henner Reitze, Nachrichtenredaktion.
16: Bei einem Tauchunglück auf den Malediven sind nach Angaben aus Rom 5 Italiener ums Leben gekommen. Die Taucher wollten in rund 50 Metern Tiefe Höhlen erkunden, erklärte das italienische Außenministerium. Weitere Einzelheiten zum Hergang des Unglücks gibt es bisher nicht. Die Behörden der Malediven haben Untersuchungen eingeleitet. Italienische Medien berichten, dass unter den verunglückten Tauchern 4 Mitarbeiter oder Studenten der Universität Genua waren. Zum Sport. Die Fußballerinnen des FC Bayern München haben nach der Meisterschaft auch den DFB-Pokal gewonnen. Im Finale in Köln besiegten die Titelverteidigerinnen den VfL Wolfsburg mit 4:0. Die Münchnerinnen holten damit wie im Vorjahr das nationale Double.
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21: Guten Morgen in Eifel und Euregio und willkommen zur Frührevue am Freitagmorgen. Ich bin Thomas Schall und gleich entführt uns Silvia Fredhammer nach Osteuropa mit Ricardo. Den Auftakt macht jetzt Lukas Bach mit einem Versprechen auf den Sommer. Nur ein Sommermärchen.
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0: Das ist Silvia Friedhammer bei Radio 700 und kurz vor 6:30 werfen wir einen Blick in die Geschichte. Was hat der 15. Mai hinterlassen? Und nach dem nächsten Song nehmen wir Sie mit nach Kelmis, denn morgen Abend gibt's beim Ostbelgien-Festival 2 Konzerte, 2 Orte, 2 Künstlerinnen für nur 1 Ticket. Mehr zum Thema in 3 Minuten.
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0: Radio 700 mit der Frührevue um 10 nach 6. Gleich hören Sie bei uns die Tremolos mit My Little Lady. Aber vorher laden wir Sie nach Kelmis ein. Und zwar gleich doppelt. Beim Ostbelgien-Festival gibt es morgen Abend 2 Konzerte an 2 verschiedenen Orten für einen einzigen Eintritt. Das Motto: zwischen Worten und Klängen. Meine Kollegin Julia Braun hat sich das mal genauer angeschaut.
1: 2 Konzerte an einem Abend. Das verspricht das nächste musikalische Highlight beim Ostbelgien-Festival. Unter dem Motto zwischen Worten und Klängen wird am 16. Mai nach Kelmis eingeladen. Steven Gass, Leiter des Ostbelgien-Festivals.
2: Wir teilen das Publikum in 2 Hälften auf und es wird 2 Veranstaltungsorte geben und natürlich dann auch 2 verschiedene Künstler, die an diesen beiden verschiedenen Orten spielen. Und das Publikum wechselt dieses Mal den Ort und es wird jedes Mal ungefähr ein Konzert von 40 Minuten geben an jeder Stelle und dazwischen eben die Möglichkeit, den Ort zu wechseln und dann einen kleinen Spaziergang durch Kelmis zu machen.
1: Die Besucher werden in 2 Gruppen aufgeteilt. Sie wechseln im Laufe des Abends die Veranstaltungsorte. Einer davon befindet sich im Haus Packbier.
2: Einerseits haben wir im Haus Packbier Claire Silence. Sie ist eine Pianistin und Sängerin und sie hat ein neues Programm ausgearbeitet, wo es vor allen Dingen um Poesie geht und sie verschmilzt eben hier die Worte mit den Klängen und sie verschmilzt eben den Text mit dem Klavierspiel. Und an anderer Stelle wird es Anna Santisteban sein und sie macht etwas Ähnliches, nämlich auch Erzählungen und das zusammengepaart mit ihrem Instrument und das ist bei ihr die Gitarre.
1: 2. Veranstaltungsort ist die evangelische Johanneskirche in Kelmis.
2: Eine ganz kleine Kirche in Kelmis und ist auch ein idealer Ort, um in der Akustik eben mit Worten und Klängen zu spielen. Und wir freuen uns eben, beide Konzerte an 2 Orten anbieten zu können, die geschichtsträchtig sind mit der evangelischen Kirche und dem Hause Packbier, was eben das alte preußische Posthaus ist.
1: Den Organisatoren ist es besonders wichtig, ein besonders buntes und abwechslungsreiches musikalisches Angebot zu präsentieren. Dafür wurde viel Zeit in die Vorbereitungen investiert.
2: Ja, wir haben uns natürlich auf die Suche begeben nach Künstlern, die in dieses Konzept reinpassen. Wir wollten eben genau dieses Konzept erreichen, wo wir mit den Worten ausspielen können, also auch nicht nur mit Stimme als Gesang, sondern wirklich auch Erzählungen. Und ja, in dieser Mischung sind wir fündig geworden und haben diese beiden Künstlerinnen dann gefunden und sind sehr, sehr froh. Anna Santisteban ist Spanierin und Claire Silence ist aus der Region von Namur.
1: Zwischen Worten und Klängen findet am Samstag, 16. Mai um 19 Uhr in Kelmis statt. Tickets sind nur im Vorverkauf im Internet auf der Homepage des Ostbelgien-Festivals erhältlich.

Francine Jordi bei Radio 700. Heute ist Freitag, heute ist der 15. Mai und wir schauen mal auf den 15. Mai historisch gesehen. 1536 wurde Anne Boleyn, die zweite Frau des englischen Königs Heinrichs des VIII., wegen Hochverrats zum Tode verurteilt. Einer der bekanntesten und bis heute umstrittensten Justizfälle in der Geschichte. 1602 am 15. Mai sichtete eine englische Expedition erstmals die Halbinsel Cape Cod vor der amerikanischen Küste und gab ihr den Namen, weil die Gewässer davor voller Kabeljau waren. Ein Name, der bis heute noch anhält. Und 1648 wurde in Münster der Frieden beschworen, der den 80-jährigen Krieg beendete und die Unabhängigkeit der Niederlande besiegelte. Ein Datum auch für unsere Region an der Grenze zu den Niederlanden, das bis heute von großer Bedeutung ist. Weitere Themen aus Eifel und Euregio hören Sie gleich in den Regionalnachrichten, wie immer 5 Minuten früher um 5 vor halb 7.

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1: Bisschen schöner als in den letzten Tagen starten wir in den Freitag mit einigen Sonnenmomenten und vielen Wolken. Am Nachmittag und am Abend sind aber auch wieder Schauer und Gewitter möglich und es ist immer noch recht kühl für Mitte Mai. Die Eisheiligen lassen nochmal grüßen bei 14 Grad in Eupen und in Stolberg und 11 Grad in St. Witt und in Simmerath. Am Abend und in der Nacht weiter viele Wolken und gelegentlich einzelne Schauer, dabei Abkühlung auf 7 bis 3 Grad. Auch am Samstag regnet es zwischendurch immer wieder, es gibt aber auch einige Sonnenmomente, leichte Erwärmung auf 12 bis 15 Grad.
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2: Ich bin Dieter Spieth. In Aachen ist gestern Mittag der diesjährige Karlspreis an den früheren Präsidenten der Europäischen Zentralbank, Mario Draghi, vergeben worden. Draghi wurde für seine Verdienste rund um den Erhalt, die Festigung und Weiterentwicklung Europas gewürdigt. Vor allem seine Rede 2012 während der Euro-Krise hatte binnen kürzester Zeit die Finanzmärkte wieder stabilisiert. In seiner Rede zur Preisverleihung gab er der EU einen ganzen Fahrplan mit, um in der Welt nicht ins Hintertreffen zu geraten. Zahlreiche amtierend und ehemalige Staatschefs waren nach Aachen gekommen. Auch Bundeskanzler Friedrich Merz würdigte die Verdienste Draghis. Am Mittwoch hatte der Preisträger bereits mit Studenten der RWTH Aachen über die Zukunft Europas in der sich verändernden Weltlage diskutiert. Die europäischen Werte seien in der Welt nicht mehr selbstverständlich, so Draghi. Aus seiner Sicht müsse deshalb eine neue Idee von einem starken Europa entwickelt werden. Der Karlspreis ist mit 1 Million Euro dotiert. Die Polizei sicherte die Veranstaltung mit einem Großaufgebot und sprach von einem friedlichen Verlauf ohne besondere Vorkommnisse. Die Tat sorgte vor einem Jahr für Schlagzeilen. 5 junge Männer sollen eine 17-Jährige in Heinsberg-Unterbroch über mehrere Stunden gemeinschaftlich vergewaltigt haben. Am Mittwoch war Prozessauftakt vor dem Aachener Landgericht. Der Prozess findet unter Ausschluss der Öffentlichkeit statt. Angeklagt sind 5 Männer im Alter zwischen 17 und 27 Jahren. Die Anklage spricht von schwerwiegenden Sexualdelikten gegenüber dem 17 Jahre alten Opfer aus Aserbaidschan. Die Tat soll sich im Oktober in der Wohnung eines der Angeklagten ereignet haben. Die Täter sollen die Minderjährige mit einem Elektroschocker bedroht haben. Einen Tag nach der Tat ging die Frau zur Polizei. Bis heute leidet sie unter den Folgen der Tat. Medienberichten zufolge könnte die Jugendliche nicht das einzige Vergewaltigungsopfer der 5 Beschuldigten sein. Es droht eine weitere Anklage. Bei einer Verurteilung droht den Angeklagten eine mehrjährige Haftstrafe. Die DG-Regierung fordert weiter die dauerhafte Sicherung der beiden deutschsprachigen Krankenhausstandorte in Eupen und St. Vith. Dazu müssten die bestehenden Reformpläne aber regional differenziert werden, so die zuständige Ministerin Lydia Klinkenberg im zuständigen PDG-Ausschuss. Die Kriterien müssten an die geografischen und sprachlichen Besonderheiten angepasst werden, so Klinkenberg in einer Antwort auf eine entsprechende Frage aus der SP. Bislang sehen die Planungen, die auch in Ostbelgien vorgestellt wurden, nicht zwangsläufig die Beibehaltung der Klinikstandorte in ihrer bisherigen Form vor. Klingenberg wünscht sich, dass bei diesem Thema alle Abgeordneten aus der DG an einem Strang ziehen würden. Niemand werde daran gehindert, bei seinen Parteikollegen im Landesinneren für den Erhalt der Krankenhausstandorte in Eupen und St. Vith zu werben, so Klingenberg. Die Verantwortung dafür liegt in ihrer Zuständigkeit. Bei Razzien gegen mutmaßliche Drogenhändler in mehreren Städten in NRW hat es nach Angaben der Polizei 6 Festnahmen gegeben. Durchsuchungen fanden unter anderem auch in Aachen und Wegberg statt. In einer Halle wurden 1.700 Cannabispflanzen sichergestellt. Gegen 2 der Verdächtigen will die Staatsanwaltschaft Haftbefehl beantragen. Ausgegangen waren die Ermittlungen nach einem Brand in einer Lagerhalle Anfang 2025. Dort waren während der Löscharbeiten 800 Cannabispflanzen entdeckt worden. 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

Das ist Juliane Werding bei Radio 700. Die schönsten Schlager, die besten Oldies, um den Morgen ein bisschen schöner zu machen. 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

0: Und jetzt eine kleine Pause vom Alltag, die Gedanken zum Auftanken.
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2: Zu Beginn lese ich ein Wort aus der Bibel. Nur auf Gott vertraut still meine Seele. Von ihm kommt meine Hilfe. Psalm 62, Vers 2. Not, Schmerz und Leiden sind für das Leben wie ein Gewicht. Sie sollen uns nicht überwältigen, sondern uns fähig machen, in die Tiefen göttlicher Wahrheit einzutauchen, um die kostbaren Perlen zu erlangen, die Schatzkammer unserer geistlichen Erfahrung bereichern. Dies war auch bei König David so. Er war ein Mann des Leidens. Oft bedrohten die Wellen der Not seine Seele. Äußere Umstände verunsicherten ihn. Er hatte Angst. Aber plötzlich verschwanden diese Gedanken. Er wurde zuversichtlich und schrieb im selben Psalm: Ich werde nicht wanken. Woher kam diese Veränderung? Er hatte nachgedacht und sich jemanden mitgeteilt. Manchmal gibt es nichts Besseres, als nachzudenken und alles im Gebet vor Gott zu bringen. David behielt seine Gedanken nicht für sich, sondern er schüttete sein Herz vor Gott aus. Und indem er das tat, wurde sein Herz getröstet und seine Gedanken richtig geordnet. In Gott findet eine Seele Ruhe. Gott, der Herr, kann die nötigen Veränderungen in unseren Gedanken herbeiführen. Ist Ihre Seele von Angst geplagt? Wachen Sie nachts schweißgebadet auf? Befällt Sie eine lähmende Beklemmung, wenn Sie morgens an den vor Ihnen liegenden Tag denken? Schütten Sie Ihr Herz vor ihm aus. Alle Ängste und Befürchtungen können Sie auf den Herrn Jesus werfen. Er hat versprochen, sich um die zu kümmern, die sich an ihn wenden. Das ist die Grundlage, auf die man sein Leben bauen kann.
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Silver Convention bei Radio 700. Sie hören die Frührevue und heute vor 378 Jahren, am 15. Mai 1648, wurde in Münster der Frieden beschworen, der den 80-jährigen Krieg beendete. Damals war es ein wirklich weiter Weg bis zum Frieden. Wie es heute so um die Welt steht, das hören Sie gleich bei uns in den Weltnachrichten, wie immer 5 Minuten früher um 5 vor 7.

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1: Bisschen schöner als in den letzten Tagen starten wir in den Freitag mit einigen Sonnenmomenten und vielen Wolken. Am Nachmittag und am Abend sind aber auch wieder Schauer und Gewitter möglich und es ist immer noch recht kühl für Mitte Mai. Die Eisheiligen lassen nochmal grüßen bei 14 Grad in Olpen und in Stolberg und 11 Grad in St. Witt und in Simmerath. Am Abend und in der Nacht weiter viele Wolken und gelegentlich einzelne Schauer, dabei Abkühlung auf 7 bis 3 Grad. Auch am Samstag regnet es zwischendurch immer wieder, es gibt aber auch einige Sonnenmomente, leichte Erwärmung auf 12 bis 15 Grad.
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14: Ich bin Dirk Zeitler. Am letzten Tag seines Peking-Aufenthalts ist US-Präsident Trump als Gast in der abgeschotteten Anlage für Chinas Regierungsmitglieder empfangen worden. Wie Fotos zeigten, schüttelten sich Trump und Chinas Staatschef Xi im Garten der Wohn- und Büroanlage im Herzen der Stadt die Hand.
15: Trump sagte, er habe mit Chinas Präsident Xi Jinping über den Iran-Krieg gesprochen. Xi soll Trump zufolge den USA Hilfe angeboten haben. Die chinesische Seite bestätigte das bislang nicht und bekräftigte lediglich ihre bisherige Haltung, dass schnell eine dauerhafte Waffenruhe gefunden werden müsse. Am letzten Tag seines Besuchs zeigte Xi Trump das Areal von Zhongnanhai. Der scharf bewachte und für die Öffentlichkeit unzugängliche Büro- und Wohnkomplex der Kommunistischen Partei liegt neben der berühmten verbotenen Stadt. Nach dem Mittagessen dort will Trump wieder Richtung Washington aufbrechen. Aus Peking, Johannes Neudecker.
14: Die Zahl der Todesopfer nach der jüngsten russischen Angriffswelle auf die ukrainische Hauptstadt Kiew ist neuen Angaben zufolge auf 21 gestiegen. Zudem werden laut Rettungskräften noch immer 17 Menschen in den Trümmern eines zerstörten Wohnblocks vermisst, wie ukrainische Medien berichten. Dutzende Verletzte müssten behandelt werden. Wer heute einkaufen gehen will, könnte vor verschlossenen Türen stehen. Bundesweit gibt es Warnstreiks im Handel. Die Gewerkschaft Verdi will so den Druck in den laufenden Tarifverhandlungen erhöhen. Sie hält die bisherigen Angebote der Arbeitgeber für deutlich zu niedrig.
16: Verdi spricht sogar von vergifteten Angeboten. Die Arbeitgeber bieten bisher nur kleine Lohnerhöhungen in zwei Schritten. Verdi fordert dagegen deutlich mehr, und zwar 7% mehr Lohn, mindestens aber 225 Euro zusätzlich im Monat. Der Handelsverband hält dagegen. Er verweist auf die aktuell schwierige wirtschaftliche Lage und sieht daher kaum Spielraum. Deshalb sind heute in mehreren Städten Warnstreiks und Kundgebungen geplant, unter anderem in Hamburg, Dortmund und Stuttgart. Zoe Tassovali, Nachrichtenredaktion.
14: Zum Sport. 4 Wochen vor Anpfiff der Fußball-Weltmeisterschaft hat die kolumbianische Sängerin Shakira den offiziellen WM-Song Dai Dai vorgestellt. Den Refrain betteten Shakira und der nigerianische Sänger Burna Boy in eine eingängige und tanzbare Melodie ein. Dai Dai bedeutet auf Italienisch so viel wie Los geht's.
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19: Guten Morgen, die Frührevue bei Radio 700. Ich bin Thomas Schall. Ein Freitag, der 15. Mai, und das Wochenende ist zum Greifen nah. Gleich bläst uns The Cats den Morgenwind um die Ohren mit One Way Wind. Und den Start macht für uns Valerie Skarten. Nächstes Mal am Ende der Welt.
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The Cats bei Radio 700, das sind die schönsten Schlager, die besten Oldies, gerade richtig für einen Freitagmorgen. In dieser halben Stunde meldet sich Andi Holz wieder aus Hörtchenwald mit dem Regio-Wetter für Eifel und Euregio. Und gleich weiß Isabel Jauernig, was die Sterne heute für uns bereithalten. 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

0: Der gute Chubby Checker bei Radio 700, der Mann, der in den 60ern den Twist in alle Wohnzimmer gebracht hat. Gleich noch mit dabei Shakin' Stevens. Aber jetzt weiß Isabel Jauernich, was die Sterne heute für sie bereithalten.
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2: Widder. Merkur und Mars versüßt Ihnen das Leben. Doch ganz so perfekt, wie es auf den ersten Blick wirkt, ist es allerdings nicht.
3: Stier.
2: Sie haben durch den beruflichen Stress Ihr Fitnessprogramm schleifen lassen. Jetzt sollten Sie das wieder in Angriff nehmen.
3: Zwillinge.
2: Dank Venus umgibt Sie eine tolle Aura, die Verehrer beinahe magisch anzieht. Für Singles ist das die ideale Gelegenheit.
3: Krebs.
2: Der Blick in die Zukunft macht Ihnen oft Angst. Das ist normal. Konzentrieren Sie sich auf die Gegenwart.
3: Löwe.
2: Was auf Ihrer To-Do-Liste schon lange steht, sollte endlich erledigt werden. Schieben Sie es nicht weiter auf.
3: Jungfrau.
2: Immer öfter zeigt sich Ihre dunkle Seite. Leben Sie diese nicht zu sehr aus. Das kann schiefgehen.
3: Waage.
2: Wenn Sie unzufrieden sind, sollten Sie nicht länger fackeln und das Gespräch mit Ihrem Vorgesetzten suchen.
3: Skorpion.
2: Nicht jeder Traum lässt sich gleich verwirklichen. Bedenken Sie bei den kostspieligen Wünschen auch die finanziellen Folgen.
3: Schütze.
2: Alte Liebe rostet nicht. Wer jetzt auf seinen Ex trifft, kann schnell wieder Feuer und Flamme für ihn sein.
3: Steinbock.
2: Eine gute Woche für ein effizientes Wellnessprogramm. Trinken Sie viel Wasser und verzichten Sie auf fettiges Essen.
3: Wassermann.
2: Der Partner verheimlicht Ihnen etwas. Geben Sie ihm die Gelegenheit, die Wahrheit von sich aus preiszugeben.
3: Fische.
2: Der Kosmos wühlt Sie innerlich etwas auf, wodurch Sie nachts vermutlich nicht gut schlafen können.

0: Ein schöner Schlager von Marina Koller hier bei Radio 700. Das ist die Frührevue am Freitagmorgen. Gleich noch Jacques Iguelin mit Tom B. du Ciel. Aber jetzt meldet sich Andi Holz aus Hörtchenwald mit dem Wetter für das Wochenende.
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2: Der heutige Freitag startet mit Auflockerungen und etwas Sonnenschein. Zwischendurch sind immer wieder dichtere Wolkenfelder unterwegs. Es gibt aber noch reichlich Sonnenminuten. Am Nachmittag zieht es sich dann aber immer mehr zu. Die Temperaturen etwas milder als zuletzt. 14 Grad im Rheinland, 13 Grad zwischen Aachen und Eupen, 12 Grad im Hohen Venn, 11 Grad rund um den Ruhrsee und den Obersee und noch 10 Grad in den Eifelhöhenlagen. Gegen Abend immer mehr Wolken und die bringen wieder Schauer mit. Örtlich sind auch nochmal Blitz und Donner mit dabei. Dann aber ist das Gröbste an Regen durch. In der Nacht lockert es dann wieder auf und die Temperaturen sinken nochmal deutlich. 7 Grad in den großen Städten, 5 Grad in mittleren Lagen und 3 Grad auf den Eifelgipfeln sind die Tiefstwerte. Am Wochenende dann etwas weniger Regen, aber ganz ohne Schauer geht's vor allem am Samstag noch nicht ab. Dafür aber etwas mehr Sonne und auch wieder milder.
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1: Bisschen schöner als in den letzten Tagen starten wir in den Freitag mit einigen Sonnenmomenten und vielen Wolken. Am Nachmittag und am Abend sind aber auch wieder Schauer und Gewitter möglich und es ist immer noch recht kühl für Mitte Mai. Die Eisheiligen lassen nochmal grüßen bei 14 Grad in Eupen und in Stolberg und 11 Grad in St. Witt und in Simmerath. Am Abend und in der Nacht weiter viele Wolken und gelegentlich einzelne Schauer, dabei Abkühlung auf 7 bis 3 Grad. Auch am Samstag regnet es zwischendurch immer wieder, es gibt aber auch einige Sonnenmomente, leichte Erwärmung auf 12 bis 15 Grad.
2: Regionalnachrichten. Ich bin Dieter Spieth. In Aachen ist gestern Mittag der diesjährige Karlspreis an den früheren Präsidenten der Europäischen Zentralbank, Mario Draghi, vergeben worden. Draghi wurde für seine Verdienste rund um den Erhalt, die Festigung und Weiterentwicklung Europas gewürdigt. Vor allem seine Rede 2012 während der Euro-Krise hatte binnen kürzester Zeit die Finanzmärkte wieder stabilisiert. In seiner Rede zur Preisverleihung gab er der EU einen ganzen Fahrplan mit, um in der Welt nicht ins Hintertreffen zu geraten. Zahlreiche amtierend und ehemalige Staatschefs waren nach Aachen gekommen. Auch Bundeskanzler Friedrich Merz würdigte die Verdienste Draghis. Am Mittwoch hatte der Preisträger bereits mit Studenten der RWTH Aachen über die Zukunft Europas in der sich verändernden Weltlage diskutiert. Die europäischen Werte seien in der Welt nicht mehr selbstverständlich, so Draghi. Aus seiner Sicht müsse deshalb eine neue Idee von einem starken Europa entwickelt werden. Der Karlspreis ist mit 1 Million Euro dotiert. Die Polizei sicherte die Veranstaltung mit einem Großaufgebot und sprach von einem friedlichen Verlauf ohne besondere Vorkommnisse. Die Tat sorgte vor einem Jahr für Schlagzeilen. 5 junge Männer sollen eine 17-Jährige in Heinsberg-Unterbroch über mehrere Stunden gemeinschaftlich vergewaltigt haben. Am Mittwoch war Prozessauftakt vor dem Aachener Landgericht. Der Prozess findet unter Ausschluss der Öffentlichkeit statt. Angeklagt sind 5 Männer im Alter zwischen 17 und 27 Jahren. Die Anklage spricht von schwerwiegenden Sexualdelikten gegenüber dem 17 Jahre alten Opfer aus Aserbaidschan. Die Tat soll sich im Oktober in der Wohnung eines der Angeklagten ereignet haben. Die Täter sollen die Minderjährige mit einem Elektroschocker bedroht haben. Einen Tag nach der Tat ging die Frau zur Polizei. Bis heute leidet sie unter den Folgen der Tat. Medienberichten zufolge könnte die Jugendliche nicht das einzige Vergewaltigungsopfer der 5 Beschuldigten sein. Es droht eine weitere Anklage. Bei einer Verurteilung droht den Angeklagten eine mehrjährige Haftstrafe. Die DG-Regierung fordert weiter die dauerhafte Sicherung der beiden deutschsprachigen Krankenhausstandorte in Eupen und St. Vith. Dazu müssten die bestehenden Reformpläne aber regional differenziert werden, so die zuständige Ministerin Lydia Klinkenberg im zuständigen PDG-Ausschuss. Die Kriterien müssten an die geografischen und sprachlichen Besonderheiten angepasst werden, so Klinkenberg in einer Antwort auf eine entsprechende Frage aus der SP. Bislang sehen die Planungen, die auch in Ostbelgien vorgestellt wurden, nicht zwangsläufig die Beibehaltung der Klinikstandorte in ihrer bisherigen Form vor. Klingenberg wünscht sich, dass bei diesem Thema alle Abgeordneten aus der DG an einem Strang ziehen würden. Niemand werde daran gehindert, bei seinen Parteikollegen im Landesinneren für den Erhalt der Krankenhausstandorte in Eupen und St. Vith zu werben, so Klingenberg. Die Verantwortung dafür liegt in ihrer Zuständigkeit. Bei Razzien gegen mutmaßliche Drogenhändler in mehreren Städten in NRW hat es nach Angaben der Polizei 6 Festnahmen gegeben. Durchsuchungen fanden unter anderem auch in Aachen und Wegberg statt. In einer Halle wurden 1.700 Cannabispflanzen sichergestellt. Gegen 2 der Verdächtigen will die Staatsanwaltschaft Haftbefehl beantragen. Ausgegangen waren die Ermittlungen nach einem Brand in einer Lagerhalle Anfang 2025. Dort waren während der Löscharbeiten 800 Cannabispflanzen entdeckt worden. 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

Eddy Grant bei Radio 700. Was für ein Freitagmorgen. Noch ein Tag, dann ist für die meisten von uns Wochenende. Und was für ein Wochenende das wird, sage ich Ihnen. 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

0: Schön, dass Sie eingeschaltet haben zur Frührevue bei Radio 700. Gleich hören Sie noch die Supremes bei uns, aber vorher die Veranstaltungstipps.
1: 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Mehr als 300 Athleten treten bei der belgischen Ausgabe der Special Olympics Belgium gegeneinander an. Austragungsorte sind unter anderem die Sportzentren in Spa und Malmedy sowie das Sport- und Freizeitzentrum Bütchenbach. Große Frühlingssternbilder werden heute Nacht von Experten erklärt. Ab 23 Uhr wird auf dem Gelände des AMC Feuervogel in Büllingen in die Sterne geschaut. An diesem Wochenende findet wieder das beliebte Radrennen Triptyque Ardennaise statt. Profis und Breitensportler nehmen daran teil und die heutige Etappe führt von Büllingen nach Burgreuland. Das Zuschauen entlang der Strecke ist erwünscht. Am Start- und Zielort findet ein Begleitprogramm statt. In Nettersheim-Engelgau wird Kirmes gefeiert. Im Festzelt ist heute Abend Bayerischer Abend mit Eifelgold. Ein Spaß für die ganze Familie ist das große Hüpfburgenfestival im Seepark Zülpich. Nach Herzenslust gehüpft werden kann ab 13 Uhr. Neu ist die Ausstellung Wasser, Panterei, alles fließt. Zu sehen sind die Werke jeweils von Freitag bis Sonntag im Kunstforum Eifel in Gmünd. Beginn der Ausstellung ist heute um 13 Uhr. Country, Folk, Poprock und die größten Hits von Cat Stevens spielen die Ed Stevens Voices. Heute um 20.30 Uhr im Eifeler Musikcafé in Dahlem-Schmidtheim. Die Eifel ist Sternenparkregion. Aufgrund der geringen Lichtverschmutzung lässt sich hier der nächtliche Sternenhimmel besonders gut beobachten. Wie immer unter fachkundiger Anleitung von Harald Badenhagen mit seinen Teleskopen auf der Wiese. Treffpunkt ist um 23 Uhr und 1.30 Uhr in der Nacht auf dem Parkplatz von Vogelsang IP in Schleiden. Zweiter Tag beim euregionalen Bierfest. Gezapft wird auf dem Stolberger Kaiserplatz. Ab 19 Uhr mit Musik von Stalking Horse und DJ Tom. Prost! Das ganze Wochenende ist Streetfood-Fest auf dem Busparkplatz in Simmerath-Einruhr. Geboten wird Kulinarisches aus den Foodtrucks von herzhaft bis süß. Cocktails, Live-Musik und eine Hüpfburg.

0: eröffnet ist ab 12 Uhr. Beim großen Rennwochenende des MSC Kleinhau wird heute das 35. Flutlichtrennen gefahren. Ab 19 Uhr bis tief in die Nacht auf der Motocross-Strecke in Hürtgenwald-Kleinhau. Zum gemeinsamen Konzert laden die Harmonie Kettenis und die Harmonie St. Cecilia Kröbecker ein. Auftakt ist um 20 Uhr im Eupener East Belgica. Heute ist Jam Session und jeder kann nach Herzenslust mitmachen. Um 20 Uhr im Kulturzentrum Alter Schlachthof in Eupen. Heute findet wieder das große Wonne, Mond und Sterne Festival auf dem freien Büchel-Areal statt. Heute und morgen ab 16 Uhr auf dem Platz der Demokratie in Aachen. Heute feiert die Komödie Kardinal Fehler Premiere im Theater Aachen-Brandt. Die Aufführung beginnt heute und morgen um 18 Uhr. Auch heute wird im Aachener Grenzlandtheater die Komödie 1,22 vor dem Ende aufgeführt. Der Vorhang öffnet sich um 20 Uhr. Newcomer zeigen, was sie drauf haben, bei einer neuen Ausgabe von Aachens Got Talent um 20 Uhr im Aachener Mörgens. Rock mit The Flints gibt's ab 20 Uhr im Spirit of 66 in Verviers auf die Ohren. Im Aachener Eurocress erwartet sie heute ein großer Konzertabend. Um 20 Uhr heißt es hier Anima Europea. Ein Klassikkonzert mit Lucy Horsch und Phil Sweet erwartet sie um 20 Uhr im Theater Kerkrade. Interessante Fotos aus dem Thailändereck präsentiert der Fotoclub Focal 81 in seiner Jahresausstellung in der Kelmiser Patronage. Vernissage ist heute um 20.30 Uhr. Heute startet das große Kirmeswochenende in Meyerode. Im Festzelt wartet jeden Abend ein buntes Programm auf die Besucher. Aufgelegt wird von den DJs Beat Club und Red Greg. Und 150 Jahre wird der Musikverein Hof von Abel alt. Das wird mit einem großen Festwochenende im Festzelt im Dorfzentrum gefeiert. 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

The Supremes bei Radio 700. Ja, Diana Ross und ihre Mitstreiterin haben in den 60er Jahren auf jeden Fall Musikgeschichte geschrieben. Was die Geschichte sonst noch so schreibt, das erfahren wir gleich wieder bei dem Blick in die Welt mit den Weltnachrichten. Wir machen 5 Minuten früher, 5 vor 8 bei Radio 700. Jetzt Boney M.

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28: Bisschen schöner als in den letzten Tagen starten wir in den Freitag mit einigen Sonnenmomenten und vielen Wolken. Am Nachmittag und am Abend sind aber auch wieder Schauer und Gewitter möglich und es ist immer noch recht kühl für Mitte Mai. Die Eisheiligen lassen nochmal grüßen bei 14 Grad in Eupen und in Stolberg und 11 Grad in St. Witt und in Simmerath. Am Abend und in der Nacht weiter viele Wolken und gelegentlich einzelne Schauer, dabei Abkühlung auf 7 bis 3 Grad. Auch am Samstag regnet es zwischendurch immer wieder, es gibt aber auch einige Sonnenmomente, leichte Erwärmung auf 12 bis 15 Grad.
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29: Ich bin Dirk Zeitler. Am letzten Tag seines Peking-Aufenthalts ist US-Präsident Trump als Gast in der abgeschotteten Anlage für Chinas Regierungsmitglieder empfangen worden. Trump und Chinas Staatschef Xi schüttelten im Garten der Wohn- und Büroanlage im Herzen der Stadt die Hand. Die Agenda sieht ein Gespräch der beiden mit dazu gereichtem Tee vor und anschließend ein Arbeitsmittagessen. Trump will danach wieder in Richtung USA aufbrechen. Die Zahl der Todesopfer nach der jüngsten russischen Angriffswelle auf die ukrainische Hauptstadt Kiew ist neuen Angaben zufolge auf 21 gestiegen. Zudem werden laut Rettungskräften noch immer 17 Menschen in den Trümmern eines zerstörten Wohnblocks vermisst, wie ukrainische Medien berichten. Dutzende Verletzte müssten behandelt werden.
30: Der Angriff auf Kiew in der Nacht auf Donnerstag war ungewöhnlich heftig. Moskau setzte in der Hauptstadt und in anderen Städten des Landes hunderte Drohnen, Raketen und Marschflugkörper ein. Ukrainische Behörden sprechen von zahlreichen beschädigten Wohnhäusern. Der ukrainische Präsident Selenskyj sagt, ein Marschflugkörper, der in ein Kiewer Gebäude eingeschlagen ist, wurde erst vor wenigen Wochen hergestellt. Russland umgeht also die Sanktionen, meint Selenskyj und fordert noch stärkere Maßnahmen gegen Moskau. Uli Reitinger, Nachrichtenredaktion.
29: Wer heute einkaufen gehen will, könnte vor verschlossenen Türen stehen. Bundesweit gibt es Warnstreiks im Einzelhandel. Die Gewerkschaft Verdi will so den Druck in den laufenden Tarifverhandlungen erhöhen. Sie hält die bisherigen Angebote der Arbeitgeber für deutlich zu niedrig.
3: Verdi spricht sogar von vergifteten Angeboten. Die Arbeitgeber bieten bisher nur kleine Lohnerhöhungen in zwei Schritten. Verdi fordert dagegen deutlich mehr, und zwar 7% mehr Lohn, mindestens aber 225 Euro zusätzlich im Monat. Der Handelsverband hält dagegen. Er verweist auf die aktuell schwierige wirtschaftliche Lage und sieht daher kaum Spielraum. Deshalb sind heute in mehreren Städten Warnstreiks und Kundgebungen geplant, unter anderem in Hamburg, Dortmund und Stuttgart. Zoe Tassovali, Nachrichtenredaktion.
29: Vor der dänischen Insel Anholt ist ein toter Wal entdeckt worden. Das Tier liege etwa 75 Meter vor der Küste und sei vermutlich bereits seit einiger Zeit tot, berichtet die Nachrichtenagentur Ritzau. Unklar ist, ob es sich um den Wal handelt, der Ende März erstmals vor Timmendorfer Strand in der Ostsee gestrandet war und rund einen Monat später in die Nordsee transportiert worden war.
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7: Einen schönen guten Morgen am Freitag. Ich bin Thomas Schall, begrüße Sie zur Frührevue. 15. Mai, ein Tag, und dann gehört uns auch schon wieder das Wochenende. Gleich träumt Beagle Music von einem Daydream und den Start in die Stunde macht Marina mit Mr. Rock'n'Roll.
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Sie sind dabei in der Frührevue am Freitagmorgen und kurz vor 8:30 weiß Jochen Spät, wie das Wetter heute auf unseren Körper wirkt. Das Gesundheitswetter gibt's gleich. Und kurz vorher Schwarzarbeit im Handwerk. Sie nimmt wieder zu. Die Städteregion Aachen hat jetzt gehandelt und erstmals alle Behörden an den runden Tisch geholt. Was dabei herausgekommen ist und was das für die Region bedeutet, erfahren wir in wenigen Minuten.

0: Leonard bei Radio 700. Bis dann, Susan. Gleich hören Sie noch die Monkees mit I'm a Believer, aber vorher schauen wir mal nach Aachen. Schwarzarbeit im Handwerk nimmt nämlich wieder zu. Schlecht für die Beschäftigten, schlecht für den Staat. Die Städteregion Aachen hat jetzt erstmals alle zuständigen Behörden an den runden Tisch geholt. Meine Kollegin Julia Braun berichtet.
1: Handwerk hat goldenen Boden, aber leider gibt es auch immer wieder schwarze Schafe in dem Bereich. In den letzten Jahren hat die Schwarzarbeit im Handwerk wieder zugenommen. Zwar wird häufiger kontrolliert, oft aber gehen diese Maßnahmen von einer oder nur wenigen Behörden aus. Die Städteregion Aachen hat sich erstmals alle Beteiligten an einen runden Tisch geholt. Nadine Pier, zuständige Sachbearbeiterin zur Bekämpfung von Schwarzarbeit bei der Städteregion Aachen.
2: Mir als Sachbearbeiterin in dem Bereich war es sehr wichtig, die Vernetzung nochmal komplett neu zu starten und dass wir auch gemeinsame große Außendiensteinsätze fahren können. Und wir machen das bereits schon mit dem Hauptzollamt und manchmal auch mit der Handwerkskammer Aachen. Wir haben jetzt aber auch den Arbeitsschutz der Bezirksregierung mit an den Tisch geholt, die Polizei, weil es gibt auch schon mal Fälle, wo wir eine Clan-Aktivität vermuten und da braucht man natürlich Waffenträger dabei, weil wir selber keine haben.
1: Aber auch Umweltamt, Steuerfahndung, Veterinäramt sowie das Jobcenter und die IHK saßen mit am Tisch. Ziel ist es, künftig gemeinsam zu agieren.
2: Irgendwie kocht jeder so sein eigenes Süppchen. Manche wissen gar nicht, dass sie helfen können, wie zum Beispiel die Städteregionsämter hier, Umweltamt, Veterinäramt, Ausländeramt. Es gibt keine festen Ansprechpartner. Das Ziel war wirklich, sich kennenzulernen und dann zu sagen, so, wir machen jetzt eine gemeinsame Datenbank, wo wir ganz genau wissen, welcher Ansprechpartner ist jetzt für wen relevant, wer kann helfen. Dass man dann auch wirklich zusammenarbeitet und ja nicht drei Leute oder drei Behörden den gleichen Fall bearbeiten, sondern dass man wirklich gemeinsam dann auch die Leute kennt, die man braucht.
1: Künftig will man sich darüber informieren, wenn sich Zuständigkeiten oder Ansprechpartner ändern. Und es geht um mehr gemeinsame Koordinierung. Doch der runde Tisch verfolgt noch weitere Ziele.
2: Ein Ergebnis war tatsächlich, dass wir uns alle einig waren, dass da eine viel stärkere Vernetzung stattfinden muss, dass das nicht nur eine einmalige Sache ist, sondern dass wir wirklich regelmäßig in Kontakt bleiben. Und wir haben uns jetzt erstmal für einen Jahrestermin, also dass wir jedes Jahr einen Termin machen, das haben wir uns jetzt erstmal festgelegt. Das kann sich natürlich bei Bedarf auch ändern. Wir haben festgelegt, dass wir die Kreise Euskirchen, Düren und Heinsberg zu unserem nächsten Treffen mit einladen, weil die Handwerkskammer Aachen und auch das Hauptzollamt Aachen sind auch für diese Kreise zuständig. Dann wird der Kreis noch vergrößert. Es ist wichtig, dass wir Erfahrungen aus der Praxis teilen, dass wir auch wirklich sagen, so ja, wir haben das und das erlebt, habt ihr Tipps für uns und Berührungspunkte zu anderen Behörden wollten wir benennen und auch immer zu sagen, hey, was hat denn bisher gut funktioniert oder welche Herausforderungen gibt es? Das ist ziemlich deutlich geworden, dass wir untereinander wirklich viel mehr gemeinsam leisten können als jeder für sich alleine.
1: Und damit sollen die Möglichkeiten der Schwarzarbeit minimiert werden, denn vor allem der angerichtete Schaden für den Fiskus ist hoch.
2: Ich für meinen Teil bin total großer Fan von Vernetzung und ich erhoffe mir wirklich, dass wir Fälle auch schneller zum Abschluss bringen können, weil wir direkt alle an einem Fall arbeiten und nicht erst noch, nachdem wir im Außendienst waren, 1000 Nachfragen, wir müssen da anfragen, sondern wir wissen ganz genau, Person XY war mit beim Außendienst und wir können die Informationen, die jeder in seinem Bereich sammelt, ist ja klar, aber ich weiß nicht, was der Zoll abfragt und der Zoll weiß nicht, was ich für Schwerpunkte habe. Die können wir zusammenfügen und die Fälle so hoffentlich schneller zum Abschluss bringen und so auch mehr Fälle bearbeiten.
1: Ein wichtiger Schritt zur Bekämpfung der Schwarzarbeit im Handwerk ist getan. In den nächsten Monaten sollen alle dafür notwendigen Strukturen geschaffen werden.

0: die Geschwister David bei Radio 700 und gleich noch Smokey. Aber jetzt meldet sich erstmal Jochen Späth mit dem Gesundheitswetter.
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3: Deutlich unterkühltes Frühlingswetter im Augenblick, aber Tiefdruckeinfluss sorgt bei Wetterfühligen dafür, dass die Neigung zu Kopfweh und Migräne heute wieder deutlich ansteigt. Es sind aufgrund des starken Regens nur wenige Pollen in der Luft, in mäßiger Konzentration einige Kiefer- und Eichenpollen und in schwacher Belastung Ulmen, Buchen, aber auch Ampfer, Wegerich und Gräserpollen. Ihnen allen einen angenehmen Start in den Freitag.
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1: Bisschen schöner als in den letzten Tagen starten wir in den Freitag mit einigen Sonnenmomenten und vielen Wolken. Am Nachmittag und am Abend sind aber auch wieder Schauer und Gewitter möglich und es ist immer noch recht kühl für Mitte Mai. Die Eisheiligen lassen nochmal grüßen bei 14 Grad in Eupen und in Stolberg und 11 Grad in St. Witt und in Simmerath. Am Abend und in der Nacht weiter viele Wolken und gelegentlich einzelne Schauer, dabei Abkühlung auf 7 bis 3 Grad. Auch am Samstag regnet es zwischendurch immer wieder, es gibt aber auch einige Sonnenmomente, leichte Erwärmung auf 12 bis 15 Grad.
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3: Ich bin Dieter Spieth. In Aachen ist gestern Mittag der diesjährige Karlspreis an den früheren Präsidenten der Europäischen Zentralbank, Mario Draghi, vergeben worden. Draghi wurde für seine Verdienste rund um den Erhalt, die Festigung und Weiterentwicklung Europas gewürdigt. Vor allem seine Rede 2012 während der Euro-Krise hatte binnen kürzester Zeit die Finanzmärkte wieder stabilisiert. In seiner Rede zur Preisverleihung gab er der EU einen ganzen Fahrplan mit, um in der Welt nicht ins Hintertreffen zu geraten. Zahlreiche amtierend und ehemalige Staatschefs waren nach Aachen gekommen. Auch Bundeskanzler Friedrich Merz würdigte die Verdienste Draghis. Am Mittwoch hatte der Preisträger bereits mit Studenten der RWTH Aachen über die Zukunft Europas in der sich verändernden Weltlage diskutiert. Die europäischen Werte seien in der Welt nicht mehr selbstverständlich, so Draghi. Aus seiner Sicht müsse deshalb eine neue Idee von einem starken Europa entwickelt werden. Der Karlspreis ist mit 1 Million Euro dotiert. Die Polizei sicherte die Veranstaltung mit einem Großaufgebot und sprach von einem friedlichen Verlauf ohne besondere Vorkommnisse. Die Tat sorgte vor einem Jahr für Schlagzeilen. 5 junge Männer sollen eine 17-Jährige in Heinsberg-Unterbroch über mehrere Stunden gemeinschaftlich vergewaltigt haben. Am Mittwoch war Prozessauftakt vor dem Aachener Landgericht. Der Prozess findet unter Ausschluss der Öffentlichkeit statt. Angeklagt sind 5 Männer im Alter zwischen 17 und 27 Jahren. Die Anklage spricht von schwerwiegenden Sexualdelikten gegenüber dem 17 Jahre alten Opfer aus Aserbaidschan. Die Tat soll sich im Oktober in der Wohnung eines der Angeklagten ereignet haben. Die Täter sollen die Minderjährige mit einem Elektroschocker bedroht haben. Einen Tag nach der Tat ging die Frau zur Polizei. Bis heute leidet sie unter den Folgen der Tat. Medienberichten zufolge könnte die Jugendliche nicht das einzige Vergewaltigungsopfer der 5 Beschuldigten sein. Es droht eine weitere Anklage. Bei einer Verurteilung droht den Angeklagten eine mehrjährige Haftstrafe. Die DG-Regierung fordert weiter die dauerhafte Sicherung der beiden deutschsprachigen Krankenhausstandorte in Eupen und St. Vith. Dazu müssten die bestehenden Reformpläne aber regional differenziert werden, so die zuständige Ministerin Lydia Klinkenberg im zuständigen PDG-Ausschuss. Die Kriterien müssten an die geografischen und sprachlichen Besonderheiten angepasst werden, so Klinkenberg in einer Antwort auf eine entsprechende Frage aus der SP. Bislang sehen die Planungen, die auch in Ostbelgien vorgestellt wurden, nicht zwangsläufig die Beibehaltung der Klinikstandorte in ihrer bisherigen Form vor. Klingenberg wünscht sich, dass bei diesem Thema alle Abgeordneten aus der DG an einem Strang ziehen würden. Niemand werde daran gehindert, bei seinen Parteikollegen im Landesinneren für den Erhalt der Krankenhausstandorte in Eupen und St. Vith zu werben, so Klingenberg. Die Verantwortung dafür liegt in ihrer Zuständigkeit. Bei Razzien gegen mutmaßliche Drogenhändler in mehreren Städten in NRW hat es nach Angaben der Polizei 6 Festnahmen gegeben. Durchsuchungen fanden unter anderem auch in Aachen und Wegberg statt. In einer Halle wurden 1.700 Cannabispflanzen sichergestellt. Gegen 2 der Verdächtigen will die Staatsanwaltschaft Haftbefehl beantragen. Ausgegangen waren die Ermittlungen nach einem Brand in einer Lagerhalle Anfang 2025. Dort waren während der Löscharbeiten 800 Cannabispflanzen entdeckt worden. 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

Das ist die gute Nicole bei Radio 700. 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

0: Leslie Gore bei Radio 700 mit It's My Party, ein Song, den bis heute wahrscheinlich jede Generation kennt. Gleich noch Monty Bela für Sie, aber jetzt der Blick aufs Wetter in Eifel und Euregio.
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2: Der heutige Freitag startet mit Auflockerungen und etwas Sonnenschein. Zwischendurch sind immer wieder dichtere Wolkenfelder unterwegs. Es gibt aber noch reichlich Sonnenminuten. Am Nachmittag zieht es sich dann aber immer mehr zu. Die Temperaturen etwas milder als zuletzt. 14 Grad im Rheinland, 13 Grad zwischen Aachen und Eupen, 12 Grad im Hohen Venn, 11 Grad rund um den Ruhrsee und den Obersee und noch 10 Grad in den Eifelhöhenlagen. Gegen Abend immer mehr Wolken und die bringen wieder Schauer mit. Örtlich sind auch nochmal Blitz und Donner mit dabei. Dann aber ist das Gröbste an Regen durch. In der Nacht lockert es dann wieder auf und die Temperaturen sinken nochmal deutlich. 7 Grad in den großen Städten, 5 Grad in mittleren Lagen und 3 Grad auf den Eifelgipfeln sind die Tiefstwerte. Am Wochenende dann etwas weniger Regen, aber ganz ohne Schauer geht es vor allem am Samstag noch nicht ab. Dafür aber etwas mehr Sonne und auch wieder milder.
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Sie hören Radio 700 mit der Manfred Mann's Earth Band. Davies on the Road Again klang damals wie heute nach Aufbruch. Ganz passend also für einen Freitagmorgen, wenn Sie jetzt los müssen. Gleich noch ein kurzer Blick in die Welt mit unseren Weltnachrichten. Die gibt's gleich wieder, wie immer um 5 Minuten früher, um 5 vor 9. Jetzt Brunner und Brunner für Sie.

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1: Bisschen schöner als in den letzten Tagen starten wir in den Freitag mit einigen Sonnenmomenten und vielen Wolken. Am Nachmittag und am Abend sind aber auch wieder Schauer und Gewitter möglich und es ist immer noch recht kühl für Mitte Mai. Die Eisheiligen lassen nochmal grüßen bei 14 Grad in Olpen und in Stolberg und 11 Grad in St. Witt und in Simmerath. Am Abend und in der Nacht weiter viele Wolken und gelegentlich einzelne Schauer, dabei Abkühlung auf 7 bis 3 Grad. Auch am Samstag regnet es zwischendurch immer wieder, es gibt aber auch einige Sonnenmomente, leichte Erwärmung auf 12 bis 15 Grad.
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14: Ich bin Dirk Zeitler. Die Zahl der Todesopfer nach der jüngsten russischen Angriffswelle auf die ukrainische Hauptstadt Kiew ist neuen Angaben zufolge auf 21 gestiegen. Zudem werden laut Rettungskräften noch immer 17 Menschen in den Trümmern eines zerstörten Wohnblocks vermisst, wie ukrainische Medien berichten.
23: Der Angriff auf Kiew in der Nacht auf Donnerstag war ungewöhnlich heftig. Moskau setzte in der Hauptstadt und in anderen Städten des Landes hunderte Drohnen, Raketen und Marschflugkörper ein. Ukrainische Behörden sprechen von zahlreichen beschädigten Wohnhäusern. Der ukrainische Präsident Selenskyj sagt, ein Marschflugkörper, der in ein Kiewer Gebäude eingeschlagen ist, wurde erst vor wenigen Wochen hergestellt. Russland umgeht also die Sanktionen, meint Selenskyj, und fordert noch stärkere Maßnahmen gegen Moskau. Uli Reitinger, Nachrichtenredaktion.
14: Nach US-Präsident Trumps Äußerung über ein angebliches chinesisches Hilfsangebot im Irankrieg hat Peking seine Forderungen nach einer dauerhaften Waffenruhe erneuert. Die Schifffahrtswege sollten so schnell wie möglich wieder geöffnet werden, erklärte das Außenministerium in Peking mit Blick auf die Straße von Hormuz. Es brauche eine umfassende und dauerhafte Waffenruhe, so die Behörde weiter. Vor der dänischen Insel Anholt ist ein toter Wal entdeckt worden. Das Tier liegt etwa 75 Meter vor der Küste und ist vermutlich bereits seit einiger Zeit tot, berichten dänische Medien unter Berufung auf die Umweltbehörde. Inzwischen gibt es die Vermutung, dass es sich um Buckelwal Timmy handeln könnte, der vor 2 Wochen in einer Rettungsaktion in die Nordsee gebracht worden war.
24: Der Wal vor der dänischen Küste soll schätzungsweise 10 bis 15 Meter lang sein und es soll sich wohl um einen Buckelwal handeln. Erste Bilder zeigen laut dänischen Medien wohl auch, dass die Haut des Tieres auffällig ist. Alles Daten, die darauf hindeuten, dass es sich um den Wal handeln könnte, der Ende März erstmals vor Timmendorfer Strand und dann mehrfach in der Wismarbucht in der Ostsee gestrandet war. Die dänischen Behörden wollen jetzt Gewebeproben entnehmen, um Klarheit zu bekommen. Diana Kramer, Nachrichtenredaktion.
14: Zum Sport. Die Fußballerinnen des FC Bayern München haben nach der deutschen Meisterschaft auch den DFB-Pokal gewonnen. In einem hektischen und nur selten hochklassigen Finale in Köln siegten die Titelverteidigerinnen aus München mit 4:0 gegen den Rekord-Pokalsieger.
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27: Einen schönen guten Morgen zusammen. Freitag, der 15. Mai, der letzte Morgen der Woche. Gleich ist Wochenende. Ich begleite Sie in den letzten Arbeitstag. Ich bin Thomas Schall und Air Supply heben gleich ab mit All Out of Love. Und den Start macht Claudia Jung in die neue Stunde. Lass uns noch einmal lügen.
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0: Radio 700 mit der Frührevue am Freitagmorgen, Air Supply mit dabei und All Out of Love. Wir schauen auf die halbe Stunde. Kurz vor 9:30 gibt es praktische Tipps rund um den Haushalt. Heute, warum Staub im Heizkörper gar keine gute Idee ist und wie man den am besten richtig entfernt. Vorher weiß meine Kollegin Isabel Jauernig aber noch, was die Sterne für Sie bereithalten. Das Horoskop gibt's nach Andreas Martin.
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0: Wenn er ihr den Mond fängt, dann ist es Andreas Martin bei Radio 700. Gleich noch Billy Joe Royal, jetzt aber erstmal Isabel Jauernig mit dem Horoskop.
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2: Widder. Merkur und Mars versüßt Ihnen das Leben. Doch ganz so perfekt, wie es auf den ersten Blick wirkt, ist es allerdings nicht.
3: Stier.
2: Sie haben durch den beruflichen Stress Ihr Fitnessprogramm schleifen lassen. Jetzt sollten Sie das wieder in Angriff nehmen.
3: Zwillinge.
2: Dank Venus umgibt Sie eine tolle Aura, die Verehrer beinahe magisch anzieht. Für Singles ist das die ideale Gelegenheit.
3: Krebs.
2: Der Blick in die Zukunft macht Ihnen oft Angst. Das ist normal. Konzentrieren Sie sich auf die Gegenwart.
3: Löwe.
2: Was auf Ihrer To-Do-Liste schon lange steht, sollte endlich erledigt werden. Schieben Sie es nicht weiter auf.
3: Jungfrau.
2: Immer öfter zeigt sich Ihre dunkle Seite. Leben Sie diese nicht zu sehr aus. Das kann schiefgehen.
3: Waage.
2: Wenn Sie unzufrieden sind, sollten Sie nicht länger fackeln und das Gespräch mit Ihrem Vorgesetzten suchen.
3: Skorpion.
2: Nicht jeder Traum lässt sich gleich verwirklichen. Bedenken Sie bei den kostspieligen Wünschen auch die finanziellen Folgen.
3: Schütze.
2: Alte Liebe rostet nicht. Wer jetzt auf seinen Ex trifft, kann schnell wieder Feuer und Flamme für ihn sein.
3: Steinbock.
2: Eine gute Woche für ein effizientes Wellnessprogramm. Trinken Sie viel Wasser und verzichten Sie auf fettiges Essen.
3: Wassermann.
2: Der Partner verheimlicht Ihnen etwas. Geben Sie ihm die Gelegenheit, die Wahrheit von sich aus preiszugeben.
3: Fische.
2: Der Kosmos wühlt Sie innerlich etwas auf, wodurch Sie nachts vermutlich nicht gut schlafen können.

0: Manchmal möchte er schon, ja, der kleine Schlingel Roland Kaiser. Hier ist Radio 700, hier ist die Frührevue. Gleich im Programm noch Michael Holm mit El Matador. Aber jetzt die Energiespartipps. Richtig staubsaugen, warum Staub im Heizkörper nicht gut ist.
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2: Staubsaugen, aber dann richtig. Der Staubsauger ist durchschnittlich das meistgenutzte Reinigungsgerät in deutschen Haushalten. Aber die wenigsten Staubsauger hatten schon mal ein Treffen mit einem Heizkörper. Hausstaub wird durch die Luftzirkulation in den Heizkörpern eingesogen. Dort setzt er sich fest und verstopft die Luftkanäle des Heizkörpers. Dieser verliert dadurch einiges seiner Leistung und man neigt dazu, ihn deutlich häufiger und höher anzuschalten. Die Lamellen im Heizkörper können mit Flaschenbürsten und Staubsauger sehr gut von Staub befreit werden. Also, meine Lieben, gebt den Dreien eine Chance. Von dieser Beziehung profitiert ihr am meisten.
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1: Bisschen schöner als in den letzten Tagen starten wir in den Freitag mit einigen Sonnenmomenten und vielen Wolken. Am Nachmittag und am Abend sind aber auch wieder Schauer und Gewitter möglich und es ist immer noch recht kühl für Mitte Mai. Die Eisheiligen lassen nochmal grüßen bei 14 Grad in Eupen und in Stolberg und 11 Grad in St. Witt und in Simmerath. Am Abend und in der Nacht weiter viele Wolken und gelegentlich einzelne Schauer, dabei Abkühlung auf 7 bis 3 Grad. Auch am Samstag regnet es zwischendurch immer wieder, es gibt aber auch einige Sonnenmomente, leichte Erwärmung auf 12 bis 15 Grad.
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2: Ich bin Dieter Speth. Nach den tödlichen Schüssen auf einen Mann in Wassenberg vom Montagabend sind nun weitere Details bekannt geworden. Mehrere Medien berichten über mögliche Verbindungen des Opfers ins Rockermilieu, vor allem in die Hells Angels-Szene. Die Bild-Zeitung hatte geschrieben, dass es bei dem Opfer in der Vergangenheit schon einen Einbruch gegeben haben soll. Die Aachener Staatsanwaltschaft hat die Ermittlungen übernommen. Zum Tatablauf und der Identität des Opfers sowie zu möglichen Tatverdächtigen äußerte sie sich bislang aus ermittlungstaktischen Gründen nicht. Der Mann war am Montagabend vor einem Haus in Wassenberg erschossen worden. Der Täter soll anschließend mit einem Auto geflüchtet sein. Im Parlament der deutschsprachigen Gemeinschaft wird aktuell über die Einführung sogenannter Schulhunde diskutiert. Der PFF-Abgeordnete Patrick Wertz hat die Prüfung bestehender Konzepte gefordert. Er will wissen, wie tiergestützte Pädagogik sinnvoll und verantwortungsvoll eingesetzt werden kann. In erster Linie seien dafür Schulleitungen und Schulträger zuständig. Diese müssten zusammen mit der Schulgemeinschaft abwägen, welche Lösungen vor Ort sinnvoll seien. Wertz wünscht sich auch eine sachliche Debatte über den Einsatz von Schulhunden im Unterricht. DG-Bildungsminister Jerome Franzen hatte sich im Parlament grundsätzlich offen für tiergestützte Pädagogik gezeigt. In Ostbelgien sind am Mittwochabend die belgischen Special Olympics gestartet. In Malmedy fand die Eröffnungszeremonie für die 42. Ausgabe statt. Es ist das erste Mal, dass das größte inklusive Sportereignis des Landes in Ostbelgien stattfindet. 3000 Athleten mit einer geistigen Beeinträchtigung treten noch bis einschließlich morgen in 19 Sportarten gegeneinander an. Die Wettkämpfe werden an 5 Austragungsorten organisiert. Im Mittelpunkt der Spiele stehen neben den Höchstleistungen auch Gemeinschaft, Inklusion und Fairness. Die Titelkämpfe werden in Malmedy, Tö, Spa, Eupen und Bütschenbach ausgerichtet. Zur Eröffnungsfeier war auch Prinzessin Astrid von Belgien erschienen. Sie unterstrich mit der offiziellen Eröffnung die Bedeutung der Wettbewerbe für die Inklusion und den gesellschaftlichen Zusammenhalt in Belgien. Großes Jubiläum in Lonzen. Vor 950 Jahren wurde die Gemeinde erstmals urkundlich erwähnt. Mit einer speziellen Zeitreise soll die Dorfgeschichtesammlung Lonzen-Herbesthal eine Ausstellung im Dorfhaus gewidmet werden. Im Zentrum stehen nicht nur die historischen Wurzeln als eigenständiger Verwaltungsbezirk, sondern auch die jüngere Vergangenheit. So wird auch auf die 900-Jahr-Feier 1976 zurückgeblickt. Außerdem gibt es Informationen zur Entwicklung in den vergangenen 5 Jahrzehnten. Die neue Ausstellung kann ab sofort zu festen Zeiten besucht werden. Im Herbst soll es auch einen Fachvortrag zur Dorfgeschichte und eine geführte Wanderung entlang der historischen Grenzsteine geben. 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

Wenn man gerade verliebt ist, dann passt das gut in den Freitagmorgen Dr. Hook hier bei Radio 700. Heute ist der letzte Tag unserer Aktionswoche rund um Liechtenstein und damit Ihre allerletzte Chance. Den ganzen Tag verstecken wir die letzten beiden Buchstaben im Programm. Den zweiten verrate ich Ihnen jetzt. Es ist ein U. So, damit haben wir alle 10 Buchstaben im Programm genannt. Vielleicht haben Sie sich die aufgeschrieben, jetzt nur noch die richtige Reihenfolge finden und dann das richtige Lösungswort per Studio-Mail an

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Sein Lied von Albany, dem stolzen Schloss seines Clans, das er eines Tages

0: Roger Whittaker bei Radio 700, Albany, was für ein Klassiker. Und gleich noch Dusty Springfield mit Son of a Preacher Man, gleich der nächste Klassiker danach. Aber jetzt die Gartentipps. Hortensien, wann wird welche Sorte geschnitten und wie?
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2: Schon einmal haben wir in unserer Sendung über Blüte, Pflege und Vielfalt von Gartenhortensien gesprochen. Im März sollten diese zurückgeschnitten werden. Wie das geht, hängt von der einzelnen Sorte ab, erklärt Gärtnermeister Karl-Josef Schmitz.
3: Man unterscheidet einmal die Bauern

0: Hortensie bzw. die Rispen- und Ballhortensie. Bei den Bauernhortensien schneiden sie nur die Blüten zurück, und zwar so weit bis auf das nächste doppelpaarige Knospenpaar. Das ist also bei einem Zweig so circa 10 bis 20 Meter unterhalb der Blüte. Die alten Triebe der Bauernhortensie können Sie dann vielleicht auch bodennah zurückschneiden. Achten Sie aber darauf, dass circa 2/3 dieser Zweige stehen bleiben müssen, damit Sie sich auch wieder an den Blüten erfreuen können. Durch diesen Rückschnitt der alten Triebe halten Sie Ihre Pflanze gesund. Die jungen Triebe fördern Sie, die schneiden Sie bitte nicht so stark zurück.
1: Mit der Bauernhortensie geht also alles klar. Etwas anders sieht es aber mit den übrigen Hortensienarten aus.
0: Im Gegensatz zu der Bauernhortensie werden die Rispen- und Ballhortensien aber sehr kurz zurückgeschnitten. Das ist sehr wichtig. Diese Pflanzen blühen auch am diesjährigen Holz, und durch diesen starken Rückschnitt fördern sie das Wachstum und somit auch die Blüte. Das heißt, Ball- und Rispenhortensie werden zurückgeschnitten, ja, wie eine Rose. Also auf circa 20 bis 30 cm. Das ist sehr wichtig. Die Hortensie an für sich ist ja eine wasserliebende Pflanze. Achten Sie darauf, dass die Hortensie im Sommer, wenn es sehr trocken ist, auch regelmäßig gießen. Die Hortensie liebt einen halbschattigen Standort.
1: Sich genau jetzt mit den Hortensien zu beschäftigen, macht also durchaus Sinn, um in der bevorstehenden Gartensaison weiter viel Spaß mit den Pflanzen zu haben. Und das ist durchaus viele Jahre möglich.
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Das ist Sandra mit Secret Land hier bei Radio 700. Ein geheimnisvoller Start in die letzte Viertelstunde der Frührevue. Ab 10 Uhr übernimmt hier meine Kollegin Barbara Müller das Studio und begleitet sie mit Infos und Musik durch ihren Vormittag. Am Mikrofon ist Thomas Schall. Ich verabschiede mich jetzt, sage danke fürs Zuhören, wünsche Ihnen einen guten Start ins Wochenende, wenn es denn soweit ist. Machen Sie es gut und bis bald. Heute

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2: bisschen schöner als in den letzten Tagen starten wir in den Freitag mit einigen Sonnenmomenten und vielen Wolken. Am Nachmittag und am Abend sind aber auch wieder Schauer und Gewitter möglich und es ist immer noch recht kühl für Mitte Mai. Die Eisheiligen lassen nochmal grüßen bei 14 Grad in Olpen und in Stolberg und 11 Grad in St. Vith und in Simmerath. Am Abend und in der Nacht weiter viele Wolken und gelegentlich einzelne Schauer, dabei Abkühlung auf 7 bis 3 Grad. Auch am Samstag regnet es zwischendurch immer wieder. Es gibt aber auch einige Sonnenmomente, leichte Erwärmung auf 12 bis 15 Grad.
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16: Ich bin Dirk Zeitler. US-Präsident Trump ist nach seinem mehrtägigen Staatsbesuch in China wieder auf dem Rückweg in die USA. Der Republikaner stieg auf dem Hauptstadtflughafen in Peking in die Air Force One und reckte zur Verabschiedung noch eine geballte Faust in die Luft. Es war nach 2017 bereits der zweite Staatsbesuch Trumps in China. Er kam mehrfach zu Gesprächen mit Staatschef Xi zusammen. Nach US-Angaben sollen bei den Treffen Verabredungen in der Wirtschaft sowie im Flugzeug- und Agrarbereich getroffen worden sein. Die Gewerkschaft Verdi hat im Handel für heute zu ersten Warnstreiks aufgerufen. Bundesweit sollen Beschäftigte im Einzelhandel und im Groß- und Außenhandel die Arbeit niederlegen.
17: Beim letzten Mal hat sich dieser Tarifkonflikt über mehr als ein Jahr hingezogen. Am Ende stand ein Plus von insgesamt 14%. Da wirken die Forderungen diesmal fast schon bescheiden. Verdi fordert aktuell 7% mehr Lohn, mindestens 225 Euro. Die Arbeitgeber sprechen von unrealistischen Forderungen. Angesichts der schwierigen wirtschaftlichen Rahmenbedingungen gebe es dieses Mal kaum Spielraum für Lohnerhöhungen, heißt es. Uli Reitinger, Nachrichtenredaktion.
16: Von der dänischen Insel Anholt ist ein toter Wal entdeckt worden. Das Tier liegt etwa 75 Meter vor der Küste und ist vermutlich bereits seit einiger Zeit tot. Das berichten dänische Medien unter Berufung auf die Umweltbehörde. Inzwischen gibt es die Vermutung, dass es sich um Buckelwal Timmy handeln könnte, der vor 2 Wochen in einer Rettungsaktion in die Nordsee gebracht worden war.
18: Der Wal vor der dänischen Küste soll schätzungsweise 10 bis 15 Meter lang sein und es soll sich wohl um einen Buckelwal handeln. Erste Bilder zeigen laut dänischen Medien wohl auch, dass die Haut des Tieres auffällig ist. Alles Daten, die darauf hindeuten, dass es sich um den Wal handeln könnte, der Ende März erstmals vor Timmendorfer Strand und dann mehrfach in der Wismarbucht in der Ostsee gestrandet war. Die dänischen Behörden wollen jetzt Gewebeproben entnehmen, um Klarheit zu bekommen. Diana Kramer, Nachrichtenredaktion.
16: Die Zahl der Todesopfer nach der jüngsten russischen Angriffswelle auf die ukrainische Hauptstadt Kiew ist neuen Angaben zufolge auf 21 gestiegen. Zudem werden laut Rettungskräften noch immer 17 Menschen in den Trümmern eines zerstörten Wohnblocks vermisst, wie ukrainische Medien berichten. Dutzende Verletzte müssten behandelt werden.
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21: Am Freitagvormittag für viele ein Brückentag. Begrüßt Sie ganz herzlich Barbara Müller. Schönen guten Morgen zusammen und wir starten mit Peter Kraus, der bringt's auf den Punkt. Leider kalt wie Eis. Ja, es ist nach wie vor ganz schön kalt, wenn man morgens aus dem Haus geht. Viel zu kalt für den Mai, aber jetzt machen wir erstmal Musik.
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0: Die einen begleiten wir ins Wochenende und die anderen sind bereits drin, denn das Wochenende ist ja für viele etwas länger als sonst, bedingt durch den Feiertag gestern. Ich begrüße Sie nochmal ganz herzlich. Ja, und heute ist ja der letzte Tag unseres Gewinnspiels. Noch haben Sie die Chance, eine Reise nach Liechtenstein zu gewinnen, wenn Sie die zwei Buchstaben finden, die ich heute noch verstecke in der Sendung. Und wenn Sie dann auch noch auf einem der Wege zu uns durchkommen und uns die Lösung mitteilen. Bis 16 Uhr haben Sie Zeit, aber danach ist dann wirklich auf die Sekunde genau um 16 Uhr Schluss. Dazu dann aber noch mal mehr für alle, die es noch nicht mitbekommen haben, was es mit unserer Reise auf sich hat. Ich erkläre es noch mal im Laufe der Sendung. Jetzt gibt es aber erstmal ein paar Buchtipps von den Fahrbibliotheken. Nach der nächsten Musik von Isabel Varell.
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0: Lust auf Lesen machen auch im Mai die Buchempfehlungen der Eupener Pfarrbibliotheken. Diesmal geht es um Zukunftssorgen und um einen ganz bekannten Autor. Julia Braun berichtet.
1: So spannend wie aktuell waren die Buchempfehlungen im Monat Mai der Eupener Pfarrbibliotheken sicherlich schon lange nicht mehr. Geht es doch beim Themenschwerpunkt um etwas, was uns alle angehen muss. Die immer größer werdende Angst der Gesellschaft vor der Zukunft. Aber wie sehr ist sie begründet? Alfred Minke von den Eupener Pfarrbibliotheken.
2: Ich denke, es gibt da doch, wenn man jetzt einen nüchternen Blick auf die Geschichte zu werfen versucht, es gibt dann doch immer wieder auch Lichtblicke, die natürlich in einer Zeit, in einer Umbruchperiode wie der unseren, nicht unbedingt sehr hell scheinen, die manchmal auch gar nicht den Eindruck geben, überhaupt irgendetwas zu erleuchten. Aber ich denke, es gibt da auch genügend Literatur, die den Menschen doch Hoffnung vermitteln kann, indem sie sich ganz einfach auf Fakten basiert, die im Laufe der Geschichte darauf hinweisen, dass es mitunter nicht schlecht sein muss, auch mal das halbvolle Glas in den Blick zu nehmen.
1: Autor des Monats ist diesmal Jack London. Vor 150 Jahren wurde er geboren, vor 110 Jahren ist er bereits wieder verstorben. Seine Bücher entstanden in einem kurzen, aber sicherlich intensiven Leben.
2: Jack London hat dann alles Mögliche in seinem Leben gemacht, war Robbenfänger, Kriegsreporter in Korea und was weiß ich noch. Und hat dann aber gleichzeitig auch sein schriftstellerisches Talent entdeckt und dies auch sehr, sehr wohl zu nutzen gewusst, um äußerst spannende Romane zu schreiben, die aber auch getragen wurden eben von diesem proletarisch-sozialistischen Grundzug, dass eine Veränderung der Gesellschaft absolut notwendig sei. Und das hat ihm dann bis heute auch, wenn, sagen wir mal, sein Stil auch nicht gerade einen Gipfel der Literatur darstellt, aber die Art und Weise, wie er das, was er beschreiben will, dann auch letztlich an den Mann und an die Frau bringt, die hat ihm doch bis heute Weltruhm beschert.
1: Und dann gibt es noch ein Buch des Monats, das bereits zum dritten Mal neu aufgelegt worden ist.
2: Da geht es ganz einfach um einen Nobelpreisträger der Medizin, der also in Wien zur Welt gekommen ist, 1929, der dann 1939 mit seinen Eltern hat fliehen müssen in die Vereinigten Staaten von Amerika und der sich da sehr stark beschäftigt hat mit den Connections, die es zwischen dem Gehirn und der Erkenntnis gibt. Und eines seiner Bücher, das nun aufgelegt worden ist, zum vierten Male schon, geht dieser Sache sehr, sehr gut nach und versucht anhand der Moderne in Wien, die Zeit also, die sich Leute wie Schiele und so weiter dreht, anhand dieser Periode aufzuzeichnen, dass wenn jemand psychische Probleme hat, diese wahrscheinlich auch körperliche, also physiologische Gründe im Gehirn haben. Und das bringt er, diese komplexe Materie, die bringt er sehr gut rüber in einem wirklich mitreißenden Buch.
1: Alle Buchempfehlungen können wie immer bei den Eupener Pfarrbibliotheken ausgeliehen werden.

Die ganze Woche hatten Sie ja bei uns im Programm schon Gelegenheit, ganz viel über das Fürstentum Liechtenstein zu erfahren. Und wir spielen ja eine Reise aus für zwei Personen, zwei Übernachtungen in einem ganz wunderbaren Hotel und dazu auch noch ein Erlebnispass, der 72 Stunden lang Gültigkeit hat. Und da kann man eine ganze Menge machen von Sehenswürdigkeiten, über Radtouren, über Wanderungen, alles ist dort möglich. Ja, das klingt wirklich sehr attraktiv. Ich würde ja so gerne mitspielen, aber ich darf ja nicht, ne? Ich kenne ja schließlich schon die Buchstaben. Ach so, die wollen Sie auch gerne kennenlernen. Ja, also zwei hätte ich noch für Sie. Und dann müssten Sie das Lösungswort bauen und uns eine Mail schicken oder uns auch auf dem Hörertelefon anrufen. Beides geht. Die Telefonnummer verrate ich Ihnen auch nochmal im Laufe der Sendung. Aber okay, ich will Sie nicht länger auf die Folter spannen. Sie kriegen den ersten Buchstaben von mir und das ist ein F. Ein F wie Flugzeug oder wie fröhlich oder wie freundlich oder was auch immer. Also, das haben Sie jetzt schon mal. Das ist der erste Buchstabe, den ich Ihnen heute anbieten kann. Und einen gibt es dann noch im Laufe der Sendung. Wenn Sie das jetzt nicht ganz mitbekommen haben, diese Buchstaben sind auch nochmal auf unserer Startseite im Internet versteckt. Einfach mal draufschauen, da werden Sie bestimmt fündig und werden auch das richtige Lösungswort zusammenbasteln können. Da bin ich mir ganz sicher.

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1: Heute Nachmittag wechseln sich zunächst noch Sonnenschein und lockere Wolkenfelder ab. Später ziehen dann mehr Wolken auf und die haben wieder einzelne Schauer und Gewitter mit dabei. Die Temperaturen weiterhin deutlich unterkühlt für Mitte Mai. 14 Grad in Einatten und in Aachen, nur 11 Grad in Büllingen und in Monschau. Am Abend und in der Nacht hier und da noch ein paar Regenspritzer, Abkühlung auf 7 bis 3 Grad. Am Samstag schon deutlich mehr Sonnenmomente, dazwischen aber auch noch viele Wolken, örtlich ein paar Schauer bei 12 bis 15 Grad.
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3: Ich bin Dieter Speth. Nach den tödlichen Schüssen auf einen Mann in Wassenberg vom Montagabend sind nun weitere Details bekannt geworden. Mehrere Medien berichten über mögliche Verbindungen des Opfers ins Rockermilieu, vor allem in die Hells Angels-Szene. Die Bild-Zeitung hatte geschrieben, dass es bei dem Opfer in der Vergangenheit schon einen Einbruch gegeben haben soll. Die Aachener Staatsanwaltschaft hat die Ermittlungen übernommen. Zum Tatablauf und der Identität des Opfers sowie zu möglichen Tatverdächtigen äußerte sie sich bislang aus ermittlungstaktischen Gründen nicht. Der Mann war am Montagabend vor einem Haus in Wassenberg erschossen worden. Der Täter soll anschließend mit einem Auto geflüchtet sein. Im Parlament der deutschsprachigen Gemeinschaft wird aktuell über die Einführung sogenannter Schulhunde diskutiert. Der PFF-Abgeordnete Patrick Wertz hat die Prüfung bestehender Konzepte gefordert. Er will wissen, wie tiergestützte Pädagogik sinnvoll und verantwortungsvoll eingesetzt werden kann. In erster Linie seien dafür Schulleitungen und Schulträger zuständig. Diese müssten zusammen mit der Schulgemeinschaft abwägen, welche Lösungen vor Ort sinnvoll seien. Wertz wünscht sich auch eine sachliche Debatte über den Einsatz von Schulhunden im Unterricht. DG-Bildungsminister Jerome Franzen hatte sich im Parlament grundsätzlich offen für tiergestützte Pädagogik gezeigt. In Ostbelgien sind am Mittwochabend die belgischen Special Olympics gestartet. In Malmedy fand die Eröffnungszeremonie für die 42. Ausgabe statt. Es ist das erste Mal, dass das größte inklusive Sportereignis des Landes in Ostbelgien stattfindet. 3000 Athleten mit einer geistigen Beeinträchtigung treten noch bis einschließlich morgen in 19 Sportarten gegeneinander an. Die Wettkämpfe werden an 5 Austragungsorten organisiert. Im Mittelpunkt der Spiele stehen neben den Höchstleistungen auch Gemeinschaft, Inklusion und Fairness. Die Titelkämpfe werden in Malmedy, Tö, Spa, Eupen und Bütschenbach ausgerichtet. Zur Eröffnungsfeier war auch Prinzessin Astrid von Belgien erschienen. Sie unterstrich mit der offiziellen Eröffnung die Bedeutung der Wettbewerbe für die Inklusion und den gesellschaftlichen Zusammenhalt in Belgien. Großes Jubiläum in Lonzen. Vor 950 Jahren wurde die Gemeinde erstmals urkundlich erwähnt. Mit einer speziellen Zeitreise soll die Dorfgeschichtesammlung Lonzen-Herbesthal eine Ausstellung im Dorfhaus gewidmet werden. Im Zentrum stehen nicht nur die historischen Wurzeln als eigenständiger Verwaltungsbezirk, sondern auch die jüngere Vergangenheit. So wird auch auf die 900-Jahr-Feier 1976 zurückgeblickt. Außerdem gibt es Informationen zur Entwicklung in den vergangenen 5 Jahrzehnten. Die neue Ausstellung kann ab sofort zu festen Zeiten besucht werden. Im Herbst soll es auch einen Fachvortrag zur Dorfgeschichte und eine geführte Wanderung entlang der historischen Grenzsteine geben. 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

Ja, ich muss ja schon sagen, diesmal machen die Eisheiligen ihrem Namen ja alle Ehre. Und es ist richtig kalt, auch morgens noch. Und ich bin gespannt, was der Kollege gleich dazu sagen wird im Gesundheitswetter, denn das weiß ich nicht, ob das dem einen oder anderen Kreislauf tatsächlich so gut bekommt. Das ging ja richtig schnell abwärts und es soll ja jetzt auch wieder besser werden demnächst. Naja, wir schauen mal, wir können es sowieso nicht ändern. Gleich das Gesundheitswetter.

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2: Deutlich unterkühltes Frühlingswetter im Augenblick, aber Tiefdruckeinfluss sorgt bei Wetterfühligen dafür, dass die Neigung zu Kopfweh und Migräne heute wieder deutlich ansteigt. Es sind aufgrund des starken Regens nur wenige Pollen in der Luft, in mäßiger Konzentration einige Kiefer- und Eichenpollen und in schwacher Belastung Ulmen, Buchen, aber auch Ampfer, Wegerich und Gräserpollen. Ihnen allen einen angenehmen Start in den Freitag.
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13: Heute Nachmittag wechseln sich zunächst noch Sonnenschein und lockere Wolkenfelder ab. Später ziehen dann mehr Wolken auf und die haben wieder einzelne Schauer und Gewitter mit dabei. Die Temperaturen weiterhin deutlich unterkühlt für Mitte Mai. 14 Grad in Einatten und in Aachen, nur 11 Grad in Büllingen und in Monschau. Am Abend und in der Nacht hier und da noch ein paar Regenspritzer, Abkühlung auf 7 bis 3 Grad. Am Samstag schon deutlich mehr Sonnenmomente, dazwischen aber auch noch viele Wolken, örtlich ein paar Schauer bei 12 bis 15 Grad.
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14: Ich bin Dirk Zeitler. US-Präsident Trump ist nach seinem Staatsbesuch in China wieder auf dem Rückweg in die USA. Zwei Tage lang ging es bei den Gesprächen in Peking um den Irakkrieg und Taiwan, vor allem aber um Wirtschaftsthemen.
15: Die US-Seite deutete an, dass China mögliche Deals für Agrarprodukte eingeht oder Boeing-Flugzeuge kaufen könnte. Auch Peking sprach davon, wichtige Einigkeit darüber erzielt zu haben, die Wirtschafts- und Handelsbeziehungen mit den USA stabil zu halten. Neben möglichen Handelsdeals tütete Trump auch noch ein Geschenk ein. Präsident Xi Jinping versprach ihm, Samen für Rosen zu schicken, die Trump zuvor in Zhongnanhai bestaunt hatte, dem Regierungskomplex der Kommunistischen Partei. Mittlerweile hat Trump Peking in der Air Force One verlassen. Aus Peking, Johannes Neudecker.
14: Kunden müssen wegen des Warnstreiks im Handel nach Einschätzung des Branchenverbandes nicht mit größeren Einschränkungen beim Einkaufen rechnen. Uns liegen bislang keine Erkenntnisse etwa zu Ladenschließungen oder Ähnliches bundesweit vor, sagte HDE-Tarifgeschäftsführer Harke. In den laufenden Tarifverhandlungen im Handel hat Verdi für heute zu Warnstreiks aufgerufen. Vor der dänischen Insel Anholt ist ein toter Wal entdeckt worden. Das Tier liegt etwa 75 Meter vor der Küste und ist vermutlich bereits seit einiger Zeit tot, das berichten dänische Medien. Inzwischen gibt es die Vermutung, dass es sich um Buckelwal Timmy handeln könnte, der vor 2 Wochen in einer Rettungsaktion in die Nordsee gebracht worden war.
16: Der Wal vor der dänischen Küste soll schätzungsweise 10 bis 15 Meter lang sein und es soll sich wohl um einen Buckelwal handeln. Erste Bilder zeigen laut dänischen Medien wohl auch, dass die Haut des Tieres auffällig ist. Alles Daten, die darauf hindeuten, dass es sich um den Wal handeln könnte, der Ende März erstmals vor Timmendorfer Strand und dann mehrfach in der Wismarbucht in der Ostsee gestrandet war. Die dänischen Behörden wollen jetzt Gewebeproben entnehmen, um Klarheit zu bekommen. Diana Kramer, Nachrichtenredaktion.
14: Sarah Engels muss beim Finale des Eurovision Song Contest in Wien für Deutschland bereits als zweiter Act antreten. Dass sie am Samstag mit ihrem Lied Fire beim Publikum Feuer entfachen kann, hat die Sängerin bereits im Halbfinale außer Konkurrenz gezeigt. Stimmen kann sie aber erst am Samstagabend sammeln. Ob die Zuschauer ihren Auftritt nach 23 weiteren Ländern noch in Erinnerung haben werden, muss das große Finale zeigen.
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18: Willkommen in der zweiten Stunde. Es geht los mit den Eurythmics und mit Fleetwood Mac. Und Barbara Müller ist weiterhin am Mikrofon.
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0: dieser Stunde, liebe Hörerinnen und Hörer, werden wir natürlich auf den Veranstaltungskalender schauen. Die Regionalnachrichten gibt es um 5:30 Uhr. Gleich heißt es wieder Adler, Lux und Co. Und ich werde Ihnen auch noch die Möglichkeiten verraten, wie Sie bei uns an unserem Gewinnspiel teilnehmen können. Aber eigentlich wissen Sie das bestimmt längst. Nur sollte es ja vielleicht auch den einen oder anderen geben, der heute zum ersten Mal einschaltet und sich denkt, was erzählt die da? Gewinnspiel? Was soll ich da machen? Also in dieser Stunde noch mehr dazu. Ich freue mich drauf. Und jetzt gibt's erstmal die Beatles.
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1: Ganz unten im Wildfreigehege in Hellenthal lebt die Otter-WG. Ihr Bestand hat sich mehrfach geändert. Inzwischen leben dort 4 Tiere in 2 Gehegen. Es handelt sich dabei um 2 Otterpaare, erklärt Wildfreigehege-Urgestein Karl Fischer.
2: Die Otter sind 2 Paare, 2 Männer, 2 Frauen, sind getrennt, können sich gegeneinander beschnuppern und riechen. Wir haben neuerdings eine Otterfrau, so nenne ich die. Die kommt jede 6 Wochen vorbei und bringt den Otter neue Spielsachen mit. Du wirst es nicht glauben. Die haben da unten jetzt neuerdings Spielsachen in ihrem Ottergehege drin, Hautscheiben, Rollen und alles drum und dran. Das nehmen wir auch sehr gut an. Also die Frau interessiert sich sehr, sehr für die Otter. Ich komme aus dem Aachener Raum.
1: Jetzt könnte hier etwas durcheinander kommen. Die Otterfrau mit dem Spielzeug ist nicht etwa ein 5. Otter, sondern ein Mensch. Trotzdem könnte es schon bald 5 richtige Otter in Hellenthal geben. Jeden Tag wird deshalb gespannt ins Ottergehege geschaut und sogar eine Handkamera ist im Otterhaus im Einsatz.
2: Wir hatten den Rüden schon mal getrennt, weil wir der Meinung waren, es gibt jetzt kleine Otter. Der Bauch war so sensibel dick, dass wir gesagt haben, passiert was, aber leider ist bis jetzt noch nichts gekommen. Wir warten natürlich noch täglich drauf. Der Bauch ist ein bisschen schmaler geworden, aber nicht so, dass er leer ist. Und wir warten eigentlich täglich drauf, dass diese kleinen Otter da unten noch Babys bekommen.
1: Ob und wann es soweit ist, ist aber noch nicht ganz klar. Mit der Haltung der Otter ist es sowieso so eine Sache. Die sind teilweise schlimmer als wir Menschen. Am besten funktioniert es hier paarweise.
2: Mehrere Frauen und ein Mann ist ein Problem. Du kannst entweder 5 Männer halten oder 5 Frauen halten. Aber weißt du, wenn ein Mann sagt, ich habe 2 Frauen, dann machen die 2 Frauen sich platt. Umgekehrt auch. Deshalb muss man die nebeneinander, die haben einen Sichtkontakt, die können durch den Zaun sich beriechen. Aber jedes Paar hat sein eigenes Gatter.
1: Und da wären wir wieder bei den Kirschen drüben in Nachbarn. Aber das ist ein anderes Thema. Jetzt, wo es langsam wieder wärmer wird, werden die Otter wieder aktiver. Dann sind sie auch nicht nur in ihrem Haus oder der Höhle.
2: Eigentlich sind diese Otterart, wir haben ja die Zwergotter, die kleinsten, und die sind sowieso sehr tagaktiv. Die sind eigentlich Winter wie Sommer draußen. Ich meine, wenn Publikum da ist, sind natürlich mehr draußen. Und wenn im Winter nicht so viel Publikum da ist, dann bleiben natürlich auch mehr in ihren Hütten drin.
1: Jetzt lohnt es sich also, zuzuschauen. Und vielleicht bekommt man sogar eine seltene Ottergeburt zu sehen. Fischer geht allerdings davon aus, dass diese nicht draußen stattfinden wird.
2: Ja, die haben ihre Tunnels da, die haben ihre Rohre da oder Rohrleitungen, wo die reingehen können. Das machen die auch alles und haben natürlich auch ihr überirdisches Häuschen über der Erde mit Heizung.
1: Vorerst wird es bei einem Otterneuzugang bleiben. Die Haltung ist nicht ganz einfach. Es braucht beheizte, natürliche Rückzugsorte sowie Wasser unter der Erde und draußen. Dafür wurde sogar eine eigene Wasserleitung vom Restaurant durch den Fels bis zur Otterwohnung getrieben. Deshalb zieht Fischer eine eindeutige Bilanz.
2: Wir behalten den Bestand so. Wir haben natürlich auch ein Problem mit der Wasserzufuhr. Wir haben da Glück, dass wir eine natürliche Quelle haben, die von oben runterkommt, die die beiden Teiche füllt da unten. Und das ist nicht ganz so einfach hier. Wir sind hoch oben am Berg. Wir müssten sonst das Wasser alles über die Wasserleitung holen. Und deshalb würde ich sagen, mit den 2 Teichen da unten sind wir sehr zufrieden. Und ich glaube, mehr wird es noch nicht werden da.
1: Eine Sensation kündigt sich also an. Schon bald könnte es eine Zwergottergeburt im Wildfreigehege geben. Die zukünftige Mama-Otter war auf Nachfrage allerdings nicht zu einem Statement bereit. Da bleibt also nur abwarten und Wasser aus der Quelle trinken.
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1: Heute Nachmittag wechseln sich zunächst noch Sonnenschein und lockere Wolkenfelder ab. Später ziehen dann mehr Wolken auf und die haben wieder einzelne Schauer und Gewitter mit dabei. Die Temperaturen weiterhin deutlich unterkühlt für Mitte Mai. 14 Grad in Einatten und in Aachen, nur 11 Grad in Büllingen und in Monschau. Am Abend und in der Nacht hier und da noch ein paar Regenspritzer, Abkühlung auf 7 bis 3 Grad. Am Samstag schon deutlich mehr Sonnenmomente, dazwischen aber auch noch viele Wolken, örtlich ein paar Schauer bei 12 bis 15 Grad.
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2: Ich bin Dieter Speth. Nach den tödlichen Schüssen auf einen Mann in Wassenberg vom Montagabend sind nun weitere Details bekannt geworden. Mehrere Medien berichten über mögliche Verbindungen des Opfers ins Rockermilieu, vor allem in die Hells Angels-Szene. Die Bild-Zeitung hatte geschrieben, dass es bei dem Opfer in der Vergangenheit schon einen Einbruch gegeben haben soll. Die Aachener Staatsanwaltschaft hat die Ermittlungen übernommen. Zum Tatablauf und der Identität des Opfers sowie zu möglichen Tatverdächtigen äußerte sie sich bislang aus ermittlungstaktischen Gründen nicht. Der Mann war am Montagabend vor einem Haus in Wassenberg erschossen worden. Der Täter soll anschließend mit einem Auto geflüchtet sein. Im Parlament der deutschsprachigen Gemeinschaft wird aktuell über die Einführung sogenannter Schulhunde diskutiert. Der PFF-Abgeordnete Patrick Wertz hat die Prüfung bestehender Konzepte gefordert. Er will wissen, wie tiergestützte Pädagogik sinnvoll und verantwortungsvoll eingesetzt werden kann. In erster Linie seien dafür Schulleitungen und Schulträger zuständig. Diese müssten zusammen mit der Schulgemeinschaft abwägen, welche Lösungen vor Ort sinnvoll seien. Wertz wünscht sich auch eine sachliche Debatte über den Einsatz von Schulhunden im Unterricht. DG-Bildungsminister Jerome Franzen hatte sich im Parlament grundsätzlich offen für tiergestützte Pädagogik gezeigt. In Ostbelgien sind am Mittwochabend die belgischen Special Olympics gestartet. In Malmedy fand die Eröffnungszeremonie für die 42. Ausgabe statt. Es ist das erste Mal, dass das größte inklusive Sportereignis des Landes in Ostbelgien stattfindet. 3000 Athleten mit einer geistigen Beeinträchtigung treten noch bis einschließlich morgen in 19 Sportarten gegeneinander an. Die Wettkämpfe werden an 5 Austragungsorten organisiert. Im Mittelpunkt der Spiele stehen neben den Höchstleistungen auch Gemeinschaft, Inklusion und Fairness. Die Titelkämpfe werden in Malmedy, Tö, Spa, Eupen und Bütschenbach ausgerichtet. Zur Eröffnungsfeier war auch Prinzessin Astrid von Belgien erschienen. Sie unterstrich mit der offiziellen Eröffnung die Bedeutung der Wettbewerbe für die Inklusion und den gesellschaftlichen Zusammenhalt in Belgien. Großes Jubiläum in Lonzen. Vor 950 Jahren wurde die Gemeinde erstmals urkundlich erwähnt. Mit einer speziellen Zeitreise soll die Dorfgeschichtesammlung Lonzen-Herbesthal eine Ausstellung im Dorfhaus gewidmet werden. Im Zentrum stehen nicht nur die historischen Wurzeln als eigenständiger Verwaltungsbezirk, sondern auch die jüngere Vergangenheit. So wird auch auf die 900-Jahr-Feier 1976 zurückgeblickt. Außerdem gibt es Informationen zur Entwicklung in den vergangenen 5 Jahrzehnten. Die neue Ausstellung kann ab sofort zu festen Zeiten besucht werden. Im Herbst soll es auch einen Fachvortrag zur Dorfgeschichte und eine geführte Wanderung entlang der historischen Grenzsteine geben. 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

Ich habe Ihnen ja was versprochen, liebe Hörerinnen und Hörer. Es geht ja um unser Gewinnspiel, um unsere tolle Reise nach Liechtenstein. Unser Lösungswort besteht ja aus 10 Buchstaben. Der eine von heute, den habe ich Ihnen ja schon verraten. Ja, den zweiten gibt's auch noch in der Sendung. Einfach ein bisschen noch dranbleiben oder ein bisschen Geduld. Ich rück ihn irgendwann raus, versprochen. 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

0: 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Mehr als 300 Athleten treten bei der belgischen Ausgabe der Special Olympics Belgium gegeneinander an. Austragungsorte sind unter anderem die Sportzentren in Spa und Malmedy sowie das Sport- und Freizeitzentrum Bütchenbach. Große Frühlingssternbilder werden heute Nacht von Experten erklärt. Ab 23 Uhr wird auf dem Gelände des AMC Feuervogel in Büllingen in die Sterne geschaut. An diesem Wochenende findet wieder das beliebte Radrennen Triptyque Ardennaise statt. Profis und Breitensportler nehmen daran teil und die heutige Etappe führt von Büllingen nach Burgreuland. Das Zuschauen entlang der Strecke ist erwünscht. Am Start- und Zielort findet ein Begleitprogramm statt. In Nettersheim-Engelgau wird Kirmes gefeiert. Im Festzelt ist heute Abend Bayerischer Abend mit Eifelgold. Ein Spaß für die ganze Familie ist das große Hüpfburgenfestival im Seepark Zülpich. Nach Herzenslust gehüpft werden kann ab 13 Uhr. Neu ist die Ausstellung Wasser, Panterei, alles fließt. Zu sehen sind die Werke jeweils von Freitag bis Sonntag im Kunstforum Eifel in Gmünd. Beginn der Ausstellung ist heute um 13 Uhr. Country, Folk, Poprock und die größten Hits von Cat Stevens spielen die Ed Stevens Voices. Heute um 20.30 Uhr im Eifeler Musikcafé in Dahlem-Schmittheim. Die Eifel ist Sternenparkregion. Aufgrund der geringen Lichtverschmutzung lässt sich hier der nächtliche Sternenhimmel besonders gut beobachten. Wie immer unter fachkundiger Anleitung von Harald Badenhagen mit seinen Teleskopen auf der Wiese. Treffpunkt ist um 23 Uhr und 1.30 Uhr in der Nacht auf dem Parkplatz von Vogelsang IP in Schleiden. Zweiter Tag beim euregionalen Bierfest. Gezapft wird auf dem Stolberger Kaiserplatz. Ab 19 Uhr mit Musik von Stalking Horse und DJ Tom. Prost! Das ganze Wochenende ist Streetfood-Fest auf dem Busparkplatz in Simmerath-Einruhr. Geboten wird Kulinarisches aus den Foodtrucks von herzhaft bis süß. Cocktails, Live-Musik und eine Hüpfburg. Geöffnet ist ab 12 Uhr. Beim großen Rennwochenende des MSC Kleinhau wird heute das 35. Flutlichtrennen gefahren. Ab 19 Uhr bis tief in die Nacht auf der Motocross-Strecke in Hürtgenwald-Kleinhau. Zum gemeinsamen Konzert laden die Harmonie Kettenis und die Harmonie St. Cecilia Kröbecke ein. Auftakt ist um 20 Uhr im Eupener East Belgica. Heute ist Jam Session und jeder kann nach Herzenslust mitmachen. Um 20 Uhr im Kulturzentrum Alter Schlachthof in Eupen. Heute findet wieder das große Wonne, Mond und Sterne Festival auf dem freien Büchel-Areal statt. Heute und morgen ab 16 Uhr auf dem Platz der Demokratie in Aachen. Heute feiert die Komödie Kardinalfehler Premiere im Theater Aachen-Brand. Die Aufführung beginnt heute und morgen um 18 Uhr. Auch heute wird im Aachener Grenzlandtheater die Komödie 1,22 vor dem Ende aufgeführt. Der Vorhang öffnet sich um 20 Uhr. Newcomer zeigen, was sie drauf haben, bei einer neuen Ausgabe von Aachens Got Talent um 20 Uhr im Aachener Mörgens. Rock mit The Flints gibt's ab 20 Uhr im Spirit of 66 in Verviers auf die Ohren. Im Aachener Eurocress erwartet sie heute ein großer Konzertabend. Um 20 Uhr heißt es hier Anima Europaea. Ein Klassikkonzert mit Lucy Horsch und Phil Sweet erwartet sie um 20 Uhr im Theater Kerkrade. Interessante Fotos aus dem Thailändereck präsentiert der Fotoclub Focal 81 in seiner Jahresausstellung in der Kelmiser Patronage. Der Vernissage ist heute um 20.30 Uhr. Heute startet das große Kirmeswochenende in Meyerode. Im Festzelt wartet jeden Abend ein buntes Programm auf die Besucher. Aufgelegt wird von den DJs Beat Club und Red Greg. Und 150 Jahre wird der Musikverein Hof von Abel alt. Das wird mit einem großen Festwochenende im Festzelt im Dorfzentrum gefeiert. Ab 16 Uhr ist Afterwork Party, ab 19 Uhr treten befreundete Musikvereine auf. Später sorgt noch eine Band im Zelt für gute Stimmung. 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
21: Heute Nachmittag wechseln sich zunächst noch Sonnenschein und lockere Wolkenfelder ab. Später ziehen dann mehr Wolken auf und die haben wieder einzelne Schauer und Gewitter mit dabei. Die Temperaturen weiterhin deutlich unterkühlt für Mitte Mai. 14 Grad in Einatten und in Aachen, nur 11 Grad in Büllingen und in Monschau. Am Abend und in der Nacht hier und da noch ein paar Regenspritzer, Abkühlung auf 7 bis 3 Grad. Am Samstag schon deutlich mehr Sonnenmomente, dazwischen aber auch noch viele Wolken, örtlich ein paar Schauer bei 12 bis 15 Grad.
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22: Ich bin Thomas Bleskin. US-Präsident Donald Trump ist nach seinem Staatsbesuch in China wieder auf dem Rückweg in die USA. Zwei Tage lang ging es bei den Gesprächen in Peking auch um den Iran-Krieg und Taiwan, vor allem aber um Wirtschaftsthemen.
23: Die US-Seite deutete an, dass China mögliche Deals für Agrarprodukte eingeht oder Boeing-Flugzeuge kaufen könnte. Auch Peking sprach davon, wichtige Einigkeit darüber erzielt zu haben, die Wirtschafts- und Handelsbeziehungen mit den USA stabil zu halten. Neben möglichen Handelsdeals tütete Trump auch noch ein Geschenk ein. Präsident Xi Jinping versprach ihm, Samen für Rosen zu schicken, die Trump zuvor in Zhongnanhai bestaunt hatte, dem Regierungskomplex der Kommunistischen Partei. Mittlerweile hat Trump Peking in der Air Force One verlassen. Johannes Neudecker, Peking.
22: Hohe Energiepreise haben in Deutschland zu einer geringeren Produktion und Jobverlusten in besonders energieintensiven Industriebereichen geführt. Der Produktionsrückgang in ausgewählten Branchen wie Chemie, Papier, Glas oder Metallerzeugung fiel mit 15% seit Februar 2022 deutlich größer aus als in der gesamten Industrie mit etwa 9%, wie das Statistische Bundesamt mitteilte. Die Werte schließen den März dieses Jahres mit ein. Mit dem Produktionsrückgang gingen etliche Arbeitsplätze verloren. Vor der dänischen Insel Anholt ist ein toter Wal entdeckt worden. Unklar ist, ob es sich um den Wal handelt, der Ende März erstmals vor Timmendorfer Strand gestrandet war. Einiges spricht nach Ansicht von Experten aber dafür.
4: Die dänische Insel Anholt liegt so rund 200 Kilometer von dem Ort entfernt, wo Buckelwal Timmy vor rund 2 Wochen unter so ein bisschen unklaren Umständen freigelassen wurde. Das kann schon gut sein, dass er da jetzt hingeschwommen ist oder hingeschwemmt wurde. Auch die Größe passt. 10 bis 15 Meter groß soll das tote Tier sein. Das passt zu Timmy, der oft als 12 Meter lang beschrieben wurde. Und der tote Wal soll eine kranke Haut haben. Auch das klingt nach Timmy. Und es ist ja auch einfach wahrscheinlich, dass Timmy auf offener See nicht überlebt hat, denn genau das hatten Experten ja immer wieder vorausgesagt. Ronny Tochau, Nachrichtenredaktion.
22: Sängerin Sarah Engels muss beim Finale des Eurovision Song Contests in Wien für Deutschland bereits als zweiter Act antreten. Dass sie mit ihrem Lied Fire beim Publikum punkten kann, hat die Musikerin bereits im Halbfinale außer Konkurrenz gezeigt. Stimmen kann sie aber erst am Samstagabend sammeln. Nach Sarah Engels kommen noch 23 weitere Auftritte.
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24: Auf geht's in die dritte Rendezvousstunde. Barbara Müller sagt Mahlzeit und herzlich willkommen.
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Ja, da sage noch mal einer, unsere Kinder seien unmotiviert und ideenlos. Ich glaube, das Gegenteil ist der Fall, denn am 22. Juni wird der Kinder- und Jugendpreis im Europapark verliehen. Und da ist eine ganze Menge Kreativität gefragt, denn unsere Kinder und Jugendliche scheinen durchaus Ideen zu haben, wie unsere Zukunft so gestaltet werden kann. Mehr dazu gleich nach der nächsten Musik im folgenden Beitrag.

0: Kinder und Jugendliche haben oft ziemlich klare Ideen davon, wie die Welt besser aussehen könnte. Genau darum geht es auch beim Deutschen Kinder- und Jugendpreis, den das Deutsche Kinderhilfswerk am 22. Juni im Europapark verleiht. Projekte aus ganz Deutschland zeigen, wie junge Menschen Verantwortung übernehmen und ihre Umgebung gestalten.
1: Der Deutsche Kinder- und Jugendpreis zeichnet jedes Jahr das Engagement von Kindern und Jugendlichen aus. Sie setzen sich mit ihren Ideen ein für ihre Rechte und die Rechte anderer. Die nominierten Projekte sind vielfältig, sagt der Bundesgeschäftsführer des Deutschen Kinderhilfswerkes Holger Hofmann.
2: Da geht es dann um eine Radiosendung zur Demokratie, die Kinder in Dresden produziert haben. In Hannover entstand ein Comic für das Kinderrecht auf Schutz vor Gewalt. Und in Torgau, da bringen die Kinder ein Theaterstück auf die Bühne, das im Grunde die Wirkung und das Miteinander von Kindern und Jugendlichen auf TikTok zeigt.
1: Den Hauptpreis bestimmt eine Jury bestehend aus dem Kinder- und Jugendbeirat des Deutschen Kinderhilfswerkes. Es gibt aber auch ein Publikumsvoting, das der Europapark organisiert und bei dem wir alle gefragt sind.
2: Das Publikumsvoting ist etwas Besonderes, weil jeder und jeder sich beteiligen kann und eben auch ein Projekt auswählen und damit auch diesem Projekt einen Preis zukommen lassen kann.
1: Dieser Publikumspreis kann auch im Nachhinein konkrete Auswirkungen auf das Projekt haben, wie zum Beispiel beim Filmclub Oberlausitz, der letztes Jahr die meisten Stimmen bekommen hat. Und das hat ihm sehr geholfen, erzählt Johanna aus dem Projekt.
3: Bei der Finanzierung des Clubs. Und es hat uns auch gezeigt, hier, wir brauchen jetzt kein großes Setup für irgendeinen krassen Film. Also es gibt uns auch eine Bestätigung einfach mit diesem Preis, dass wir unsere Arbeit auch gut gemacht haben.

Ja, ich weiß, Sie warten schon längst drauf auf den zweiten Buchstaben, den ich Ihnen noch schuldig bin. Das ist ein U. Ein U, wie unglaublich. 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Jetzt gibt's erstmal Nachrichten aus unserer Region. Musik.

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1: Heute Nachmittag wechseln sich zunächst noch Sonnenschein und lockere Wolkenfelder ab. Später ziehen dann mehr Wolken auf und die haben wieder einzelne Schauer und Gewitter mit dabei. Die Temperaturen weiterhin deutlich unterkühlt für Mitte Mai. 14 Grad in Einatten und in Aachen, nur 11 Grad in Büllingen und in Monschau. Am Abend und in der Nacht hier und da noch ein paar Regenspritzer, Abkühlung auf 7 bis 3 Grad. Am Samstag schon deutlich mehr Sonnenmomente, dazwischen aber auch noch viele Wolken, örtlich ein paar Schauer bei 12 bis 15 Grad.
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3: Ich bin Ina Pleier. An Christi Himmelfahrt ist es in der Deutschen Eifel zu gleich zwei schweren Motorradunfällen gekommen. Zwischen Nöthen und Bad Münstereifel war ein Motorradfahrer gestürzt. Er gehört zu einer niederländischen Gruppe von Bikern und wurde schwer verletzt. Bei Blankenheim-Ahlendorf stürzte ein Motorradfahrer und zog sich ebenfalls schwere Verletzungen zu. In beiden Fällen wurden die Fahrer mit einem Rettungshubschrauber ins Krankenhaus geflogen. Nach einer Polizeikontrolle in St. Vith muss sich nun ein 38 Jahre alter Mann wegen des Verdachts des Menschenschmuggels vor Gericht verantworten. Der in Deutschland gemeldete Afrikaner war im Juli vergangenen Jahres kontrolliert worden, wie das Grenzecho schreibt. In seinem Wagen hatten vier Afghanen ohne gültige Aufenthaltspapiere gesessen. Die Staatsanwaltschaft wirft ihm vor, regelmäßig Schleuserfahrten zwischen Deutschland und Belgien durchgeführt zu haben. Die Staatsanwaltschaft fordert 2 Jahre Haft auf Bewährung und 40.000 Euro Geldstrafe. Der Angeklagte bestreitet die Vorwürfe und beteuerte, er besuche in Belgien regelmäßig seinen Sohn. Die Mitfahrzentrale sei für ihn ein Mittel, um die Einnahmen aufzubessern. Die Verteidigung fordert deshalb Freispruch. Das Urteil wird für Mitte Juni erwartet. Auch in der Wallonie gibt es immer mehr Feuerbestattungen. Nach Angaben des zuständigen Ministers für lokale Behörden stieg der Anteil der Einäscherungen an den Begräbnisformen innerhalb von 10 Jahren um 12 auf nunmehr 55%. Viele Menschen entschieden sich nicht nur vor dem Hintergrund geringerer Kosten, sondern auch wegen des Ausbaus der Infrastruktur für dieses System. In immer mehr Gemeinden werden spezielle Urnenfelder und Kolumbarien angeboten. Kommunen mit entsprechenden Angeboten verzeichneten zuletzt besonders hohe Zuwachsraten. In Flandern und der Region Brüssel liegt die Zahl der Einäscherungen zum Vergleich noch deutlich höher. Auf dem Flugplatz Merzbrück in Würselen ist am Mittwoch der Euregio Cup gestartet. Mehr als 50 Teilnehmer aus ganz Deutschland waren zu dem Segelflugwettbewerb erschienen. Auch zahlreiche Teilnehmer aus den Niederlanden waren vertreten. Je nach Wetterlage fliegen die Teilnehmer Strecken zwischen 100 und 500 Kilometern Länge und damit bis in die Eifel, an den Niederrhein und ins Sauerland. Die Starts können immer vormittags live am Flugplatz verfolgt werden. Die Flüge sind auch im Internet zu sehen. Der Euregio Cup dauert noch bis Sonntag. 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

Susanna. Vor 3 Wochen sind wir ja gemeinsam auf Zeitreise gegangen und ganz tief in die ESC-Geschichte eingetaucht. Nun geht es weiter in die Zeit der 90er Jahre bis heute. Und von jetzt auf gleich wurde der Wettbewerb größer und moderner. Bei uns gibt es die Hits und Geschichten dazu noch einmal. Teil 2 unserer Zeitreise wird am Sonntag, den 17. Mai ab 13 Uhr ausgestrahlt. Ein echter Nachschlag zum Ausklang der ESC-Nacht. Mit mir, mit Barbara Müller, eben hier bei Radio 700. Ich freue mich drauf. Mir hat es viel Spaß gemacht, die Sendung vorzubereiten. Und ja, natürlich schafft man in 3 Stunden es nicht, 70 Jahre aufzuarbeiten. Und so machen wir am Sonntag einfach nochmal einen eben Teil 2 hinterher. Ich freue mich drauf. Vielleicht treffen wir uns ja.

0: Lange wurde in Nideken befürchtet, dass aufgrund knapper Kassen entweder nur das Kopfsteinpflaster in der Altstadt oder Teile der Stadtmauer saniert werden können. Nun aber hat sich alles ganz anders entwickelt. Julia Braun mit guten Nachrichten.
1: In Nideggen kochten in den letzten Wochen die Diskussionen um die Altstadtsanierung hoch. Zunächst, weil in Teilen des historischen Stadtkerns neue Versorgungsleitungen verlegt werden. Vor diesem Hintergrund keimte die Frage auf, ob das alte Kopfsteinpflaster repariert oder ersetzt werden sollte. In Teilen der Bevölkerung war der Wunsch größer, Abschnitte der alten Stadtmauer zu restaurieren. Aufgrund der angespannten Haushaltslage gab es Befürchtungen, dass beides gemeinsam nicht möglich ist. Also der Reihe nach. Wir beginnen beim Kopfsteinpflaster. Niedeggens Bürgermeister Marco Schmunkamp betont, dass hier die Entscheidung nach einer ausführlichen Bürgerbegleitung getroffen worden ist.
2: Wir haben am 17.03. einen Bauausschussbeschluss herbeigeführt und der fußte auf dieser Beteiligung. Das bedeutet, wir hatten ja die Musterflächen legen lassen. Die haben schon für viel Wirbel gesorgt, weil die Bürger gedacht haben, wir haben schon entschieden. Haben wir aber gar nicht, sondern tatsächlich hat der Bauausschuss mich beauftragt, diese Flächen legen zu lassen, die Bürger zu beteiligen. Das war ein sehr, ja, schon heftiger Termin, 2 Stunden an dem Samstag. Und die Bürger haben sich klar dazu geäußert, sie wollen das altehrwürdige Pflaster aus deren Sicht, was in den 60er Jahren verlegt wurde, erhalten, sprich aufnehmen, schneiden, wieder verlegen. Und das wurde dem Bauausschuss mitgeteilt. Alle Petitionen wurden dem Bauausschuss übertragen und der Bauausschuss hat dann auch die entsprechende positive Beschlussfassung im Sinne der Bürger gefasst, zu sagen, jawohl, das alte Pflaster soll erhalten und geschnitten und verbaut werden. Die Verwaltung wird beauftragt, mit dem Planungsbüro jetzt zu gucken, nehmen wir alle Steine auf, nehmen wir nur einen Teil des Weges auf und so weiter. Das wird derzeit erarbeitet. Das bedeutet, eigentlich haben wir hier gezeigt, wie Demokratie und Beteiligung richtig läuft.
1: Derzeit laufen die Vorbereitungen für die Ausschreibung.
2: Der Zeitplan sieht vor, dass wir noch vor den Sommerferien im Juni einen Bauausschuss dazu abhalten, in dem die Restfragen dann geklärt werden, in dem beispielsweise dann aufgezeigt wird, wie könnten die Straßen dann jetzt mit dem Pflaster so gestaltet werden, was macht das auch monetär aus, sprich, wie viel teurer wird es denn dann tatsächlich und wie

0: werden kann. Viele Bürger hatte dies auf den Plan gerufen. Auf der jüngsten Stadtratssitzung klärte sich nun vieles auf, denn auch die Arbeiten an der Stadtmauer werden durchgeführt.
1: Das ist auch die wirtschaftlich richtige Entscheidung, denn wenn wir das Projekt beenden sollten, bleibt die Stadt Nidecken auf roundabout 900.000 Euro Planungs- und bisherige Umsetzungskosten sitzen. Planen wir weiter, kriegen wir für 1,2 Millionen ein komplett saniertes Innenstadtgebiet plus die Stadtmauer. Insofern wäre betriebswirtschaftlich eine Aufgabe mehr als falsch.
0: Zunächst müssen hier noch Fragen der Finanzierung geklärt werden. Danach steht die Detailplanung an und die ist ziemlich aufwendig.
1: Hier haben wir aber die Besonderheit, dass die Stadtmauer nur in 2 Monaten pro Jahr angefasst werden darf aufgrund von artenschutzrechtlichen Vorgaben, sodass da die Instandsetzung der Stadtmauer sich über mehrere Jahre ziehen wird.
0: Und so bleibt festzuhalten, dass die Altstadt in Nidecken nicht nur neue Versorgungsleitungen bekommt. Das Kopfsteinpflaster soll gemäß den Wünschen der Bevölkerung repariert und baufällige Teile der Stadtmauer instand gesetzt werden. Bis es soweit ist, wird es aber noch eine Weile dauern.

Und das war das Rendezvous für heute. Gleich geht's hier weiter mit meinem Kollegen Jochen Späth. Bleibt mir noch ein schönes Wochenende zu wünschen. Ja, und wenn Sie mitgespielt haben bei unserem Gewinnspiel, dann drücke ich Ihnen und Ihnen und Ihnen da draußen natürlich ganz, ganz fest die Däumchen für die schöne Reise nach Liechtenstein. In diesem Sinne, winke, winke, tschüss und bye, bye. Bis Montag früh um 10 sagt Barbara Müller.

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13: Heute Nachmittag wechseln sich zunächst noch Sonnenschein und lockere Wolkenfelder ab. Später ziehen dann mehr Wolken auf und die haben wieder einzelne Schauer und Gewitter mit dabei. Die Temperaturen weiterhin deutlich unterkühlt für Mitte Mai. 14 Grad in Einatten und in Aachen, nur 11 Grad in Büllingen und in Monschau. Am Abend und in der Nacht hier und da noch ein paar Regenspritzer, Abkühlung auf 7 bis 3 Grad. Am Samstag schon deutlich mehr Sonnenmomente, dazwischen aber auch noch viele Wolken, örtlich ein paar Schauer bei 12 bis 15 Grad.
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14: Ich bin Dirk Zeitler. Die Folgen des Iran-Kriegs drücken immer mehr auf die wirtschaftliche Lage in Deutschland. Nachdem der Start ins Jahr stärker ausfiel als erwartet, rechnet die Bundesregierung im zweiten Quartal nun mit einem deutlichen Konjunkturdämpfer. Das geht aus dem aktuellen Bericht des Wirtschaftsministeriums hervor.
15: Steigende Preise, Lieferkettenprobleme und Unsicherheit belasten die Stimmung in Unternehmen und privaten Haushalten. So steht's im aktuellen Monatsbericht des Bundeswirtschaftsministeriums. Alle Indikatoren, so heißt es weiter, deuten auf einen schweren Dämpfer der Konjunktur hin. Wie es genau weitergeht, hänge unter anderem davon ab, wie lange der Konflikt mit dem Iran noch dauert, wie lange die Handelswege und auch Produktionskapazitäten beeinträchtigt bleiben. Und selbst nach einer Entspannung dürften zum Beispiel die Energie- und Rohstoffpreise noch nicht so schnell wieder sinken. Thomas Thonfeld, Nachrichtenredaktion.
14: US-Präsident Trump ist nach seinem Staatsbesuch in China wieder auf dem Rückweg in die USA. Der Republikaner stieg auf dem Hauptstadtflughafen in Peking in die Air Force One. Es war nach 2017 bereits der zweite Staatsbesuch Trumps in China. Er kam mehrfach zu Gesprächen mit Staatschef Xi zusammen. Nach US-Angaben sollen bei den Treffen auch Verabredungen im Flugzeug- und Agrarbereich getroffen worden sein. Russland und die Ukraine haben jeweils 205 Kriegsgefangene ausgetauscht. Wie der ukrainische Präsident Zelensky auf der Plattform X mitteilte, sei dies der erste Schritt eines größeren Austauschs von insgesamt 1000 Gefangenen auf jeder Seite.
16: Wir werden weiter um jeden kämpfen, der noch in Gefangenschaft ist, sagte der ukrainische Präsident Zelensky. Der Austausch von jeweils 1000 Kriegsgefangenen war Teil einer Vereinbarung über eine dreitägige Waffenruhe. Die hatte US-Präsident Trump vermittelt. Sie schützte vor allem die Militärparade zum Weltkriegsgedenken in Moskau am 9. Mai. Weil der An- und Abtransport von Soldaten schwierig ist, wurden auch schon frühere größere Austausche in mehrere Etappen aufgeteilt. Aus Moskau, Katharina Schröder.
14: Misstrauen, Neugier oder Untreueverdacht? Zahlreiche Menschen in Deutschland haben laut einer Umfrage schon mal heimlich das Smartphone der Partnerin oder des Partners durchsucht. Das geht aus einer repräsentativen Umfrage des Digitalverbands Bitkom hervor. Demnach haben 26% der Befragten mit Beziehungserfahrung schon einmal ohne ausdrückliche Erlaubnis einen Blick ins Partnerhandy geworfen. 10% davon sogar mehrfach.
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13: Letzter Tag vom Treffpunkt zum Thema Liechtenstein. Wir schicken Sie auf eine Auszeit vom Alltag und die letzten beiden Buchstaben unseres Rätsels, die gibt's heute Mittag noch bis 16 Uhr. Hallo zusammen.

Was willst du eigentlich von mir? Ich bin der Martin, ne? Also rein inhaltlich finde ich das total gut, wie dir das aus dem Mund rauskommt. Du machst das echt cool. Aber geht das auch auf Deutsch? Ich kann nämlich kein Französisch. Ich bin der Martin, ne? Martin, mein Gott. Du, das hast du schon mal gesagt.

du, das bringt doch alles nix. Ich bin der Martin, ne? Find das voll gut, wie du dich artikulieren kannst. Aber bei uns in der Männergruppe haben wir diese Problematik auch schon mal durchdiskutiert. Weißt du, du kannst mir nicht einfach einen Ballon aufblasen und dann nachher die Luft rauslassen.

ich noch wach? Oder gehen wir zu dir? Kannst du dich nicht entscheiden? Du, jetzt langt's mir langsam, ich geh, ne? Tschüss.

0: Kurz nach eins, Sie hören Radio 700 und das ist der Treffpunkt am Freitagnachmittag. In dieser Woche schenken wir Ihnen eine Auszeit vom Alltag. Es geht ins Fürstentum Liechtenstein, aber nur, wenn Sie unser Lösungswort mit 10 Buchstaben kennen. Es hat etwas mit Liechtenstein zu tun. 8 Buchstaben haben wir Ihnen seit Montag bereits genannt. Heute kommen die letzten beiden, die müssen dann noch allesamt in die richtige Reihenfolge gepuzzelt werden und zu uns geschickt werden. Jede Menge Lösungsvorschläge sind schon hier, viele richtig, wenn auch nicht alle. Und Sie können gerne noch mitmachen bis 16 Uhr per Mail in Studio. Und das Studio-Mail-Formular finden Sie bei uns im Internet unter radio700.eu oder am Hörertelefon unter 080 480 105 oder außerhalb Belgiens 00 3280 480 105. Auch heute geht es wieder auf Tour durch Liechtenstein. Da schauen wir bei der Hilti Art Foundation im Liechtensteiner Kunstmuseum auf der Museumsmeile in Vaduz vorbei. Und dann sprechen wir auch noch über die Erlebnispässe und die All-Inclusive-Pässe, mit denen Sie Liechtenstein auf vielfältige Weise erleben können. Natürlich gibt es auch weitere Hinweise zu unserem Lösungswort. Wir haben musikalische Geburtstagskinder, den Veranstaltungskalender, die Zeitreise und noch so einiges anderes mehr. Was habe ich vergessen? Ihnen zu sagen, was es zu gewinnen gibt, wenn Sie es noch nicht mitbekommen haben. Wer unser Liechtenstein-Rätsel knackt und gezogen wird, auf den warten 2 Übernachtungen für 2 Personen in einem Top-Hotel in Liechtenstein inklusive 72 Stunden Liechtenstein-Erlebnispass für 2 und freie Fahrt im öffentlichen Nahverkehr im gesamten Alpenstaat. Also rein in den Freitagmittag.
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0: Wir schicken Sie auf eine Auszeit vom Alltag nach Liechtenstein. Im Fürstentum gibt es eine Menge zu entdecken. Wir waren auch schon in einigen Museen, unter anderem im Kunstmuseum Liechtenstein. Das befindet sich auf der Museumsmeile in Vaduz und besteht aus einem schwarzen und einem weißen Würfel. Im schwarzen Würfel waren wir schon, deswegen schauen wir jetzt in den zweiten Würfel. Und dort ist die Hilti Art Foundation zu Hause. Und jetzt mir zugeschaltet ist Luisa Sophia Nachbar. Sie ist Communication Managerin bei der Hilti Art Foundation und verrät uns, um was es sich bei dieser Foundation genau handelt.
1: Im umgangssprachlich als weißen Würfel bezeichneten Gebäude ist die Kunst der Hilti Art Foundation zu sehen. Vor über 10 Jahren, nämlich 2015, wurde das Museumsgebäude in direkter Nachbarschaft zum Kunstmuseum Liechtenstein eröffnet. Und in wechselnden Ausstellungen wird dort die eigene Sammlung der Öffentlichkeit zugänglich gemacht. Zu unserer Stiftung, die Hilti Art Foundation, ist eine gemeinnützige Stiftung mit Sitz in Liechtenstein. Sie wurde 1998 gegründet und das markierte eigentlich den Beginn eines systematischen Aufbaus einer Kunstsammlung. So, wenn man zurückblickt, seit den 1970er Jahren sammelten Mitglieder der Familie Hilti nach persönlichem Geschmack und für den persönlichen Gebrauch Kunst, aber systematisch wurde das wirklich mit Gründung der Stiftung. Fokus ist die europäische klassische Moderne bis hin zur Gegenwart. Vor gut 10 Jahren folgte dann das Museumsgebäude in Vaduz und seither findet eine regelmäßige Ausstellungstätigkeit statt. Zudem wurde die Sammlung in Sammlungskatalogen publiziert und wird mit analogen wie digitalen Angeboten der Öffentlichkeit zugänglich gemacht.
0: Und aktuell gibt es ja auch wieder eine neue Ausstellung, die ist gerade erst eröffnet worden und richtig spannend.
1: Aktuell zu sehen ist die Ausstellung Abstract in Fokus Carmen Herrera, Wassily Kandinsky, Mark Rothko, die wir vor wenigen Tagen erfolgreich eröffnet haben. Bei einem sehr, sehr stimmungsvollen, positiven Abend mit zahlreichen Besuchenden. Es war wirklich ein schöner Anlass. Das Thema der Ausstellung ist, wie auch der Titel schon verrät, die Abstraktion als universelle Bildsprache. Wie es der Titel auch verrät, stehen im Zentrum bedeutende Gemälde, allesamt Neuerwerbungen aus dem Jahr 2025 von Carmen Herrera, Wassily Kandinsky und Mark Rothko. Und zu sehen sind sie zusammen mit, es sind über 50 weitere Werke aus der Sammlung aus 120 Jahren. Und sie zeigen 3 unterschiedliche Wege der Abstraktion auf. Einmal mit dem Werk der in Kuba geborenen und in den USA verstorbenen Künstlerin Carmen Herrera, die in den 1950er Jahren aber in Paris war und auch zu der Zeit, als sie das Bild Thrust malte, das die geometrische Konstruktion zeigt. Der zweite Weg der Abstraktion ist das Lösen vom Gegenstand und veranschaulicht sich sehr gut mit der Improvisation 21 von Wassily Kandinsky aus dem Jahr 1911, was wirklich eine Besonderheit ist, so ein Werk überhaupt noch zu bekommen. Und dann haben wir als dritten Weg das Entgrenzen der Form in Farbräume und im Mittelpunkt steht ein Werk von Mark Rothko, Number 6, Sienna Orange on Wine, in einem ganz dunklen Rotton. Das ist ein ganz besonderes Werk, das Besuchende wirklich dazu einlädt, einfach davor Platz zu nehmen und es auf sich wirken zu lassen.
0: Spannende Eindrücke, da bekommt man sofort Lust, bei Ihnen vorbeizuschauen und man kann natürlich das Museum auf klassische Art und Weise erkunden oder an einer Führung teilnehmen. Es gibt aber auch noch eine ganz neue Möglichkeit und darüber sprechen wir gleich weiter mit der Hilti Art Foundation und alle Infos dazu finden Sie auch bei uns im Internet unter radio700.eu. Dort gibt's auch die passenden Links nach Liechtenstein.

Mit Radio 700 geht es auf eine Auszeit vom Alltag nach Liechtenstein, wenn Sie das passende Lösungswort kennen. Viele Lösungsansätze haben wir schon bekommen. Nicht immer war es das richtige Lösungswort. 10 Buchstaben hat es und es speist sich aus den Buchstaben, die wir Ihnen in dieser Woche schon alle im Programm genannt haben. 8 Stück gab es bereits und heute gibt es die Buchstaben 9 und 10 hier bei mir in der Sendung. Und wenn Sie keine Zeit haben, die ganzen 3 Stunden zuzuhören, dann finden Sie die auch bei uns in unserem Bilderrätsel und das gibt es auf www.radio700.eu im Liechtenstein-Artikel. Da finden Sie schöne Bilder und in einem davon, da sind auch immer die aktuellen Buchstaben des Tages versteckt. Der 9. Buchstabe, der hat etwas mit der Hilti Art Foundation zu tun, die wir Ihnen gerade begonnen haben vorzustellen, denn im Wort Foundation, da befindet sich das F wie Friedrich oder Foundation und das klauen wir uns und das ist der 9. Buchstabe unseres Lösungswortes. Allerdings nicht in der richtigen Reihenfolge. Also auch ein F gehört mit hinzu. Und wenn Sie die richtige Lösung haben, dann kommen Sie Ihrer Auszeit vom Alltag in Liechtenstein schon deutlich näher. Dann einfach eine Studio-Mail schreiben. Das geht bei uns im Internet auf radio700.eu oder anrufen auf dem Hörertelefon noch bis 16 Uhr unter der 080 480 105 oder außerhalb Belgiens 00 3280 480 105. Und bitte vergessen Sie bei beiden Wegen nicht Name, Adresse, Telefonnummer und Lösungswort.

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1: Heute Nachmittag wechseln sich zunächst noch Sonnenschein und lockere Wolkenfelder ab. Später ziehen dann mehr Wolken auf und die haben wieder einzelne Schauer und Gewitter mit dabei. Die Temperaturen weiterhin deutlich unterkühlt für Mitte Mai. 14 Grad in Einatten und in Aachen, nur 11 Grad in Büllingen und in Monschau. Am Abend und in der Nacht hier und da noch ein paar Regenspritzer, Abkühlung auf 7 bis 3 Grad. Am Samstag schon deutlich mehr Sonnenmomente, dazwischen aber auch noch viele Wolken, örtlich ein paar Schauer bei 12 bis 15 Grad.
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2: Ich bin Ina Pleier. An Christi Himmelfahrt ist es in der Deutschen Eifel zu gleich zwei schweren Motorradunfällen gekommen. Zwischen Nöthen und Bad Münstereifel war ein Motorradfahrer gestürzt. Er gehört zu einer niederländischen Gruppe von Bikern und wurde schwer verletzt. Bei Blankenheim-Ahlendorf stürzte ein Motorradfahrer und zog sich ebenfalls schwere Verletzungen zu. In beiden Fällen wurden die Fahrer mit einem Rettungshubschrauber ins Krankenhaus geflogen. Nach einer Polizeikontrolle in St. Vith muss sich nun ein 38 Jahre alter Mann wegen des Verdachts des Menschenschmuggels vor Gericht verantworten. Der in Deutschland gemeldete Afrikaner war im Juli vergangenen Jahres kontrolliert worden, wie das Grenzecho schreibt. In seinem Wagen hatten vier Afghanen ohne gültige Aufenthaltspapiere gesessen. Die Staatsanwaltschaft wirft ihm vor, regelmäßig Schleuserfahrten zwischen Deutschland und Belgien durchgeführt zu haben. Die Staatsanwaltschaft fordert 2 Jahre Haft auf Bewährung und 40.000 Euro Geldstrafe. Der Angeklagte bestreitet die Vorwürfe und beteuerte, er besuche in Belgien regelmäßig seinen Sohn. Die Mitfahrzentrale sei für ihn ein Mittel, um die Einnahmen aufzubessern. Die Verteidigung fordert deshalb Freispruch. Das Urteil wird für Mitte Juni erwartet. Auch in der Wallonie gibt es immer mehr Feuerbestattungen. Nach Angaben des zuständigen Ministers für lokale Behörden stieg der Anteil der Einäscherungen an den Begräbnisformen innerhalb von 10 Jahren um 12 auf nunmehr 55%. Viele Menschen entschieden sich nicht nur vor dem Hintergrund geringerer Kosten, sondern auch wegen des Ausbaus der Infrastruktur für dieses System. In immer mehr Gemeinden werden spezielle Urnenfelder und Kolumbarien angeboten. Kommunen mit entsprechenden Angeboten verzeichneten zuletzt besonders hohe Zuwachsraten. In Flandern und der Region Brüssel liegt die Zahl der Einäscherungen zum Vergleich noch deutlich höher. Auf dem Flugplatz Merzbrück in Würselen ist am Mittwoch der Euregio Cup gestartet. Mehr als 50 Teilnehmer aus ganz Deutschland waren zu dem Segelflugwettbewerb erschienen. Auch zahlreiche Teilnehmer aus den Niederlanden waren vertreten. Je nach Wetterlage fliegen die Teilnehmer Strecken zwischen 100 und 500 Kilometern Länge und damit bis in die Eifel, an den Niederrhein und ins Sauerland. Die Starts können immer vormittags live am Flugplatz verfolgt werden. Die Flüge sind auch im Internet zu sehen. Der Euregio Cup dauert noch bis Sonntag. 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
1: Mitten im Frühling gibt es einen ganz besonderen Blick auf den nächtlichen Sternenhimmel und heute Nacht gibt es wieder geführte Sternentouren bei uns in der Region. Eine in Vogelsang IP und die können Sie gleich zweimal erleben mit den Teleskopen auf der Wiese von der Sternwarte Eifel, natürlich unter Leitung von Harald Badenhagen, heute Nacht um 11 und für alle Nachteulen um 1.30 Uhr. 2 Stunden Zeit sollten Sie da schon mitbringen oder auch ab dem Parkplatz Naziv, heute Nacht organisiert vom Naturzentrum Haus Ternell in Eupen. Auch hier geht's auf Sternentour heute Nacht um 23 Uhr. Alles, was Sie heute Schönes unternehmen können, das weiß gleich wieder mein Kollege Lukas Blasius. Er hat in 3 Minuten jede Menge Veranstaltungstipps für Sie.
2: Seid ihr startklar? Denn jetzt geht's richtig los. Yeah.

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Mehr als 300 Athleten treten bei der belgischen Ausgabe der Special Olympics Belgium gegeneinander an. Austragungsorte sind unter anderem die Sportzentren in Spa und Malmedy sowie das Sport- und Freizeitzentrum Bütchenbach. Große Frühlingssternbilder werden heute Nacht von Experten erklärt. Ab 23 Uhr wird auf dem Gelände des AMC Feuervogel in Büllingen in die Sterne geschaut. An diesem Wochenende findet wieder das beliebte Radrennen Triptyque Ardennaise statt. Profis und Breitensportler nehmen daran teil und die heutige Etappe führt von Büllingen nach Burgreuland. Das Zuschauen entlang der Strecke ist erwünscht. Am Start- und Zielort findet ein Begleitprogramm statt. In Nettersheim-Engelgau wird Kirmes gefeiert. Im Festzelt ist heute Abend Bayerischer Abend mit Eifelgold. Ein Spaß für die ganze Familie ist das große Hüpfburgen-Festival im Seepark Zülpich. Nach Herzenslust gehüpft werden kann ab 13 Uhr. Neu ist die Ausstellung Wasser, Panterei, alles fließt. Zu sehen sind die Werke jeweils von Freitag bis Sonntag im Kunstforum Eifel in Gmünd. Beginn der Ausstellung ist heute um 13 Uhr. Country, Folk, Poprock und die größten Hits von Cat Stevens spielen die Ed Stevens Voices. Heute um 20.30 Uhr im Eifeler Musikcafé in Dahlem-Schmittheim. Die Eifel ist Sternenparkregion. Aufgrund der geringen Lichtverschmutzung lässt sich hier der nächtliche Sternenhimmel besonders gut beobachten. Wie immer unter fachkundiger Anleitung von Harald Badenhagen mit seinen Teleskopen auf der Wiese. Treffpunkt ist um 23 Uhr und 1.30 Uhr in der Nacht auf dem Parkplatz von Vogelsang IP in Schleiden. Zweiter Tag beim euregionalen Bierfest. Gezapft wird auf dem Stolberger Kaiserplatz. Ab 19 Uhr mit Musik von Stalking Horse und DJ Tom. Prost! Das ganze Wochenende ist Streetfoodfest auf dem Busparkplatz in Simmerath-Einruhr. Geboten wird Kulinarisches aus den Foodtrucks von herzhaft bis süß. Cocktails, Live-Musik und eine Hüpfburg. Geöffnet ist ab 12 Uhr. Beim großen Rennwochenende des MSC Kleinhau wird heute das 35. Flutlichtrennen gefahren. Ab 19 Uhr bis tief in die Nacht auf der Motocross-Strecke in Hürtgenwald-Kleinhau. Zum gemeinsamen Konzert laden die Harmonie Kettenis und die Harmonie St. Cecilia Kröbecker ein. Auftakt ist um 20 Uhr im Eupener East Belgica. Heute ist Jam-Session und jeder kann nach Herzenslust mitmachen. Um 20 Uhr im Kulturzentrum Alter Schlachthof in Eupen. Heute findet wieder das große Wonne-Mond- und Sterne-Festival.

0: zeigen, was sie drauf haben, bei einer neuen Ausgabe von Aachen's Got Talent um 20 Uhr im Aachener Mergens. Rock mit The Flints gibt's ab 20 Uhr im Spirit of 66 in Verviers auf die Ohren. Im Aachener Eurocress erwartet sie heute ein großer Konzertabend. Um 20 Uhr heißt es hier Anima Europaea. Ein Klassikkonzert mit Lucy Horsch und Phil Zweed erwartet sie um 20 Uhr im Theater Kerkrade. Interessante Fotos aus dem Thailändereck präsentiert der Fotoclub Focal 81 in seiner Jahresausstellung in der Kelmiser Patronage. Der Vernissage ist heute um 20.30 Uhr. Heute startet das große Kirmeswochenende in Meyerode. Im Festzelt wartet jeden Abend ein buntes Programm auf die Besucher. Aufgelegt wird von den DJs Beat Club und Red Greg. Und 150 Jahre wird der Musikverein Hof von Abel alt. Das wird mit einem großen Festwochenende im Festzelt im Dorfzentrum gefeiert. Ab 16 Uhr ist Afterwork Party, ab 19 Uhr treten befreundete Musikvereine auf. Später sorgt noch eine Band im Zelt für gute Stimmung. Schicken Sie einfach eine Mail an veranstaltungen@radio700.eu und das sorgt auch für gute Stimmung. Schon ist Ihr Event im Kalender auf dem Sender.
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Unser erstes musikalisches Geburtstagskind des Tages kommt aus Dallas, hat uns 2020 verlassen und war vor allem in den 60er Jahren international mit seiner Popmusik so richtig erfolgreich. Titel wie This Is Your Land oder If I Had a Hammer oder La Bamba begeisterten ein Millionenpublikum und sorgen gleichzeitig auch noch für eine Menge guter Laune. Wir erinnern an den unvergessenen Trini Lopez.

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21: Heute Nachmittag wechseln sich zunächst noch Sonnenschein und lockere Wolkenfelder ab. Später ziehen dann mehr Wolken auf und die haben wieder einzelne Schauer und Gewitter mit dabei. Die Temperaturen weiterhin deutlich unterkühlt für Mitte Mai. 14 Grad in Einatten und in Aachen, nur 11 Grad in Büllingen und in Monschau. Am Abend und in der Nacht hier und da noch ein paar Regenspritzer, Abkühlung auf 7 bis 3 Grad. Am Samstag schon deutlich mehr Sonnenmomente, dazwischen aber auch noch viele Wolken, örtlich ein paar Schauer bei 12 bis 15 Grad.
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22: Ich bin Tine Klimach. Die Spritpreise in Deutschland sind erneut gestiegen. Am Feiertag lag der Dieselpreis zum ersten Mal seit knapp einer Woche im bundesweiten Tagesschnitt wieder über 2 Euro. Das teilte der ADAC mit. Auch Superbenzin war wieder etwas teurer. Die weiter allgemein hohen Energiepreise belasten auch die Wirtschaft.
23: Seit Februar 2022 ging die Produktion in der Chemie-, Papier- und Glasherstellung sowie in der Metallerzeugung um gut 15% zurück. Deutlich mehr als in anderen Branchen, so das Statistische Bundesamt. Und da, wo die Produktion zurückgefahren werden musste, gingen auch Arbeitsplätze verloren. Mehr als 6% weniger Beschäftigte haben die energieintensiven Branchen im Vergleich zu vor 4 Jahren. Einzige Ausnahme ist die Mineralölverarbeitung. Hier stieg die Produktion um fast 25% und es kamen 1000 neue Arbeitsplätze dazu. Diana Kramer, Nachrichtenredaktion.
22: Klimaaktivisten haben eine Podiumsdiskussion mit Bundeskanzler Merz beim Katholikentag in Würzburg mit Zwischenrufen und Pfiffen gestört. Die mehr als 1000 Zuhörer im Saal verfolgten die Szenerie zunächst für wenige Minuten geduldig, forderten die etwa 4 Protestierenden dann aber auf, zu gehen. Vor Merz' Auftritt hatten sich etwa 400 Demonstranten vor dem Kongresszentrum versammelt. Vor der Küste der dänischen Insel Anholt treibt ein toter Wal im Meer. Experten zufolge handelt es sich um einen Buckelwal. Es könnte sich um Timmy handeln. Einiges deutet darauf hin. Ronny Thorau, was spricht denn dafür?
24: Ja, zum einen der Fundort. Die dänische Insel Anholt liegt so rund 200 Kilometer von dem Ort entfernt, wo Buckelwal Timmy vor rund 2 Wochen unter ja so ein bisschen unklaren Umständen freigelassen wurde. Das kann schon gut sein, dass er da jetzt hingeschwommen ist oder hingeschwemmt wurde. Auch die Größe passt. 10 bis 15 Meter groß soll das tote Tier sein. Das passt zu Timmy, der oft als 12 Meter lang beschrieben wurde. Und der tote Wal soll eine kranke Haut haben. Auch das klingt nach Timmy.
22: Danke, Ronny. Dem toten Wal sollen nun unter anderem Proben entnommen werden. Beim Finale des Eurovision Song Contests in Wien muss Sarah Engels für Deutschland schon als zweiter Act antreten. Dass sie mit ihrem Lied Fire beim Publikum Feuer entfachen kann, hat die Sängerin bereits im Halbfinale außer Konkurrenz gezeigt. Stimmen kann sie aber erst morgen Abend sammeln. Ob die Zuschauer ihren Auftritt nach 23 weiteren Liedern noch in Erinnerung haben, muss das große Finale zeigen.
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21: Wir starten durch in diesen Freitagnachmittag. Zweite Stunde vom Radio 700 Treffpunkt und wir nähern uns dem großen Finale für unsere Auszeit vom Alltag in Liechtenstein.

0: Kurz nach zwei, Sie hören Radio 700 und das ist der Treffpunkt am Freitagnachmittag. Wir sind mittendrin in der Liechtenstein-Woche. 9 Buchstaben für unser Lösungswort. Mit 10 Buchstaben haben wir Ihnen schon mitgegeben. Nur durcheinander sind sie ausgespielt worden und einer fehlt noch. Das heißt, jetzt müssen Sie ordentlich rumsortieren. Gibt hier nur 10 hoch 10 Möglichkeiten, was es sein könnte. Und schon haben Sie den Schlüssel zu Ihrer Auszeit vom Alltag. Wir verspielen 2 Übernachtungen für 2 Personen in einem Top-Hotel in Liechtenstein. Dazu einen Liechtenstein-Erlebnispass. 72 Stunden für 2 inklusive öffentlicher Nahverkehr. Da können Sie alles machen, was so richtig Spaß macht in Liechtenstein. Wenn Sie das richtige Lösungswort kennen, und das schicken Sie bitte zusammen mit Ihrem Namen, Adresse und Telefonnummer, entweder per Mail über unser Studio-Mail-Formular zu uns, das finden Sie unter radio700.eu, oder Sie rufen an auf dem Hörertelefon 080 480 105 oder außerhalb Belgiens die 003280 480 105. Letzte Stunde waren wir schon bei der Hilti Art Foundation im Weißen Museumswürfel in Vaduz zu Besuch und da gibt es eine ganz neue, moderne Form, dieses Museum zu erleben und die stelle ich Ihnen in dieser Stunde noch vor. Außerdem haben wir ein weiteres musikalisches Geburtstagskind und wir blicken auf den Star Talk am morgigen Samstag und dann haben wir auch wieder unsere tägliche Portion historischer Nachrichten. Alles das in dieser Stunde.
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0: 15. Mai klingt erst einmal nach einem Datum, das man sich merken sollte, denn hier gehen ja auch die Eisheiligen ihrem Ende entgegen. Aber das sind nicht die wirklich wichtigen Schlagzeilen der vergangenen 80 Jahre. Die, die mit dem heutigen Tag verbunden sind, hat jetzt wieder meine Kollegin Theresa Bosse. Mit ihr geht es auf Zeitreise.
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2: 15. Mai 1948. Einen Tag zuvor hat Ministerpräsident David Ben-Gurion die Unabhängigkeit Israels ausgerufen. Damit endet das britische Völkerbundmandat für Palästina. London zieht seinen Hochkommissar ab. Der Versuch der friedlichen Teilung Palästinas durch die UN ist gescheitert. Nun wird das junge Israel von den USA, Großbritannien und den Vereinten Nationen anerkannt. Ägypten, Transjordanien, Syrien, Libanon und der Irak beginnen aber gleichzeitig den arabisch-israelischen Krieg. 15. Mai 1988. Entsprechend der Konventionen des Genfer Afghanistan-Abkommens beginnt die Sowjetunion mit dem Rückzug ihrer Truppen aus dem schwer zerstörten Land. Rund 8 Jahre hat der sowjetisch-afghanische Krieg gedauert. Die Wunden überziehen das Land noch Jahrzehnte danach. Nicht nur die Hauptstadt Kabul gleicht einem Trümmermeer, die Bevölkerung ist tief gespalten. Ruhe ist in Afghanistan auch nach dem Ende des offenen Blutvergießens nicht eingekehrt. 15. Mai 1997. Längst überfällig beschließt der Deutsche Bundestag die Gleichstellung von ehelicher und außerehelicher Vergewaltigung. Lange haben sich Frauenrechtler für diese wichtige Änderung eingesetzt, denn der Mann kann hemmungslos im ehelichen Schlafzimmer bestimmen. Noch in den 70er Jahren wird in den Medien offen von ehelichen Pflichten der Frau gesprochen. Von selbstbestimmtem Leben ist die Bundesrepublik in dem Bereich zu dieser Zeit weit entfernt. Jetzt atmen viele auf. Denn Vergewaltigung in der Ehe gilt nun als schwere Straftat. 15. Mai 1967. Die Britin Sandy Shaw ist jung, quirlig und sympathisch. Schon in ihrer Jugend hat sie als Schauspielerin und Sängerin Erfolg. 3 Jahre zuvor gelingt ihr bereits der erste Charterfolg mit Always Something There to Remind Me. Seitdem schreibt Chris Andrews einen Großteil der Songs für sie. Mit Erfolg. Beim Grand Prix Eurovision de la Chanson in Wien siegt Shaw mit Puppet on a String. Schon der Austragungsort ist von Österreich extravagant gewählt. Der Musikwettbewerb findet in der Wiener Hofburg statt. Dort, wo über Jahrhunderte hinweg die österreichischen Kaiser die K&K-Monarchie regiert haben. Der Auftritt Shaws ist ein kleiner Skandal, denn ihr Markenzeichen, barfuß zu singen, behält sie bei. Der Siegertitel wird daraufhin in mehrere Sprachen übersetzt und erreicht nun auch Platz 1 der deutschen Hitparade. Es wird der größte Erfolg in Shaws Karriere.

Unser nächstes musikalisches Geburtstagskind hat's voll drauf. Er ist Multi-Instrumentalist und in verschiedenen Genres tätig, wenn's um das Schaffen und Produzieren neuer Musik geht. Und dabei hat er immer wieder internationale Erfolge. Selbst sangestechnisch tritt er allerdings eher selten in Erscheinung. Er lässt gerne singen und holt sich dabei die schönsten und stimmgewaltigsten Frauen der 80er Jahre zur Unterstützung. Unter anderem Maggie Reilly. Damit entstehen so große Superhits wie Moonlight Shadow, Shadow on the Wall oder To France und auch jede Menge spannender Instrumentalmusik wie zum Beispiel Tubular Bells, um mal nur einige seiner großen Erfolge zu nennen. Bis heute ist er mit unzähligen Auszeichnungen geehrt worden. Jetzt feiert er seinen 73. Geburtstag und wir feiern Mike Oldfield.

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1: Heute Nachmittag wechseln sich zunächst noch Sonnenschein und lockere Wolkenfelder ab. Später ziehen dann mehr Wolken auf und die haben wieder einzelne Schauer und Gewitter mit dabei. Die Temperaturen weiterhin deutlich unterkühlt für Mitte Mai. 14 Grad in Einatten und in Aachen, nur 11 Grad in Büllingen und in Monschau. Am Abend und in der Nacht hier und da noch ein paar Regenspritzer, Abkühlung auf 7 bis 3 Grad. Am Samstag schon deutlich mehr Sonnenmomente, dazwischen aber auch noch viele Wolken, örtlich ein paar Schauer bei 12 bis 15 Grad.
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3: Ich bin Ina Pleier. An Christi Himmelfahrt ist es in der Deutschen Eifel zu gleich zwei schweren Motorradunfällen gekommen. Zwischen Nöten und Bad Münstereifel war ein Motorradfahrer gestürzt. Er gehört zu einer niederländischen Gruppe von Bikern und wurde schwer verletzt. Bei Blankenheim-Ahlendorf stürzte ein Motorradfahrer und zog sich ebenfalls schwere Verletzungen zu. In beiden Fällen wurden die Fahrer mit einem Rettungshubschrauber ins Krankenhaus geflogen. Nach einer Polizeikontrolle in St. Vith muss sich nun ein 38 Jahre alter Mann wegen des Verdachts des Menschenschmuggels vor Gericht verantworten. Der in Deutschland gemeldete Afrikaner war im Juli vergangenen Jahres kontrolliert worden, wie das Grenzecho schreibt. In seinem Wagen hatten vier Afghanen ohne gültige Aufenthaltspapiere gesessen. Die Staatsanwaltschaft wirft ihm vor, regelmäßig Schleuserfahrten zwischen Deutschland und Belgien durchgeführt zu haben. Die Staatsanwaltschaft fordert 2 Jahre Haft auf Bewährung und 40.000 Euro Geldstrafe. Der Angeklagte bestreitet die Vorwürfe und beteuerte, er besuche in Belgien regelmäßig seinen Sohn. Die Mitfahrzentrale sei für ihn ein Mittel, um die Einnahmen aufzubessern. Die Verteidigung fordert deshalb Freispruch. Das Urteil wird für Mitte Juni erwartet. Auch in der Wallonie gibt es immer mehr Feuerbestattungen. Nach Angaben des zuständigen Ministers für lokale Behörden stieg der Anteil der Einäscherungen an den Begräbnisformen innerhalb von 10 Jahren um 12 auf nunmehr 55%. Viele Menschen entschieden sich nicht nur vor dem Hintergrund geringerer Kosten, sondern auch wegen des Ausbaus der Infrastruktur für dieses System. In immer mehr Gemeinden werden spezielle Urnenfelder und Kolumbarien angeboten. Kommunen mit entsprechenden Angeboten verzeichneten zuletzt besonders hohe Zuwachsraten. In Flandern und der Region Brüssel liegt die Zahl der Einäscherungen zum Vergleich noch deutlich höher. Auf dem Flugplatz Merzbrück in Würselen ist am Mittwoch der Euregio Cup gestartet. Mehr als 50 Teilnehmer aus ganz Deutschland waren zu dem Segelflugwettbewerb erschienen. Auch zahlreiche Teilnehmer aus den Niederlanden waren vertreten. Je nach Wetterlage fliegen die Teilnehmer Strecken zwischen 100 und 500 Kilometern Länge und damit bis in die Eifel, an den Niederrhein und ins Sauerland. Die Starts können immer vormittags live am Flugplatz verfolgt werden. Die Flüge sind auch im Internet zu sehen. Der Euregio Cup dauert noch bis Sonntag. 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

0: mit Radio 700 geht es ins Fürstentum Liechtenstein. Und da waren wir gerade bei der Hilti Art Foundation. Abstract heißt die neue Ausstellung im weißen Würfel des Kunstmuseum Liechtenstein auf der Museumsmeile in Vaduz. Einfach mal so vorbeischauen, das geht natürlich, oder an einer Führung teilnehmen, oder aber man nutzt noch einen ganz neuen Weg. Und der ist erst im vergangenen Jahr entstanden. Und darüber spreche ich jetzt noch einmal mit Lisa Sophia Nachbauer. Sie ist Official und Communication Managerin bei der Hilti Art Foundation. Welchen neuen Weg gibt es denn, die Hilti Art Foundation zu erleben?
1: Im vergangenen Jahr haben wir nicht nur das 10-jährige Jubiläum des Museumsgebäudes vor Ort gefeiert, sondern wir haben uns auch überlegt, wie könnte man das Erlebnis vor Ort und aber auch aus der Ferne irgendwie bereichern, besser gestalten, mehr anbieten und auch unsere Sammlung und die Kunst weiter öffnen und zugänglich machen. Und vor diesem Hintergrund haben wir gemeinsam mit dem Berliner Unternehmen Tonwelt, das Weltmarktführer für Museumsguides ist, einen innovativen Media Guide entwickelt. Der Guide bietet während des Besuchs zusätzliche Informationen zur Ausstellung zu den gezeigten Kunstwerken, kann aber auch noch im Nachgang genutzt werden oder auch aus der Ferne, also auch für Personen interessant ist, die vielleicht nicht die Möglichkeit haben, nach Liechtenstein zu reisen und aber trotzdem einen Einblick in das zu bekommen, was wir hier vor Ort zeigen dürfen. Der Guide enthält Audio- und Videomaterial. Es gibt einführende Texte mit Direktorin Dr. Karin Schick, die kunsthistorische Einblicke geben. Es gibt aber auch Videos mit dem Sammler und Stiftungsrat Michael Hilti. Ebenso haben wir zusammengearbeitet mit Expertinnen und Experten anderer Häuser. Das können Kuratorinnen sein, das können Direktorinnen sein. Da gibt's ganz vielfältige Inhalte. Wir haben auch Künstler, die selbst zu Wort kommen. Im Vorjahr haben wir beispielsweise Aufnahmen mit dem irisch-amerikanischen Künstler Sean Scully gemacht, die auch nochmal einen ganz anderen Blick aufs Werk öffnen. Hier vor Ort hatten wir auch die Gelegenheit, was uns besonders freut, mit dem hiesigen Theater, dem Takttheater Liechtenstein, zu arbeiten. Es gibt zu einem Werk von Max Beckmann eine theatrale Inszenierung oder auch mit der Musikakademie in Liechtenstein, wo ein chinesisch-amerikanischer Violinist, der hier in Ausbildung war, ein Werk von Bach spielt, eine Fuge von Bach zu einem Werk von Paul Klee. Also wir nähern uns dem Thema Kunst, Begegnung der Künste und Perspektiven auf Kunst auf ganz unterschiedliche Weisen. Es gibt auch Videobeiträge von Mayen Beckmann, der Enkelin von Max Beckmann und Nachlassverwalterin, die über das Werk des Großvaters spricht. Und das auf eine Weise, dass man wirklich sagen kann, das gibt's nirgendwo anders. Und das ist ein Stück Oral History.
0: Und auf jeden Fall ein ganz moderner Weg, mal bei Ihnen alles zu erkunden. Der Media Guide lohnt sich in jedem Fall. Wenn ich vorbeischauen möchte, wie läuft das ab? Was sollte ich wissen?
1: Unsere aktuelle Ausstellung Abstract ist zu sehen bis zum 17. Mai 2027, also ein ganzes Jahr lang, was doch ausreichend Zeit lässt, einen Besuch nach Liechtenstein und den Besuch der Ausstellung zu planen. Den Media Guide kann man sich kostenlos an der Kasse abholen oder auch über unsere Website www.haf.li einsehen. Dort finden sich auch Informationen zu weiteren Veranstaltungen und unserem Begleitprogramm. Darunter sind Führungen mit der Direktorin, Yoga mit Picasso, ein Format, das einmal monatlich stattfindet, wo man eine Yoga-Einheiten in der Ausstellung inmitten der Kunst machen kann. Oder aber auch ein besonderes Highlight am 22. Oktober 26. Da werden wir Christopher Rothko, den Sohn von Mark Rothko, bei uns in Vaduz begrüßen, der über das Werk seines Vaters und seine Perspektive darauf spricht.
0: Also da sollte man vielleicht sogar mehrmals in diesem Jahr eine Tour nach Vaduz einplanen, zur Hilti Art Foundation im weißen Würfel des Kunstmuseums. Langweilig wird es da in jedem Falle nicht, glaube ich.
1: Es wird ein volles Jahr mit spannenden Begegnungen und Anlässen. Und wir freuen uns über alle Besucherinnen, die von fern oder auch nah zu uns anreisen.
0: Lisa Sophia Nachbauer, Pressesprecherin bei der Hilti Art Foundation, war das, und alle Informationen dazu und auch den Link zum Kunstmuseum finden Sie bei uns im Internet unter radio700.eu.

Ich weiß nicht, wie es Ihnen geht. Ich habe schon die ganzen Tage richtig Lust, nach Liechtenstein zu reisen. Vielleicht gewinnen Sie ja unsere Auszeit vom Alltag. 9 Buchstaben haben wir Ihnen schon genannt seit Montag. Einen Buchstaben für unser 10-Buchstaben-Lösungswort rund um Liechtenstein haben wir noch. Den gibt es in der kommenden Stunde. Und wenn Sie nicht genug Zeit haben zuzuhören, die Buchstaben finden Sie für jeden Tag auch immer in unserem Bilderrätsel auf unserer Internetseite radio700.eu. Gestern zum Beispiel, da waren die beiden T, die wir Ihnen an Christi Himmelfahrt mitgegeben haben, richtig raffiniert versteckt. Ganz oben auf dem Berg sahen ein bisschen aus wie 2 Stützen von der Seilbahn, aber waren tatsächlich die gesuchten Buchstaben des Tages. Auch die Buchstaben von heute sind im Bilderrätsel im Liechtenstein-Artikel versteckt. Aber nächste Stunde, da nenne ich Ihnen dann auch nochmal den 10. und damit letzten fehlenden Buchstaben für unser Lösungswort. Gleich gibt es die Weltnachrichten, außerdem Werbung und Wetter und dann steigen wir ein in die dritte Stunde vom Radio 700 Treffpunkt.

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22: Heute Nachmittag wechseln sich zunächst noch Sonnenschein und lockere Wolkenfelder ab. Später ziehen dann mehr Wolken auf und die haben wieder einzelne Schauer und Gewitter mit dabei. Die Temperaturen weiterhin deutlich unterkühlt für Mitte Mai. 14 Grad in Einatten und in Aachen, nur 11 Grad in Büllingen und in Monschau. Am Abend und in der Nacht hier und da noch ein paar Regenspritzer, Abkühlung auf 7 bis 3 Grad. Am Samstag schon deutlich mehr Sonnenmomente, dazwischen aber auch noch viele Wolken, örtlich ein paar Schauer bei 12 bis 15 Grad.
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23: Ich bin Tine Klimach. Die Folgen des Iran-Kriegs drücken immer mehr auf die wirtschaftliche Lage in Deutschland. Nachdem der Start ins Jahr stärker ausfiel als erwartet, rechnet die Bundesregierung im zweiten Quartal mit einem deutlichen Konjunkturdämpfer.
24: Steigende Preise, Lieferkettenprobleme und Unsicherheit belasten die Stimmung in Unternehmen und privaten Haushalten. So steht's im aktuellen Monatsbericht des Bundeswirtschaftsministeriums. Alle Indikatoren, so heißt es weiter, deuten auf einen schweren Dämpfer der Konjunktur hin. Wie es genau weitergeht, hänge unter anderem davon ab, wie lange der Konflikt mit dem Iran noch dauert, wie lange die Handelswege und auch Produktionskapazitäten beeinträchtigt bleiben. Und selbst nach einer Entspannung dürften zum Beispiel die Energie- und Rohstoffpreise noch nicht so schnell wieder sinken. Aus Berlin, Thomas Thonfeld.
23: Russland und die Ukraine haben nach übereinstimmenden Angaben jeweils etwa 200 Kriegsgefangene ausgetauscht. Wie der ukrainische Präsident Selenskyj auf der Plattform X mitteilte, sei es der erste Schritt eines größeren Austauschs von insgesamt 1000 Gefangenen auf jeder Seite.
25: Wir werden weiter um jeden kämpfen, der noch in Gefangenschaft ist, sagte der ukrainische Präsident Selenskyj.
0: Der Austausch von jeweils 1000 Kriegsgefangenen war Teil einer Vereinbarung über eine dreitägige Waffenruhe. Die hatte US-Präsident Trump vermittelt. Weil der An- und Abtransport von Soldaten schwierig ist, wurden auch schon frühere größere Austausche in mehrere Etappen aufgeteilt. Aus Moskau Katharina Schröder.
23: Bundestagspräsidentin Julia Glöckner lässt die Regenbogenflagge an diesem Sonntag einen Tag lang über dem Reichstagsgebäude wehen. Hierfür gäbe es einen klaren parlamentarischen Anlass, anders als beim Berliner Christopher Street Day. Denn am 17. Mai 2002 habe der Bundestag die Rehabilitierung homosexueller Opfer der NS-Justiz beschlossen, heißt es in einer Mitteilung. Zugleich sei der 17. Mai der internationale Tag gegen Homophobie. Unter ihrer Vorgängerin Bärbel Bass wehte die bunte Flagge auch während des CSD. Ob der tote Wal vor der dänischen Insel Anholt der zuvor in der deutschen Ostsee gestrandete Buckelwal ist, ist weiter unklar. Man gehe zwar davon aus, dass es sich um einen Buckelwal handelt, so die dänische Umweltbehörde. Man habe aber keinen GPS-Sender gefunden. Dem Tier wurde eine Gewebeprobe entnommen. Sie soll nun nach Deutschland geschickt und dort untersucht werden.
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3: Spannung steigt, wir starten durch in die dritte Stunde vom Treffpunkt und damit in die letzte Stunde unserer Auszeit vom Alltag vor dem Finale, wenn es heißt, wer fährt nach Liechtenstein? Hallo und herzlich willkommen.

Kurz nach drei und ich sag nur raus aus dem Haus und rein ins Abenteuer. Viele haben schon mitgemacht bei unserem Rätsel. Wir suchen unser 10-Buchstaben-Lösungswort für das Fürstentum Liechtenstein. Ein Begriff, der in dieser Sendung schon häufiger gefallen ist. In den letzten 5 Tagen wird gesucht und nur noch bis 16 Uhr können Sie mitspielen und uns das Lösungswort nennen. Einen fehlenden Buchstaben, den nenne ich Ihnen noch in dieser Stunde und dann sollten Sie alle in die richtige Reihenfolge puzzeln und hoffentlich die richtige Lösung für uns haben. Die ist nämlich Grundvoraussetzung, dass Sie unsere 2 Übernachtungen für 2 Personen in einem Top-Hotel in Liechtenstein inklusive 72 Stunden Erlebnispass für 2 und öffentlichen Nahverkehr for free gewinnen können. Und das geht ganz einfach. Ihr Lösungswort mit Name, Adresse, Telefonnummer und natürlich allen wichtigen Angaben entweder an unsere Studio-Mail schicken und das Mailformular finden Sie im Internet unter radio700.eu oder Sie rufen an auf dem Hörertelefon. Die Nummer kennen Sie 080 480 105 oder außerhalb Belgiens 00 3280 480 105. Der Gewinner wird morgen in Deutsche Vita im Star Talk der Woche ab 12 Uhr mitgeteilt und angerufen. In dieser Stunde, da geht's übrigens nochmal nach Liechtenstein. Ich habe noch den letzten Buchstaben für Sie, wie gerade angesprochen. Und wir haben auch noch ein weiteres musikalisches Geburtstagskind. Das stelle ich Ihnen gleich vor. Und das kommt aus der Welt des deutschen Schlagers.

Nicht nur als Teenagerin hat unser nächstes musikalisches Geburtstagskind eine sehr beeindruckende Stimme gehabt. Bereits mit 10 Jahren stand sie auf der Bühne bei den größten Veranstaltungen Deutschlands, aber auch in der ZDF-Hitparade. Zuvor trat sie bereits bei Rudi Carrell am laufenden Band auf. Er entdeckte sie mit dem Titel "Und dabei liebe ich euch beide". Damit landete sie 1977 ihren ersten großen Hitparadenerfolg. Es folgten weitere große Aufnahmen, wie zum Beispiel "Ich zeig dir mein Paradies", ein richtig tolles Duett an der Seite von Heintje, "In der Zwischenmahlzeit" bei Gisela Schlüter, 1979 dann die Titelmelodie zur ZDF-Show "Ein Herz für Kinder" und in den 80ern weitere große Schlagererfolge, wie zum Beispiel die deutsche Version von "Mama Lorraine". Überraschend starb sie 2017 viel zu früh. Heute, da hätte sie ihren 59. Geburtstag gefeiert und noch immer hat sie ganz, ganz viele Fans. Die Rede ist natürlich von Andrea Jürgens.

Wir schicken Sie nach Liechtenstein und nur noch eine Dreiviertelstunde nehmen wir Ihr hoffentlich richtiges Lösungswort entgegen. 9 Buchstaben haben wir Ihnen bereits genannt. Einer fehlt noch und der kommt in gleich 2 entscheidenden Städtenamen aus den vergangenen Tagen als jeweils vorletzter Buchstabe vor. Nämlich in Vaduz, das ist die Hauptstadt von Liechtenstein, und Malbuhn, das Bergdorf, das wir Ihnen gestern bei uns im Treffpunkt näher vorgestellt haben, wo es auf 1600 Metern Höhe unter anderem zu Lama- und Alpaka-Trekking-Touren oder auch zu einer ganz besonderen Greifvogelshow mit dem Falkner ganz oben auf dem Dach von Liechtenstein geht. Das U fehlt also noch und jetzt haben Sie alle 10 Buchstaben, die zu unserem Lösungswort gehören. Nur eins sind sie noch durcheinander, also nochmal ordentlich gucken, wie die richtig zusammengehören und welches typisch liechtensteinische Wort hier dann tatsächlich gesucht wird. Einfach uns eine Studio-Mail schreiben, das Mailformular finden Sie unter radio700.eu im Internet oder Sie rufen an auf dem Hörertelefon 080 480 105 oder außerhalb Belgiens 00 3280 480 105. Jetzt will ich nochmal die Leitungen glühen sehen, denn nur noch bis 16 Uhr können Sie teilnehmen. Und bitte denken Sie daran, wir brauchen Name, Adresse, Telefonnummer und Lösungswort von Ihnen. Und morgen in Deutsche Vita verraten wir dann, wer nach Liechtenstein fährt.

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1: Heute Nachmittag wechseln sich zunächst noch Sonnenschein und lockere Wolkenfelder ab. Später ziehen dann mehr Wolken auf und die haben wieder einzelne Schauer und Gewitter mit dabei. Die Temperaturen weiterhin deutlich unterkühlt für Mitte Mai. 14 Grad in Einatten und in Aachen, nur 11 Grad in Büllingen und in Monschau. Am Abend und in der Nacht hier und da noch ein paar Regenspritzer, Abkühlung auf 7 bis 3 Grad. Am Samstag schon deutlich mehr Sonnenmomente, dazwischen aber auch noch viele Wolken, örtlich ein paar Schauer bei 12 bis 15 Grad.
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2: Ich bin Ina Pleier. Der Bestechungsverdacht in der Justizvollzugsanstalt Euskirchen könnte möglicherweise größere Konsequenzen haben als ursprünglich vermutet. Jetzt wurde bekannt, dass in der JVA auch zwei elektronische Generalschlüssel verschwunden sind. Das hat Folgen für alle Haftanstalten. Medienberichten zufolge seien inzwischen alle Gefängnisleitungen in NRW dazu angewiesen worden, ihre elektronischen Schließsysteme zu überprüfen. So soll ausgeschlossen werden, dass es möglicherweise weitere manipulierte Transponder gibt. Zuvor waren in Euskirchen Unregelmäßigkeiten an der Schließanlage aufgefallen. Offenbar war ein Schloss zur Haftanstalt mit einem Feuerwehrtransponder geöffnet. Dieser sollte zusammen mit weiteren Exemplaren in einem Notfallkoffer aufbewahrt werden. Bei der Untersuchung aller Transponder stellte sich heraus, dass bei zweien das Original-Innenleben verschwunden und gegen andere Teile ausgetauscht worden war. Ob der Vorgang mit Bestechungsvorwürfen gegen 8 Bedienstete der Euskirchener JVA im Zusammenhang steht, muss noch ermittelt werden. Die Mitarbeiter stehen im Verdacht, Gefängnisinsassen gegen Bezahlung Hafterleichterungen gewährt zu haben. Gegen 3 ehemals dort inhaftierte Männer wird ebenfalls ermittelt. Der ostbelgische Europaabgeordnete Pascal Arimont setzt sich dafür ein, dass EU-Reformen auf die spezifischen Bedürfnisse einzelner Regionen eingehen müssen. In dieser Woche hatte ein Treffen zum Mitspracherecht der Regionen bei EU-Förderprogrammen stattgefunden. Daran hatte in Brüssel neben Arimont auch der wallonische Ministerpräsident Adrien Dolimont teilgenommen. Arimont ist Verhandlungsführer des EU-Parlaments für den Europäischen Fonds für regionale Entwicklung. Hintergrund sind Pläne der EU-Kommission, mehrere Förderprogramme in 2 Jahren in einem Nationalplan zusammenzufassen. Arimont erklärte in einer Pressemitteilung, dadurch könnten regionale Interessen geschwächt werden. Fördermittel müssten weiter direkt den Regionen zukommen. Auch Dolimont betonte die starke regionale Bedeutung für Investitionen und den Abbau regionaler Unterschiede. Bei Razzien gegen mutmaßliche Drogenhändler in mehreren Städten in NRW hat es nach Angaben der Polizei 6 Festnahmen gegeben. Durchsuchungen fanden unter anderem auch in Aachen und Wegberg statt. In einer Halle wurden 1700 Cannabispflanzen sichergestellt. Gegen 2 der Verdächtigen will die Staatsanwaltschaft Haftbefehl beantragen. Ausgegangen waren die Ermittlungen nach einem Brand in einer Lagerhalle Anfang 2025. Dort waren während der Löscharbeiten 800 Cannabispflanzen entdeckt worden. Eine Institution feiert Geburtstag. In diesem Jahr wird der Royal Auto Motor Club Eupen 100 Jahre alt. Am 15. und 16. August wird dazu eine Jubiläumsausstellung im East Belgica den Höhepunkt des Festjahres markieren. Exponate, die der Verein noch nie gezeigt hat, sollen zu sehen sein. Neben historischen Fahrzeugen wird es auch alte Super 8 Filme zu sehen geben. Die seltenen Aufnahmen zeigen Motorsportveranstaltungen, die früher bis zu 10.000 Besucher nach Eupen lockten. 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

0: So viel gibt es zu entdecken bei einem Besuch im Fürstentum Liechtenstein. Da lohnt es sich natürlich, eine Möglichkeit zu finden, wie man in möglichst viele Einrichtungen ohne Aufpreis oder mit Ermäßigung hineinkommt. Dafür gibt es von der Liechtenstein Tourismus zwei ganz besondere Angebote. Und jetzt sprechen wir nochmal mit Andi Badliner über diese Angebote. Wir haben bereits mehrmals in dieser Woche darüber berichtet. Andi, da gibt es einen ganz, ganz tollen Erlebnispass. Was müssen wir uns darunter vorstellen?
1: Mit den Erlebnispässen entdeckst du Liechtenstein besonders bequem. Der Welcome-Erlebnispass ist die offizielle Gästekarte und wird kostenlos an alle Übernachtungsgäste abgegeben. Damit nutzt du den öffentlichen Verkehr im ganzen Land gratis und erhältst Vergünstigungen für ausgewählte Erlebnisse.
0: Okay, klingt schon mal richtig toll, aber es gibt noch mehr, nämlich auch einen All-Inclusive-Pass. Was hat es damit auf sich?
1: Der All-Inclusive-Erlebnispass ist zusätzlich für ein, zwei oder auch drei Tage erhältlich und richtet sich sowohl an die Übernachtungsgäste als auch an Tagesgäste. Mit diesem Pass kannst du auch den öffentlichen Verkehr kostenlos nutzen, profitierst aber noch zusätzlich von rund 20 inkludierten Erlebnissen sowie weiteren Vergünstigungen. Beide Angebote machen es dir also extrem einfach, Liechtenstein flexibel zu entdecken und ja, verschiedenste Erlebnisse unkompliziert miteinander zu verbinden.
0: Sollte man unbedingt haben, denn fast alles, was wir hier in der Sendung vorgestellt haben, lässt sich mit dem All-Inclusive-Erlebnispass auch wirklich richtig toll erleben. Wo liegen die größten Vorteile bei diesem All-Inclusive-Pass?
1: Der All-Inclusive-Erlebnispass lohnt sich für alle, die Liechtenstein möglichst unkompliziert und vielseitig entdecken möchten. Besonders attraktiv ist er für Gäste, die mehrere Angebote kombinieren wollen, ohne eben jedes einzeln zu organisieren und bezahlen zu müssen. Ein großer Vorteil ist die Flexibilität. Du kannst also spontan entscheiden, was du unternehmen möchtest, sei es ein Ausflug in die Berge, ein Museumsbesuch oder ein Angebot für die ganze Familie. Der Erlebnispass ist also ideal, um die Vielfalt des Landes kennenzulernen. Viele Gäste entdecken dadurch auch Angebote, die sie vorher vielleicht gar nicht eingeplant hatten oder auf dem Schirm hatten.
0: Klingt alles sehr, sehr logisch. Jetzt sitzt du ja direkt an der Quelle. Du hast immer wieder Kontakt mit den Menschen, die nach Liechtenstein in den Urlaub kommen. Was empfiehlst du ihnen, sind die größten Vorteile, die sich mit dem All-Inclusive-Erlebnispass ergeben?
1: Das ist eine sehr gute Frage. Mit dem All-Inclusive-Erlebnispass kannst du Liechtenstein ja ganz vielseitig erleben. Und wenn du dich zum Beispiel für Kultur interessierst, dann lohnt sich natürlich der Besuch auf der Museumsmeile in Vaduz. Dort hast du mit dem Pass freien Eintritt in alle Museen. Für alle, die aber mehr Genuss suchen, ist eine Degustation in der Hofkellerei des Fürsten von Liechtenstein ein ganz, ganz besonderes Erlebnis. Und wenn du einen Einblick in das Schloss Vaduz erhalten möchtest, dann kann ich dir natürlich empfehlen, die Vorstellung Fürstliche Momente im alten Kino in Vaduz zu besuchen. Dort bekommst du quasi einen filmerischen Zugang zum Leben hinter den Schlossmauern. So kannst du ganz nach deinem Interesse und ganz unterschiedlich die verschiedenen Seiten von Liechtenstein entdecken.
0: So viele tolle Möglichkeiten und einige weitere Vorschläge gibt's bei uns im Internet unter radio700.eu und dort gibt es auch den Link zur Liechtenstein Tourismus und dort erfahren Sie alles rund ums Thema Erlebnispässe.

Nun ist es soweit, wir sind am Ende unserer Woche Auszeit vom Alltag im Fürstentum Liechtenstein angekommen. 13 Mal haben wir nach Liechtenstein geschaltet und so viele unterschiedliche Sehenswürdigkeiten kennengelernt. Wir sind radeln und wandern gegangen, waren in den großen Museen, im Postmuseum, in der Schatzkammer, im Kunstmuseum, im Landesmuseum und bei der Hilti Art Foundation. Es gab jede Menge Liechtensteiner Spezialitäten, die ich unbedingt auch noch probieren muss. Wir waren in der Hofkellerei, ganz oben im Bergdorf Malbun und noch bei vielen anderen Sehenswürdigkeiten. Und wenn Sie nochmal alles nachhören wollen, in dieser und in der kommenden Woche sind alle Beiträge nochmal zum Nachhören bei uns im Podcast-Bereich unter radio700.eu bereitgestellt. Oder aber Sie probieren einfach alles selbst aus bei Ihrer Reise nach Liechtenstein. Und ja, zwei Personen schicken wir nach Liechtenstein ins Fürstentum, wenn Sie das richtige Lösungswort kennen. Es hat etwas mit Liechtenstein zu tun, hat 10 Buchstaben und wäre es jetzt zum Beispiel eine Reise nach Nordrhein-Westfalen, dann gebe ich Ihnen mal jetzt einen Vergleich, dann hätte zum Beispiel das Lösungswort mit 10 Buchstaben sowas wie Eschweiler sein können.

Noch von heute das F wie Friedrich und das U wie Ulrich. Die müssen in die richtige Reihenfolge gebracht werden und dafür haben Sie noch genau 20 Minuten Zeit. Vielleicht gewinnen Sie 2 Übernachtungen für 2 Personen in Liechtenstein in einem absoluten Top-Hotel. Dazu den Liechtenstein-Erlebnispass für 2 für 72 Stunden Liechtenstein pur und den öffentlichen Nahverkehr gratis. Den gibt's dort noch on top mit oben drauf. Schreiben Sie uns die richtige Lösung auf unser Studio-Mail-Formular im Internet unter radio700.eu oder schnell nochmal ran ans Hörertelefon 080 480 105 außerhalb Belgiens 00 3280 480 105. Wir sagen schon mal Danke an die Liechtenstein-Tourismus und all die vielen Akteure, aber morgen hören wir sie alle nochmal wieder im großen Finale bei Deutsche Vita und dann verraten wir auch, für wen es nach Liechtenstein geht.

Eine spannende, unterhaltsame und lehrreiche Woche. Treffpunkt aus unserem Funkhaus in Büttchenbach und aus Liechtenstein geht zu Ende. Und ich weiß, viele haben mitgemacht und viele hatten ganz viel Spaß. Wir machen so etwas bestimmt bald mal wieder, dann auch mit einem anderen Reiseziel. Jetzt aber lohnt es sich, dran zu bleiben für die Themen des Tages bei Julia Braun im Radio 700 Feierabend. Wir blicken unter anderem auf das nächste Thema im Aachener Bürgerrat und da geht es um mehr Sauberkeit für Aachen. Außerdem schauen wir auf insgesamt 2,6 Millionen Euro, über die sich nun die Sportvereine alleine in Aachen freuen können, wenn sie sich dafür bewerben. Es geht um die Erweiterung der Regenbogenschule in Stolberg und natürlich blicken wir auch nochmal auf die Verleihung des Internationalen Karlspreises in Aachen gestern an Mario Draghi. Nur einige unserer Themen gleich hier ab 4. Ich bin Jochen Späth, wünsche Ihnen einen richtig schönen Start ins lange Wochenende. Morgen hören wir uns wieder, wenn Sie mögen, in Deutsche Vita. Bis dahin, macht's gut.

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17: Heute Nachmittag wechseln sich zunächst noch Sonnenschein und lockere Wolkenfelder ab. Später ziehen dann mehr Wolken auf und die haben wieder einzelne Schauer und Gewitter mit dabei. Die Temperaturen weiterhin deutlich unterkühlt für Mitte Mai. 14 Grad in Einatten und in Aachen, nur 11 Grad in Büllingen und in Monschau. Am Abend und in der Nacht hier und da noch ein paar Regenspritzer, Abkühlung auf 7 bis 3 Grad. Am Samstag schon deutlich mehr Sonnenmomente, dazwischen aber auch noch viele Wolken, örtlich ein paar Schauer bei 12 bis 15 Grad.
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18: Ich bin Tine Klimach. Es ist keine leichte Woche für Bundeskanzler Merz. Nachdem er bereits am Dienstag beim DGB-Kongress mit Pfiffen und Buhrufen statt Applaus begrüßt wurde, gab es einen ähnlichen Vorfall heute in Würzburg. Da war Friedrich Merz Gast bei einer Podiumsdiskussion beim Deutschen Katholikentag.
19: Dass Friedrich Merz und seine Regierung unbeliebt sind, kann der Kanzler schon länger in Umfragen sehen. Mehr als 80% sind unzufrieden. Jetzt bekommt Merz aber immer wieder ganz konkret vor Augen geführt, dass das nicht nur bloße Zahlen sind. Diesmal beim Katholikentag protestierten rund 400 Demonstranten vor allem gegen die Klimapolitik der Bundesregierung. Vier von ihnen störten die Podiumsdiskussion im Saal mit Zwischenrufen und Pfiffen. Nach einigen Minuten ging eine Aktivistin freiwillig, eine Frau wurde von Sicherheitskräften rausgezogen und die anderen hielten den Mund. Uli Reitinger, Nachrichtenredaktion.
18: Im Streit mit China um weitere US-Waffenverkäufe an Taiwan hat US-Präsident Trump noch keine Entscheidung getroffen. Er werde aber in nächster Zeit eine Entscheidung treffen, sagte Trump auf seinem Rückflug aus China in die USA. Peking will sich Taiwan einverleiben und drohte bereits mit dem Einsatz des Militärs, sollte es nicht auf friedlichem Wege funktionieren. Die USA unterstützen Taiwans Bemühungen, die Verteidigungsfähigkeit zu stärken. Im Handel wird heute gestreikt. Verdi hat Beschäftigte in ersten Betrieben bundesweit zu Arbeitsniederlegungen aufgerufen. Kundinnen und Kunden sollen nach Einschätzung des Handelsverbands HDE aber kaum etwas davon merken.
20: Der HDE sagt, bisher gebe es keine Hinweise auf Ladenschließungen oder ähnliche Einschränkungen. Einkaufen soll demnach ganz normal möglich sein. Hintergrund der Warnstreiks: Verdi hat erste Angebote der Arbeitgeber zurückgewiesen und fordert 7% mehr Lohn, mindestens aber 225 Euro. Die Arbeitgeber bieten ab November 2% und ab August 2027 weitere 1,5% mehr Geld. Die Positionen liegen also weit auseinander. Der Tarifstreit könnte deshalb noch dauern. Die vorigen Verhandlungen hatten sich über ein Jahr hingezogen. Thomas Bleskin, Nachrichtenredaktion.
18: Misstrauen, Neugier oder Untreueverdacht. Zahlreiche Menschen in Deutschland haben schon mal heimlich das Smartphone der Partnerin oder des Partners durchsucht. Das geht aus einer Umfrage des Digitalverbands Bitkom hervor. Demnach haben über ein Viertel der Befragten schon mal ohne ausdrückliche Erlaubnis einen Blick ins Partnerhandy geworfen.
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23: Es ist 16 Uhr, gleich geht's los mit dem Radio 700 Feierabend am Brückentag. Ganz gleich, ob Sie arbeiten müssen oder frei haben, Julia Braun sagt Hallo.

0: Aachen muss sauberer werden, denn obwohl die Unzufriedenheit groß ist, wachsen die Mengen des wilden Mülls von Jahr zu Jahr. Nun soll es Vorschläge und Empfehlungen vom Aachener Bürgerrat geben. Alles dazu hören Sie gleich hier im Feierabend in unserem ersten Interview.
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0: Im Herbst startet der Aachener Bürgerrat in seine nächste Runde. In den letzten Wochen konnte die Stadtbevölkerung das Thema für die nächste Runde wählen. Mit großer Mehrheit haben sich die Bürger für den Themenschwerpunkt zu mehr Sauberkeit in der Stadt ausgesprochen. Mehr als 1200 der rund 2000 abgegebenen Stimmen empfielen auf diesen Themenkomplex, erklärt Albert Halfmann, ständiger Sekretär des Aachener Bürgerrats.
1: Wir bekommen auch viele Meldungen über wilden Müll oder über Sauberkeitsthemen generell, über unsere anderen Kanäle. Dementsprechend hatten wir schon damit gerechnet, dass es das wird, und der Vorsprung war auch, ja, wie soll ich sagen, eindeutig.
0: Das Thema für den Bürgerrat steht schon fest. Die Zusammensetzung der Bürgerversammlung muss allerdings erst noch bestimmt werden. Hierzu bekommen zahlreiche Menschen in Aachen Post.
1: Wir sind gerade dabei, die 3500 Briefe vorzubereiten. Das ist natürlich eine Sache, die immer ein bisschen länger dauert, weil ja nicht einfach irgendwelche 3500 Personen angeschrieben werden, sondern auch diese Personen werden ja gelost, und auch hier gibt es gewisse Kriterien, die übereinstimmen müssen. Also diese 3500 Personen sind so aufgeteilt, dass 50% männlichen Geschlechts, 50% weiblichen Geschlechts sind, dass sie eine gewisse Altersstruktur abbilden, die auch in Aachen herrscht. Also das ist jetzt keine zufällige Stichprobe, sondern es ist eine Mischung aus einem Zufallsprinzip und halt nach gewissen Kriterien. Da haben wir jetzt die Anschreiben vorbereitet. Wir haben natürlich gewartet, bis das Thema feststeht, damit die eingeladenen Personen auch direkt wissen, worum es denn geht in dem Bürgerrat, in dem sie vielleicht möglicherweise teilnehmen. Genau, und dementsprechend gehen diese 3500 Schreiben jetzt in wirklich unmittelbarer, näherer Zukunft raus.
0: Aus den Interessenten, die sich für die Teilnahme am Bürgerrat zurückmelden, wird dann der Rat selbst gebildet.
1: Aus diesen positiven Rückmeldungen, sage ich mal, losen wir dann das endgültige Gremium nochmal aus. Die Teilnehmenden oder die Interessenten müssen einen Fragebogen ausfüllen, wo nochmal ein paar andere Sachen abgefragt werden, sodass wir wiederum auch nach diesen Kriterien losen können, sodass wir am Ende dieses ganzen Prozesses ein Gremium haben aus 56 Personen, was nahezu repräsentativ für die Stadt Aachen ist, was Sachen angeht wie Alter, Geschlecht, ich sage jetzt mal ganz grob Bildungsindex und woher die Personen aus Aachen kommen.
0: Wer teilnehmen möchte, sollte Lust an kommunalpolitischer Arbeit mitbringen und im September an den Samstagen Zeit haben. Denn dann werden vom Bürgerrat die Ideen und Handlungsempfehlungen zu dem Thema für die Stadtpolitik erarbeitet.
1: Wir werden im September 4 Arbeitssitzungen haben, beziehungsweise eine Auftaktveranstaltung, die ein bisschen repräsentativer und, wie soll ich sagen, festlicher ist, und dann 3 Arbeitssitzungen. In diesen 4 Sitzungen werden die Teilnehmenden genau das über das Thema Sauberkeit erstmal ein bisschen informiert natürlich. Es werden Expertinnen und Experten eingeladen. Die Stadtverwaltung selbst wird natürlich auch Personen einladen, die über die, ja sag ich mal, über den Sachstand, über den Status quo und über die schon laufenden Projekte informiert und über auch, sag ich mal, vielleicht auch Probleme referiert, wo Bürgerinnen und Bürger mit ihren Ideen und Meinungen unterstützen können. Und am Ende dieses 4-tägigen Workshops, so nenne ich es jetzt einfach mal, werden Empfehlungen erarbeitet und diese Empfehlungen, ja, werden dann an den Rat der Stadt Aachen übergeben. Und der beschließt dann, was mit diesen Empfehlungen passieren soll, was die Verwaltung mit diesen Empfehlungen, sage ich mal, salopp machen soll, welche davon umgesetzt werden können, welche nicht umgesetzt werden können.
0: Der Stadtrat muss sich mit den Ideen und Empfehlungen dann beschäftigen und ein Jahr später einen Bericht darüber vorlegen, was er unternommen hat, damit es gemäß den Vorschlägen des Aachener Bürgerrates deutlich sauberer in der Stadt wird. Dem wilden Müll wird also der Kampf angesagt.

Bald schon wieder 16:30. Kurz davor hat meine Kollegin Ina Pleier wieder unsere Nachrichten für Sie aus Eifel und Euregio. Mit dabei 6 Festnahmen bei Drogenrazzien, unter anderem in Aachen. Die Bestechungsaffäre in der JVA Euskirchen zieht weitere Kreise als zunächst gedacht. Und der Royal Auto Moto Club wird 100 Jahre alt.

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Eine andere, die ihm mehr bedeutet. 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Tun muss. 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
1: Heute Abend sind hier und da ein paar Regenschauer unterwegs. Örtlich können auch noch mal kurze Gewitter mit dabei sein. In der Nacht lockert es dann allmählich wieder auf. Zwischendurch sind aber neue Regenschauer möglich. Die Luft kühlt ab auf Werte um 7 Grad in Kelmis und in Eschweiler und auf 3 Grad in Hürtchenwald und in Büttchenbach. Das Wochenende startet wieder mit einer Mischung aus Wolken und auch einigen Auflockerungen. Zwischendurch scheint die Sonne. Gegen Abend muss aber wieder mit etwas Regen gerechnet werden bei 12 bis 15 Grad. Der schönere der beiden Wochenendtage ist dann der Sonntag. Es bleibt trocken, viele Wolken, aber auch einige sonnige Augenblicke bei wieder milderen 13 bis 17 Grad.
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2: Ich bin Ina Pleier. Der Bestechungsverdacht in der Justizvollzugsanstalt Euskirchen könnte möglicherweise größere Konsequenzen haben als ursprünglich vermutet. Jetzt wurde bekannt, dass in der JVA auch 2 elektronische Generalschlüssel verschwunden sind. Das hat Folgen für alle Haftanstalten. Medienberichten zufolge seien inzwischen alle Gefängnisleitungen in NRW dazu angewiesen worden, ihre elektronischen Schließsysteme zu überprüfen. So soll ausgeschlossen werden, dass es möglicherweise weitere manipulierte Transponder gibt. Zuvor waren in Euskirchen Unregelmäßigkeiten an der Schließanlage aufgefallen. Offenbar war ein Schloss zur Haftanstalt mit einem Feuerwehrtransponder geöffnet worden. Dieser sollte zusammen mit weiteren Exemplaren in einem Notfallkoffer aufbewahrt werden. Bei der Untersuchung aller Transponder stellte sich heraus, dass bei 2 das Original-Innenleben verschwunden und gegen andere Teile ausgetauscht worden war. Ob der Vorgang mit Bestechungsvorwürfen gegen 8 Bedienstete der Euskirchener JVA im Zusammenhang steht, muss noch ermittelt werden. Die Mitarbeiter stehen im Verdacht, Gefängnisinsassen gegen Bezahlung Hafterleichterungen gewährt zu haben. Gegen 3 ehemals dort inhaftierte Männer wird ebenfalls ermittelt. Der ostbelgische Europaabgeordnete Pascal Arimont setzt sich dafür ein, dass EU-Reformen auf die spezifischen Bedürfnisse einzelner Regionen eingehen müssen. In dieser Woche hatte ein Treffen zum Mitspracherecht der Regionen bei EU-Förderprogrammen stattgefunden. Daran hatte in Brüssel neben Arimont auch der wallonische Ministerpräsident Adrien Dolimont teilgenommen. Arimont ist Verhandlungsführer des EU-Parlaments für den Europäischen Fonds für regionale Entwicklung. Hintergrund sind Pläne der EU-Kommission, mehrere Förderprogramme in 2 Jahren in einem Nationalplan zusammenzufassen. Arimont erklärte in einer Pressemitteilung, dadurch könnten regionale Interessen geschwächt werden. Fördermittel müssten weiter direkt den Regionen zukommen. Auch Dolimont betonte die starke regionale Bedeutung für Investitionen und den Abbau regionaler Unterschiede. Bei Razzien gegen mutmaßliche Drogenhändler in mehreren Städten in NRW hat es nach Angaben der Polizei 6 Festnahmen gegeben. Durchsuchungen fanden unter anderem auch in Aachen und Wegberg statt. In einer Halle wurden 1700 Cannabispflanzen sichergestellt. Gegen 2 der Verdächtigen will die Staatsanwaltschaft Haftbefehl beantragen. Ausgegangen waren die Ermittlungen nach einem Brand in einer Lagerhalle Anfang 2025. Dort waren während der Löscharbeiten 800 Cannabispflanzen entdeckt worden. Eine Institution feiert Geburtstag. In diesem Jahr wird der Royal Auto Motor Club Eupen 100 Jahre alt. Am 15. und 16. August wird dazu eine Jubiläumsausstellung im East Belgica den Höhepunkt des Festjahres markieren. Exponate, die der Verein noch nie gezeigt hat, sollen zu sehen sein. Neben historischen Fahrzeugen wird es auch alte Super 8-Filme zu sehen geben. Die seltenen Aufnahmen zeigen Motorsportveranstaltungen, die früher bis zu 10.000 Besucher nach Eupen lockten. 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

Bernhard Brink singt Lieder an die Liebe im Radio 700 Feierabend um kurz nach 16:30. Hier geht's gleich weiter mit unserem nächsten Interview. Wir bleiben in Aachen. Vorher wird es aber erst nochmal musikalisch mit Gigi und Bernspier. Dann ging das Telefon.

0: Geldsegen für viele Sportvereine in Aachen. Aus dem neu aufgelegten Fördertopf Moderne Sportstätten 2026 des Landes Nordrhein-Westfalen fließen 2,6 Millionen Euro nach Aachen. Dort entscheidet der Stadtsportbund darüber, welche Infrastrukturprojekte unterstützt werden. Nadine Frey vom Aachener Stadtsportbund.
1: Uns freut das als Dachverband der Aachener Sportvereine natürlich auch besonders, dass dieses Förderprogramm nach 2022 jetzt nochmal aufgelegt wird. Die Sportvereine können sich darauf bewerben, Interessensbekundungen bei uns beim Stadtsportbund Aachen einreichen.
0: Gefördert werden können Sanierungen und Modernisierungen von Sportstätten und Sportanlagen, allerdings nur, wenn sie den Vereinen auch gehören. Es geht nicht um kommunale Anlagen. Besonderer Fokus liegt auch auf Themen wie Digitalisierung und Barrierefreiheit sowie auf Vorhaben zur Bekämpfung der Einsamkeit. Erstmals werden auch Neubauprojekte unterstützt. Eine echte Investition in den Breitensport freut sich Frei.
1: Hier passiert wirklich an der Basis die richtige Förderung. Also erstmal ohne Breitensport haben wir auch keinen Spitzensport, das ist ganz klar, ne, weil das von unten hoch wächst. Und gerade so Dinge im Breitensport, die verbinden, wie im Jugendbereich, ich sage jetzt mal in einem Vereinsheim, begegnen sich Jugendliche und das beugt der Einsamkeit vor. Und wenn dann ein Verein, der ein neues Vereinsheim zum Beispiel bauen möchte, davon profitiert und das dadurch erst möglich wird, ist natürlich für den Breitensport und für die Jugendlichen an der Basis ganz viel getan, auch neben dem Sport. Ne? Also natürlich geht es auch darum, die Sportanlagen zu sanieren. Ne? Das ist ja nicht nur für Vereinsheime möglich, sondern auch die Sportausstattung und die Anlagen sollten saniert werden, weil es macht bekanntlich auch mehr Freude, in modernen Sportanlagen zu trainieren und ja, nicht in alten, maroden Sportstätten.
0: Offiziell beginnt die Bewerbungsphase im Juni. Schon jetzt reichen viele Vereine Konzeptskizzen ein. Grund zu übertriebener Eile besteht aber nicht. Zunächst muss nur das Interesse an einer Förderung angemeldet werden.
1: Wir werden alle Interessensbekundungen als Stadtsportbund Aachen erstmal sammeln und die prüfen, ob die Fördervoraussetzungen dort gegeben sind. Die Vereine können jetzt schon die Interessensbekundungen bei uns einreichen per Mail. Das passiert auch schon fleißig. Und dann haben wir wieder, vielmehr der Vorstand, einen Kriterienkatalog entwickelt. Also wir werden das auch nicht im Gießkannenprinzip verteilen, die Mittel, sondern anhand eines aufwendigen Kriterienkatalogs die Projekte bewerten. Und dann müssen wir auch noch ein bisschen die Füße stillhalten, weil erst ab Juni wird halt das Förderportal des Landessportbundes NRW freigeschaltet, wo dann die richtigen Projektanträge hochgeladen werden können. Das kennen die Vereine eigentlich auch schon aus der letzten Förderrunde. Und es wird auch

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32: Heute Abend sind hier und da ein paar Regenschauer unterwegs. Örtlich können auch noch mal kurze Gewitter mit dabei sein. In der Nacht lockert es dann allmählich wieder auf. Zwischendurch sind aber neue Regenschauer möglich. Die Luft kühlt ab auf Werte um 7 Grad in Kelmis und in Eschweiler und auf 3 Grad in Hürtchenwald und in Büttchenbach. Das Wochenende startet wieder mit einer Mischung aus Wolken und auch einigen Auflockerungen. Zwischendurch scheint die Sonne. Gegen Abend muss aber wieder mit etwas Regen gerechnet werden bei 12 bis 15 Grad. Der schöne der beiden Wochenendtage ist dann der Sonntag. Es bleibt trocken, viele Wolken, aber auch einige sonnige Augenblicke bei wieder milderen 13 bis 17 Grad.
30: Es ist 5 vor 5. 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
33: Ich bin Tine Klimach.
0: Nach zuletzt ziemlich angespannten Beziehungen zwischen Deutschland und den USA haben Bundeskanzler Merz und US-Präsident Trump jetzt wieder miteinander telefoniert. Thema war vor allem der Iran-Krieg.
1: Ob Merz die Wogen etwas glätten konnte beim beleidigten US-Präsidenten ist offen. Die Mitteilung des Kanzlers auf der Plattform X nach dem Telefonat jedenfalls liest sich noch etwas steif. Merz schrieb, man sei sich einig, dass der Iran jetzt an den Verhandlungstisch kommen und die Straße von Hormuz öffnen müsse. Außerdem dürfe Teheran keine Nuklearwaffen besitzen. All diese Punkte hatte Merz allerdings nie öffentlich in Frage gestellt, wohl aber eine Strategie des US-Präsidenten, was diesen wiederum so erzürnte, dass er Merz persönlich angriff. Ein einziger Anruf in der Air Force One dürfte Trump kaum vollständig besänftigen. Thomas Bleskin, Nachrichtenredaktion.
0: Die Spritpreise in Deutschland sind erneut gestiegen. Am Feiertag lag der Dieselpreis zum ersten Mal seit knapp einer Woche im bundesweiten Tagesschnitt wieder über 2 Euro. Das teilte der ADAC mit. Auch Superbenzin war wieder etwas teurer. Die weiter allgemein hohen Energiepreise belasten auch die Wirtschaft.
2: Seit Februar 2022 ging die Produktion in der Chemie-, Papier- und Glasherstellung sowie in der Metallerzeugung um gut 15% zurück. Deutlich mehr als in anderen Branchen, so das Statistische Bundesamt. Und da, wo die Produktion zurückgefahren werden musste, gingen auch Arbeitsplätze verloren. Mehr als 6% weniger Beschäftigte haben die energieintensiven Branchen im Vergleich zu vor 4 Jahren. Einzige Ausnahme ist die Mineralölverarbeitung. Hier stieg die Produktion um fast 25% und es kamen 1.000 neue Arbeitsplätze dazu. Diana Kramer, Nachrichtenredaktion.
0: Vor einer Großdemo der rechten Szene in London hat die britische Regierung mehreren Rechtsextremen die Einreise untersagt. Diejenigen, die Hass und Gewalt schüren wollen, hätten in Großbritannien keinen Platz, sagte Premierminister Starmer bei einem Besuch einer Einsatzzentrale der Polizei. Es wurden 11 Einreiseverbote verhängt. Der Unite the Kingdom Marsch soll morgen stattfinden. Im vergangenen Jahr waren 100.000 Menschen dabei. Es kam zu Ausschreitungen. Vor der Küste der dänischen Insel Anholt treibt ein toter Wal im Meer. Es steht die entscheidende Frage im Raum, ist das der zuvor in der Ostsee gestrandete Wal Timmy? Nach Experteneinschätzung handelt es sich bei dem Tier vermutlich um einen Buckelwal. Dem Tier wurden Proben entnommen, sie sollen nach Deutschland gebracht und untersucht werden.
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6: 17 Uhr, weiter geht's mit dem Feierabendstunde 2. 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

0: Seit Jahren steigen die Schülerzahlen an der Regenbogenschule in Stolberg. Nicht zuletzt, weil es sich um eine Inklusionsschule handelt. Auch Menschen mit Behinderungen bekommen hier bestmögliche Lernbedingungen angeboten. Zuletzt allerdings platzte die Schule aus allen Nähten. Lange wurde an weiteren Räumen geplant, jetzt konnte der Erweiterungsbau in Betrieb genommen werden. Städteregionsrat Tim Grüttemeier.
1: Die Regenbogenschule in Stolberg musste dringend erweitert werden. Die Schülerzahlen sind in den letzten Jahren erheblich gestiegen und wir haben hier als Städteregion in den vergangenen Monaten über 15 Millionen Euro in einen Erweiterungsbau investiert, der nicht nur den modernsten energetischen Standards genügt, sondern vor allem wirklich perfekten Platz und richtig gute Rahmenbedingungen für die Kinder und Jugendlichen hier bietet.
0: Und genau der Platz wird auch dringend benötigt. Alles ist da für ein gutes Lernumfeld. Die neuen Räume sind hell und groß, barrierefrei und modern ausgestattet. Kein Wunder, dass nicht nur Lehrer und Schüler zufrieden sind. Auch Grüttemeier ist begeistert.
1: Ich glaube, dass wir hier als Städteregion an der richtigen Stelle das richtige Geld in die Hand genommen haben.
0: Die Regenbogenschule in Stolberg ist für die Zukunft erst einmal gewappnet. Und das ist in Zeiten einer sich rasch verändernden Arbeitswelt auch gut so. Denn nur eine gute Bildung schafft beste Voraussetzungen dafür, für den Arbeitsmarkt der Zukunft gerüstet zu sein.

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1: Die Eisheiligen packen zusammen und das Schlimmste ist durch, was an Temperaturdelle im Augenblick zu erwarten ist, und auch die größten Regenmengen haben uns bereits überquert. Allerdings am Samstagabend, da sind hier und da nochmal einzelne Schauer möglich, die werden dann aber nicht mehr das ganze Sendegebiet treffen. Am Samstag schon wieder deutlich mehr Sonnenschein und lockere Wolkenfelder, gegen Abend hier und da ein paar Regenspritzer. Die Temperaturen klettern auch wieder, 17 Grad in der Kölner Bucht, 16 Grad zwischen Eupen, Aachen und Düren, 15 Grad im Hohen Venn und 14 Grad in den Eifelhöhen rund um Monschau, Bütchenbach oder Dreiborn. Am Abend und in der Nacht zum Sonntag dann noch ein paar Wolken und gelegentlich etwas Regen. Die Temperaturen gehen auf 8 bis 4 Grad zurück. Am Sonntag dann reichlich Sonnenschein, immer noch einige oder auch mal ein paar mehr Wolkenfelder. Regen bringen die aber in unserer Region nicht mehr mit und die Temperaturen klettern schon mal wieder auf 14 bis 18 Grad. Da wäre dann auch noch Potenzial zu mehr. Aber es bleibt zunächst noch leicht wechselhaft.
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1: Heute Abend sind hier und da ein paar Regenschauer unterwegs. Örtlich können auch noch mal kurze Gewitter mit dabei sein. In der Nacht lockert es dann allmählich wieder auf. Zwischendurch sind aber neue Regenschauer möglich. Die Luft kühlt ab auf Werte um 7 Grad in Kelmis und in Eschweiler und auf 3 Grad in Hürtchenwald und in Büttchenbach. Das Wochenende startet wieder mit einer Mischung aus Wolken und auch einigen Auflockerungen. Zwischendurch scheint die Sonne. Gegen Abend muss aber wieder mit etwas Regen gerechnet werden bei 12 bis 15 Grad. Der schönere der beiden Wochenendtage ist dann der Sonntag. Es bleibt trocken, viele Wolken, aber auch einige sonnige Augenblicke bei wieder milderen 13 bis 17 Grad.
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2: Ich bin Ina Pleier. Nach der energetischen Sanierung der Grundschule Scherberg in Würseln liegt nun auch ein Förderbescheid für die Turnhalle vor. Auch das Rathaus am Morleyplatz kann nun saniert werden. Im März hatte die Stadt einen ersten Förderbescheid von rund 8,7 Millionen Euro erhalten. Zur Verbesserung der Lernbedingungen und auch im Zuge einer energetischen Sanierung waren die Fördermittel von Bund und Land bereitgestellt worden. Aus dem Förderprogramm Energetische Sanierung kommunaler Gebäude im Rheinischen Revier erhielt die Stadt nun 2 weitere Zuwendungsbescheide. An der Grundschule Scherberg kann damit die Sporthalle in Angriff genommen werden. Dafür gibt es Mittel von 2,6 Millionen Euro. Die energetische Sanierung des Rathauses und weitere Einzelmaßnahmen werden mit 6,5 Millionen Euro unterstützt. Damit setzt die Stadt nach eigenen Angaben ein wichtiges Zeichen für mehr Energieeffizienz. In den sozialen Netzwerken wird derzeit vor angeblichen Giftködern gewarnt, die im Kurpark Gmünd liegen sollen. In den Beiträgen wird behauptet, dass bereits 2 Hunde zu Tode gekommen sind. Die Stadt Schleiden kann das nicht bestätigen. Dennoch nimmt man die Hinweise ernst. Entsprechende Hinweisschilder wurden aufgestellt. Schleidens Bürgermeister Ingo Pfennigs empfiehlt, dass Hundebesitzer Anzeige erstatten sollen, wenn ihre Tiere Giftköder fressen. Außerdem sollte das Schleidener Ordnungsamt benachrichtigt werden. Das gelte auch, wenn jemand Giftköder findet. Die Euskirchner Polizei hat die Hinweise inzwischen auf ihrer Internetseite geteilt. Anzeigen habe es bisher aber noch keine gegeben, hieß es weiter. Das regionale Qualitätslabel Made in Ostbelgien ist um 9 Partner reicher. Der Markenausschuss der Standortmarke Ostbelgien entschied sich einstimmig für die Neuaufnahme von 8 Produzenten und einem Partnerbetrieb. DG-Ministerpräsident Oliver Pasch betonte in diesem Zusammenhang die Bedeutung regionaler Qualität für den Standort Ostbelgien. Das Label verbinde Menschen, Ideen und Produkte. Zusammenarbeit und gegenseitige Unterstützung seien echte Stärken für die Region, so Pasch. Das Label soll regionale Produkte sichtbar machen und dabei helfen, die nachhaltige Wertschöpfung in der Region zu stärken. Zum Reitturnier CHIO wird es wieder viele Möglichkeiten für die bequeme Anreise geben. Nach Angaben der ASIAC werden Shuttlebusse das Turniergelände mit dem Bushof und dem Hauptbahnhof in Aachen verbinden. Die Eintrittskarte gilt als Hin- und Rückfahrtticket mit Bussen und Zügen im Verbundgebiet des AVV. Für Autofahrer stehen rund um das Turniergelände rund 3.500 Parkplätze bereit. Von dort ist das Reitstadion entweder zu Fuß erreichbar oder es sind Shuttlebusse im Einsatz. Parktickets sind vor Ort oder online erhältlich. Fahrräder können an überdachten Stellplätzen am Turniergelände abgestellt werden, heißt es in einer gemeinsamen Mitteilung von ASIAC und APAC. 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
1: Mehr als 300 Athleten treten bei der belgischen Ausgabe der Special Olympics Belgium gegeneinander an. Austragungsorte sind unter anderem die Sportzentren in Spa und Malmedy sowie das Sport- und Freizeitzentrum Bütchenbach. Große Frühlingssternbilder werden heute Nacht von Experten erklärt. Ab 23 Uhr wird auf dem Gelände des AMC Feuervogel in Büllingen in die Sterne geschaut. An diesem Wochenende findet wieder das beliebte Radrennen Triptyque Ardennaise statt. Profis und Breitensportler nehmen daran teil und die heutige Etappe führt von Büllingen nach Burgreuland. Das Zuschauen entlang der Strecke ist erwünscht. Am Start- und Zielort findet ein Begleitprogramm statt. In Nettersheim-Engelgau wird Kirmes gefeiert. Im Festzelt ist heute Abend Bayerischer Abend mit Eifelgold. Ein Spaß für die ganze Familie ist das große Hüpfburgenfestival im Seepark Zülpich. Nach Herzenslust gehüpft werden kann ab 13 Uhr. Neu ist die Ausstellung Wasser Panterei, alles fließt. Zu sehen sind die Werke jeweils von Freitag bis Sonntag im Kunstforum Eifel in Gemünd. Beginn der Ausstellung ist heute um 13 Uhr. Country, Folk, Poprock und die größten Hits von Cat Stevens spielen die Ed Stevens Voices. Heute um 20.30 Uhr im Eifeler Musikcafé in Dahlem-Schmittheim. Die Eifel ist Sternenparkregion. Aufgrund der geringen Lichtverschmutzung lässt sich hier der nächtliche Sternenhimmel besonders gut beobachten. Wie immer unter fachkundiger Anleitung von Harald Badenhagen mit seinen Teleskopen auf der Wiese. Treffpunkt ist um 23 Uhr und 1.30 Uhr in der Nacht auf dem Parkplatz von Vogelsang IP in Schleiden. Zweiter Tag beim euregionalen Bierfest. Gezapft wird auf dem Stolberger Kaiserplatz. Ab 19 Uhr mit Musik von Stalking Horse und DJ Tom. Prost! Das ganze Wochenende ist Streetfoodfest auf dem Busparkplatz in Simmerath-Einruhr. Geboten wird Kulinarisches aus den Foodtrucks von herzhaft bis süß. Cocktails, Live-Musik und eine Hüpfburg. Geöffnet ist ab 12 Uhr. Beim großen Rennwochenende des MSC Kleinhau wird heute das 35. Flutlichtrennen gefahren. Ab 19 Uhr bis tief in die Nacht auf der Motocross-Strecke in Hürtgenwald-Kleinhau. Zum gemeinsamen Konzert laden die Harmonie Kettenis und D.

0: die Komödie Kardinal Fehler, Premiere im Theater Aachen-Brandt. Die Aufführung beginnt heute und morgen um 18 Uhr. Auch heute wird im Aachener Grenzland-Theater die Komödie 1,22 vor dem Ende aufgeführt. Der Vorhang öffnet sich um 20 Uhr. Newcomer zeigen, was sie drauf haben, bei einer neuen Ausgabe von Aachen's Got Talent um 20 Uhr im Aachener Mergens. Rock mit The Flints gibt's ab 20 Uhr im Spirit of 66 in Verviers auf die Ohren. Im Aachener Eurocress erwartet sie heute ein großer Konzertabend. Um 20 Uhr heißt es hier Anima Europaea. Ein Klassikkonzert mit Lucy Horsch und Phil Zweed erwartet sie um 20 Uhr im Theater Kerkrad. Interessante Fotos aus dem Thailändereck präsentiert der Fotoclub Focal 81 in seiner Jahresausstellung in der Kelmiser Patronage. Vernissage ist heute um 20.30 Uhr. Heute startet das große Kirmeswochenende in Meyerode. Im Festzelt wartet jeden Abend ein buntes Programm auf die Besucher. Aufgelegt wird von den DJs Beat Club und Red Greg. Und 150 Jahre wird der Musikverein Hof von Abel alt. Das wird mit einem großen Festwochenende im Festzelt im Dorfzentrum gefeiert. 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
5: Heute Abend sind hier und da ein paar Regenschauer unterwegs. Örtlich können auch noch mal kurze Gewitter mit dabei sein. In der Nacht lockert es dann allmählich wieder auf. Zwischendurch sind aber neue Regenschauer möglich. Die Luft kühlt ab auf Werte um 7 Grad in Kelmis und in Eschweiler und auf 3 Grad in Hürtchenwald und in Bütchenbach. Das Wochenende startet wieder mit einer Mischung aus Wolken und auch einigen Auflockerungen. Zwischendurch scheint die Sonne. Gegen Abend muss aber wieder mit etwas Regen gerechnet werden bei 12 bis 15 Grad. Der schöne der beiden Wochenendtage ist dann der Sonntag. Es bleibt trocken, viele Wolken, aber auch einige sonnige Augenblicke bei wieder milderen 13 bis 17 Grad.
3: Es ist 5 vor 6. 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
6: Ich bin Tine Klimach. Die Folgen des Iran-Kriegs drücken immer mehr auf die wirtschaftliche Lage in Deutschland. Nachdem der Start ins Jahr stärker ausfiel als erwartet, rechnet die Bundesregierung im zweiten Quartal mit einem deutlichen Konjunkturdämpfer.
7: Steigende Preise, Lieferkettenprobleme und Unsicherheit belasten die Stimmung in Unternehmen und privaten Haushalten. So steht's im aktuellen Monatsbericht des Bundeswirtschaftsministeriums. Alle Indikatoren, so heißt es weiter, deuten auf einen schweren Dämpfer der Konjunktur hin. Wie es genau weitergeht, hänge unter anderem davon ab, wie lange der Konflikt mit dem Iran noch dauert, wie lange die Handelswege und auch Produktionskapazitäten beeinträchtigt bleiben. Und selbst nach einer Entspannung dürften zum Beispiel die Energie- und Rohstoffpreise noch nicht so schnell wieder sinken. Aus Berlin, Thomas Thonfeld.
6: Russland und die Ukraine haben nach übereinstimmenden Angaben jeweils etwa 200 Kriegsgefangene ausgetauscht. Wie der ukrainische Präsident Selenskyj auf der Plattform X mitteilte, sei es der erste Schritt eines größeren Austauschs von insgesamt 1000 Gefangenen auf jeder Seite.
8: Wir werden weiter um jeden kämpfen, der noch in Gefangenschaft ist, sagte der ukrainische Präsident Selenskyj. Der Austausch von jeweils 1000 Kriegsgefangenen war Teil einer Vereinbarung über eine dreitägige Waffenruhe. Die hatte US-Präsident Trump vermittelt. Weil der An- und Abtransport von Soldaten schwierig ist, wurden auch schon frühere größere Austausche in mehrere Etappen aufgeteilt. Aus Moskau, Katharina Schröder.
6: Die Weltgesundheitsorganisation warnt vor einem wachsenden Trend, der vor allem auf junge Leute zielt. Nikotinbeutel, die meist zwischen Oberlippe und Zahnfleisch gesteckt werden. Das Produkt mache süchtig, hieß es. Anbieter wollten eine neue Generation von Konsumenten in die Abhängigkeit treiben, so die WHO. Weil der Zigarettenverkauf zurückgehe, weiteten multinationale Tabakkonzerne ihre Produktpalette auf Nikotinbeutel aus, so die Organisation. Zum Sport. Fußballer Manuel Neuer wird seine Karriere am Saisonende nicht beenden, sondern eine weitere Saison im Tor des FC Bayern München stehen. Der deutsche Rekordmeister gab die Vertragsverlängerung mit dem 40 Jahre alten Kapitän bis Juni 2027 bekannt.
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11: 18 Uhr, die letzte Stunde Feierabend für diese Woche beginnt. Und auch hier gehört die Stimme an Ihrer Seite, Julia Braun.

Wenige Minuten nach sechs. Schön, dass Sie sich heute am Freitag wieder für Radio 700 und das Feierabendprogramm entschieden haben. Während Sie sich hoffentlich bereits auf dem besten Weg ins Wochenende befinden, geht's hier im Programm gleich wieder hoch ins Wildfreigehege und zur Greifvogelstation nach Hellenthal. Wir schauen mal wieder im Ottergehege vorbei. Hier wird möglicherweise schon sehr bald Nachwuchs erwartet. Das Interview zur Ottenvermehrung hören Sie gleich nach Isabel Varell. Liebes Universum.

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1: Ganz unten im Wildfreigehege in Hellenthal lebt die Otter-WG. Ihr Bestand hat sich mehrfach geändert. Inzwischen leben dort 4 Tiere in 2 Gehegen. Es handelt sich dabei um 2 Otterpaare, erklärt Wildfreigehege-Urgestein Karl Fischer.
2: Die Otter sind 2 Paare, 2 Männer, 2 Frauen, sind getrennt, können sich gegeneinander beschnuppern und riechen. Wir haben neuerdings eine Otterfrau, so nenne ich die. Die kommt jede 6 Wochen vorbei und bringt den Otter neue Spielsachen mit. Du wirst es nicht glauben. Die haben da unten jetzt neuerdings Spielsachen in ihrem Ottergehege drin, Hautscheiben, Rollen und alles drum und dran. Das nehmen wir auch sehr gut an. Also die Frau interessiert sich sehr, sehr für die Otter. Ich komme zum Aachener Raum.
1: Jetzt könnte hier etwas durcheinander kommen. Die Otterfrau mit dem Spielzeug ist nicht etwa ein 5. Otter, sondern ein Mensch. Trotzdem könnte es schon bald 5 richtige Otter in Hellenthal geben. Jeden Tag wird deshalb gespannt ins Ottergehege geschaut und sogar eine Handkamera ist im Otterhaus im Einsatz.
2: Wir hatten den Rüden schon mal getrennt, weil wir der Meinung waren, es gibt jetzt kleine Otter. Der Bauch war so sensibel dick, dass man gesagt hat, damit passiert was, aber leider ist bis jetzt noch nichts gekommen. Wir warten natürlich noch täglich drauf. Der Bauch ist ein bisschen schmaler geworden, aber nicht so, dass er leer ist. Und wir warten eigentlich täglich drauf, dass diese kleinen Otter da unten noch Babys bekommen.
1: Ob und wann es soweit ist, ist aber noch nicht ganz klar. Mit der Haltung der Otter ist es sowieso so eine Sache. Die sind teilweise schlimmer als wir Menschen. Am besten funktioniert es hier paarweise.
2: Mehrere Frauen ohne Mann ist ein Problem. Du kannst entweder 5 Männer halten oder 5 Frauen halten. Aber weißt du, wenn ein Mann sagt, ich habe 2 Frauen, dann machen die 2 Frauen sich platt. Umgekehrt auch. Deshalb muss man die nebeneinander, die haben einen Sichtkontakt, die können durch den Zaun sich beriechen. Aber jedes Paar hat sein eigenes Gatter.
1: Und da wären wir wieder bei den Kirschen drüben in Nachbarn. Aber das ist ein anderes Thema. Jetzt, wo es langsam wieder wärmer wird, werden die Otter wieder aktiver. Dann sind sie auch nicht nur in ihrem Haus oder der Höhle.
2: Eigentlich sind diese Otterart, wir haben ja die Zwergotter, die kleinsten, und die sind sowieso sehr tagaktiv. Die sind eigentlich Winter wie Sommer draußen. Ich meine, wenn Publikum da ist, sind natürlich mehr draußen. Und wenn im Winter nicht so viel Publikum da ist, dann bleiben natürlich auch mehr in ihren Hütten drin.
1: Jetzt lohnt es sich also, zuzuschauen. Und vielleicht bekommt man sogar eine seltene Ottergeburt zu sehen. Fischer geht allerdings davon aus, dass diese nicht draußen stattfinden wird.
2: Ja, die haben ihre Tunnels da, die haben ihre Rohre da oder Rohrleitungen, wo die reingehen können. Das machen die auch alles und haben natürlich auch ihr überirdisches Häuschen über der Erde mit Heizung.
1: Vorerst wird es bei einem Otterneuzugang bleiben. Die Haltung ist nicht ganz einfach. Es braucht beheizte, natürliche Rückzugsorte sowie Wasser unter der Erde und draußen. Dafür wurde sogar eine eigene Wasserleitung vom Restaurant durch den Fels bis zur Otterwohnung getrieben. Deshalb zieht Fischer eine eindeutige Bilanz.
2: Wir behalten den Bestand so. Wir haben natürlich auch ein Problem mit der Wasserzufuhr. Wir haben da Glück, dass wir eine natürliche Quelle haben, die von oben runterkommt, die die beiden Teiche füllt da unten. Und das ist nicht ganz so einfach hier. Wir sind hoch oben am Berg. Wir müssen sonst das Wasser alles über die Wasserleitung holen. Und deshalb würde ich sagen, mit den 2 Teichen da unten sind wir sehr zufrieden. Und ich glaube, mehr wird es noch nicht werden da.
1: Eine Sensation kündigt sich also an. Schon bald könnte es eine Zwergottergeburt im Wildfreigehege geben. Die zukünftige Mama-Otter war auf Nachfrage allerdings nicht zu einem Statement bereit. Da bleibt also nur abwarten und Wasser aus der Quelle trinken.
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1: Staubsaugen, aber dann richtig. Der Staubsauger ist durchschnittlich das meistgenutzte Reinigungsgerät in deutschen Haushalten. Aber die wenigsten Staubsauger hatten schon mal ein Treffen mit einem Heizkörper. Hausstaub wird durch die Luftzirkulation in den Heizkörpern eingesogen. Dort setzt er sich fest und verstopft die Luftkanäle des Heizkörpers. Dieser verliert dadurch einiges seiner Leistung und man neigt dazu, ihn deutlich häufiger und höher anzuschalten. Die Lamellen im Heizkörper können mit Flaschenbürsten und Staubsauger sehr gut von Staub befreit werden. Also, meine Lieben, gebt den Dreien eine Chance. Von dieser Beziehung profitiert ihr am meisten.
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1: Heute Abend sind hier und da ein paar Regenschauer unterwegs. Örtlich können auch noch mal kurze Gewitter mit dabei sein. In der Nacht lockert es dann allmählich wieder auf. Zwischendurch sind aber neue Regenschauer möglich. Die Luft kühlt ab auf Werte um 7 Grad in Kelmis und in Eschweiler und auf 3 Grad in Hürtchenwald und in Büttchenbach. Das Wochenende startet wieder mit einer Mischung aus Wolken und auch einigen Auflockerungen. Zwischendurch scheint die Sonne. Gegen Abend muss aber wieder mit etwas Regen gerechnet werden bei 12 bis 15 Grad. Der schönere der beiden Wochenendtage ist dann der Sonntag. Es bleibt trocken, viele Wolken, aber auch einige sonnige Augenblicke bei wieder milderen 13 bis 17 Grad.
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2: Ich bin Ina Pleier. Nach der energetischen Sanierung der Grundschule Scherberg in Würseln liegt nun auch ein Förderbescheid für die Turnhalle vor. Auch das Rathaus am Morleyplatz kann nun saniert werden. Im März hatte die Stadt einen ersten Förderbescheid von rund 8,7 Millionen Euro erhalten. Zur Verbesserung der Lernbedingungen und auch im Zuge einer energetischen Sanierung waren die Fördermittel von Bund und Land bereitgestellt worden. Aus dem Förderprogramm Energetische Sanierung kommunaler Gebäude im Rheinischen Revier erhielt die Stadt nun 2 weitere Zuwendungsbescheide. An der Grundschule Scherberg kann damit die Sporthalle in Angriff genommen werden. Dafür gibt es Mittel von 2,6 Millionen Euro. Die energetische Sanierung des Rathauses und weitere Einzelmaßnahmen werden mit 6,5 Millionen Euro unterstützt. Damit setzt die Stadt nach eigenen Angaben ein wichtiges Zeichen für mehr Energieeffizienz. In den sozialen Netzwerken wird derzeit vor angeblichen Giftködern gewarnt, die im Kurpark Gmünd liegen sollen. In den Beiträgen wird behauptet, dass bereits 2 Hunde zu Tode gekommen sind. Die Stadt Schleiden kann das nicht bestätigen. Dennoch nimmt man die Hinweise ernst. Entsprechende Hinweisschilder wurden aufgestellt. Schleidens Bürgermeister Ingo Pfennigs empfiehlt, dass Hundebesitzer Anzeige erstatten sollen, wenn ihre Tiere Giftköder fressen. Außerdem sollte das Schleidener Ordnungsamt benachrichtigt werden. Das gelte auch, wenn jemand Giftköder findet. Die Euskirchner Polizei hat die Hinweise inzwischen auf ihrer Internetseite geteilt. Anzeigen habe es bisher aber noch keine gegeben, hieß es weiter. Das regionale Qualitätslabel Made in Ostbelgien ist um 9 Partner reicher. Der Markenausschuss der Standortmarke Ostbelgien entschied sich einstimmig für die Neuaufnahme von 8 Produzenten und einem Partnerbetrieb. DG-Ministerpräsident Oliver Pasch betonte in diesem Zusammenhang die Bedeutung regionaler Qualität für den Standort Ostbelgien. Das Label verbinde Menschen, Ideen und Produkte. Zusammenarbeit und gegenseitige Unterstützung seien echte Stärken für die Region, so Pasch. Das Label soll regionale Produkte sichtbar machen und dabei helfen, die nachhaltige Wertschöpfung in der Region zu stärken. Zum Reitturnier CHIO wird es wieder viele Möglichkeiten für die bequeme Anreise geben. Nach Angaben der ASIAC werden Shuttlebusse das Turniergelände mit dem Bushof und dem Hauptbahnhof in Aachen verbinden. Die Eintrittskarte gilt als Hin- und Rückfahrtticket mit Bussen und Zügen im Verbundgebiet des AVV. Für Autofahrer stehen rund um das Turniergelände rund 3.500 Parkplätze bereit. Von dort ist das Reitstadion entweder zu Fuß erreichbar oder es sind Shuttlebusse im Einsatz. Parktickets sind vor Ort oder online erhältlich. Fahrräder können an überdachten Stellplätzen am Turniergelände abgestellt werden, heißt es in einer gemeinsamen Mitteilung von ASIAC und APAC. 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

0: In Aachen wurde gestern der internationale Karlspreis verliehen. In diesem Jahr ging die Auszeichnung an den ehemaligen Präsidenten der Europäischen Zentralbank, Mario Draghi. Geehrt wurde er für seine historischen Verdienste zum Erhalt, der Festigung und Weiterentwicklung der Europäischen Union. Zahlreiche amtierende und ehemalige Staatschefs waren nach Aachen gekommen. Bundeskanzler Friedrich Merz ging noch einmal auf den prägendsten Satz in seiner Amtszeit ein. Während der Finanzkrise 2012 waren die Börsen- und Devisenmärkte ins Strudeln geraten. Eine einzige Aussage Draghis reichte, um damals die Märkte zu beruhigen.
1: The ECB is ready to do whatever it takes to preserve the euro.
0: Für Merz damals wie heute ein mutiger Schritt, der Weitblick und Entschlossenheit für Europa symbolisierte.
2: Das war mutig. Sie haben etwas riskiert. Es hätte scheitern können. Aber es ist gelungen und es hat sich ausgezahlt. Der Euro ist heute unangefochten.
0: In seiner Preisträgerrede gab Draghi eine Art Anleitung für die europäischen Staaten mit. Es müsse in allen Bereichen mehr getan werden, um die Führungsrolle nicht allein den USA zu überlassen. Unterschiedlichste Beispiele wie die Halbleiterbranche wurden genannt. Eigentlich müsste die EU Draghis Plan ab morgen umsetzen. Genau das wünscht sich Draghi. Das hatte er schon einmal in seinem Draghi-Report angemahnt. Merz ist sich sicher, dass dafür jetzt der richtige Zeitpunkt ist. Ein längeres Warten sei nicht möglich. Merz stellte klar:
2: Er fordert uns auf, unsere gemeinsamen Mittel auf die Finanzierung gemeinsamer Investitionen auszurichten. Und ich stimme zu. Ein souveränes Europa braucht einen Draghi-proofed Haushalt.
0: Mit tosendem Applaus und der Europahymne ging die Zeremonie zu Ende. Hunderte Sicherheitskräfte hatten die Preisverleihung abgesichert. Die Polizei Aachen zog eine positive Bilanz und sprach von einem reibungslosen Ablauf ohne Zwischenfälle.
3: Ich kauf mir ein Baguette und treff mich mit Jeanette. Da kommt auch noch Claudette. Claudette ist auch sehr nett. Baguette, Jeanette, Claudette, so nett. Et moi, oh la la la la la. Wir gehen dann zum Strand und liegen dort im Sand. Ich rauch ein Zigarette.

Da lohnt sich einschalten, denn schon morgen Mittag wird bei meinem Kollegen Jochen Späth in Dolce Vita unser Liechtenstein-Gewinnspiel aufgelöst. Sie erinnern sich, die ganze Woche konnten Sie Lösungsbuchstaben sammeln, zusammensetzen und an uns schicken und so einen wunderbaren Trip ins Fürstentum Liechtenstein gewinnen. Ob Sie der oder die Glückliche mit der richtigen Lösung sind, hören Sie hier ab morgen ab 12. Ich darf mich an dieser Stelle verabschieden, wünsche Ihnen ein wunderbares Wochenende und sage bis die Tage. Sie hören mich wieder hier nächste Woche zum Feierabend am Montag.

da steht sie doch tatsächlich schon wieder in der elegant eingerichteten Kanzlei des Rechtsanwalts, die Hartz-IV-Empfängerin aus der Plattenbausiedlung in Marzahn-Hellersdorf. Ihre flehenden E-Mails und SMS wurden bisher ignoriert. Am Telefon hat man sie abgewimmelt, beim ersten Besuch schon im Vorzimmer der Tür verwiesen. Und nun hat sie sich schon wieder irgendwie Einlass verschafft. Der Rechtsanwalt seufzt. Aber irgendetwas hindert ihn daran, die Bittstellerin erneut abzuweisen. Imponiert ihm ihre entschlossene Hartnäckigkeit? Fürchtet er, sie könne sich am Ende gar an die Presse wenden und damit seinem guten Ruf schaden? Egal, für diesmal wird er seine menschenfreundliche Seite zeigen und dieser Frau helfen, egal was für ihn am Ende dabei herausspringt. So ähnlich erzählt Jesus diese Geschichte. Er will damit seine Zuhörer zum beharrlichen Beten ermutigen. Sagt Gott regelmäßig, was ihr auf dem Herzen habt. Werdet nicht ungeduldig, wenn er nicht sofort reagiert. Wenn schon der Rechtsanwalt am Ende die Hartz-IV-Empfängerin angehört hat, Gott hat noch viel mehr Grund dazu. Er hat euch nämlich lieb.

Gott ist zwar kein Gebetomat, er erfüllt eure Bitten immer nach seiner Weisheit. Aber seid gewiss, jedes Wort, das ihr betet, klingt in Gottes Herzen nach. Gelobt sei Gott, der mein Gebet nicht verwirft, noch seine Güte von mir wendet. Aus Psalm 66, Vers 20. Für diesen Wochenspruch zum Sonntag Rogate hörten Sie Gedanken, verfasst von Angelika Krieser, produziert von Petra Schmid.

0: das Vaterunser. Und es begab sich, dass er, Jesus, an einem Ort war und betete. Als er aufgehört hatte, sprach einer seiner Jünger, seiner Nachfolger, zu ihm, »Herr, lehre uns beten, wie auch Johannes seine Jünger lehrte.« Er aber sprach zu ihnen, »Wenn ihr betet, so sprecht,
1: Vater unser im Himmel, geheiligt werde dein Name, dein Reich komme, dein Wille geschehe, wie im Himmel so auch auf Erden. Unser tägliches Brot gib uns heute und vergib uns unsere Schuld, wie auch wir vergeben unseren Schuldigern. Und führe uns nicht in Versuchung, sondern erlöse uns von dem Bösen. Denn dein ist das Reich und die Kraft und die Herrlichkeit in Ewigkeit. Amen.«

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18: Heute Abend sind hier und da ein paar Regenschauer unterwegs. Örtlich können auch noch mal kurze Gewitter mit dabei sein. In der Nacht lockert es dann allmählich wieder auf. Zwischendurch sind aber neue Regenschauer möglich. Die Luft kühlt ab auf Werte um 7 Grad in Kelmis und in Eschweiler und auf 3 Grad in Hürtchenwald und in Büttchenbach. Das Wochenende startet wieder mit einer Mischung aus Wolken und auch einigen Auflockerungen. Zwischendurch scheint die Sonne. Gegen Abend muss aber wieder mit etwas Regen gerechnet werden bei 12 bis 15 Grad. Der schöne der beiden Wochenendtage ist dann der Sonntag. Es bleibt trocken, viele Wolken, aber auch einige sonnige Augenblicke bei wieder milderen 13 bis 17 Grad.
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20: Ich bin Tine Klimach. Es ist keine leichte Woche für Bundeskanzler Merz. Nachdem er bereits am Dienstag beim DGB-Kongress mit Pfiffen und Buhrufen statt Applaus begrüßt wurde, gab es einen ähnlichen Vorfall heute in Würzburg. Da war Friedrich Merz Gast bei einer Podiumsdiskussion beim Deutschen Katholikentag.
21: Dass Friedrich Merz und seine Regierung unbeliebt sind, kann der Kanzler schon länger in Umfragen sehen. Mehr als 80% sind unzufrieden. Jetzt bekommt Merz aber immer wieder ganz konkret vor Augen geführt, dass das nicht nur bloße Zahlen sind. Diesmal beim Katholikentag protestierten rund 400 Demonstranten vor allem gegen die Klimapolitik der Bundesregierung. 4 von ihnen störten die Podiumsdiskussion im Saal mit Zwischenrufen und Pfiffen. Nach einigen Minuten ging eine Aktivistin freiwillig, eine Frau wurde von Sicherheitskräften rausgezogen und die anderen hielten den Mund. Uli Reitinger, Nachrichtenredaktion.
20: Der nordrhein-westfälische FDP-Landeschef Henning Höhne zieht seine Kandidatur für den FDP-Bundesvorsitz zurück. Höhne werde nur noch als stellvertretender Bundesvorsitzender kandidieren, bestätigte ein Sprecher der FDP. Damit bleibt nur noch Wolfgang Kubicki als Kandidat für den FDP-Bundesvorsitz. Beide Politiker betonen, dass sie den Schritt in den vergangenen Tagen gemeinsam geplant hätten. Im Handel wird heute gestreikt. Verdi hat Beschäftigte in ersten Betrieben bundesweit zu Arbeitsniederlegungen aufgerufen. Kundinnen und Kunden sollen nach Einschätzung des Handelsverbands HDE aber kaum etwas davon merken.
22: Der HDE sagt, bisher gebe es keine Hinweise auf Ladenschließungen oder ähnliche Einschränkungen. Einkaufen soll demnach ganz normal möglich sein. Hintergrund der Warnstreiks: Verdi hat erste Angebote der Arbeitgeber zurückgewiesen und fordert 7% mehr Lohn, mindestens aber 225 Euro. Die Arbeitgeber bieten ab November 2% und ab August 2027 weitere 1,5% mehr Geld. Die Positionen liegen also weit auseinander. Der Tarifstreit könnte deshalb noch dauern. Die vorigen Verhandlungen hatten sich über ein Jahr hingezogen. Thomas Bleskin, Nachrichtenredaktion.
20: Zum Sport. Manuel Neuer hat auch mit 40 Jahren noch nicht genug vom Profifußball. Der Kapitän verlängert seinen auslaufenden Vertrag beim FC Bayern München ein weiteres Mal bis Mitte 2027. Das hat der Verein am Abend bekannt gegeben. In den vergangenen Wochen und Monaten war immer wieder über ein Nationalmannschaftscomeback für die anstehende WM spekuliert worden. Neuer wiegelte das aber bisher immer ab.
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5: Heute Abend sind hier und da ein paar Regenschauer unterwegs. Örtlich können auch noch mal kurze Gewitter mit dabei sein. In der Nacht lockert es dann allmählich wieder auf. Zwischendurch sind aber neue Regenschauer möglich. Die Luft kühlt ab auf Werte um 7 Grad in Kelmis und in Eschweiler und auf 3 Grad in Hürtchenwald und in Bütchenbach. Das Wochenende startet wieder mit einer Mischung aus Wolken und auch einigen Auflockerungen. Zwischendurch scheint die Sonne. Gegen Abend muss aber wieder mit etwas Regen gerechnet werden bei 12 bis 15 Grad. Der schöne der beiden Wochenendtage ist dann der Sonntag. Es bleibt trocken, viele Wolken, aber auch einige sonnige Augenblicke bei wieder milderen 13 bis 17 Grad.
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6: Ich bin Tine Klimach. Nach zuletzt ziemlich angespannten Beziehungen zwischen Deutschland und den USA haben Bundeskanzler Merz und US-Präsident Trump jetzt wieder miteinander telefoniert. Thema war vor allem der Iran-Krieg.
7: Ob Merz die Wogen etwas glätten konnte beim beleidigten US-Präsidenten ist offen. Die Mitteilung des Kanzlers auf der Plattform X nach dem Telefonat jedenfalls liest sich noch etwas steif. Merz schrieb, man sei sich einig, dass der Iran jetzt an den Verhandlungstisch kommen und die Straße von Hormuz öffnen müsse. Außerdem dürfe Teheran keine Nuklearwaffen besitzen. All diese Punkte hatte Merz allerdings nie öffentlich in Frage gestellt, wohl aber eine Strategie des US-Präsidenten, was diesen wiederum so erzürnte, dass er Merz persönlich angriff. Ein einziger Anruf in der Air Force One dürfte Trump kaum vollständig besänftigen. Thomas Bleskin, Nachrichtenredaktion.
6: Währenddessen setzen israelische und libanesische Unterhändler ihre Gespräche in Washington fort. Das berichteten arabische sowie israelische Medien übereinstimmend. Die libanesische Regierung selbst ist keine aktive Konfliktpartei. Israel liefert sich Gefechte mit der Hisbollah-Miliz, die mit dem Iran verbunden ist. Die Hisbollah sitzt selbst nicht mit am Tisch. Die bisherige Waffenruhe läuft an diesem Sonntag aus. Seit dem Beginn der Kämpfe im März wurden fast 3000 Menschen im Libanon getötet. In Deutschland ist bezahlbarer Wohnraum vor allem in Großstädten weiter knapp. Es muss mehr gebaut werden und das ist ein Ziel der Bundesregierung. Trotzdem freut sich die Wohnungsbauwirtschaft nicht etwa über einen Bauboom. Ganz im Gegenteil, die Stimmung bei den Wohnungsbauern ist laut IFO-Institut so stark eingebrochen wie seit rund 4 Jahren nicht mehr.
8: Die Bundesregierung will vor allem mit schnelleren Genehmigungen für mehr Wohnungen sorgen. Und das hat auch erstmal geklappt. Im vergangenen Jahr wurden zumindest fast 11% mehr Wohnungen genehmigt. Das ist in der Baubranche aber noch nicht angekommen. Mehr als 40% klagen immer noch über einen Auftragsmangel. Lieferengpässe bei der Versorgung mit Grundstoffen sorgen außerdem weiter für große Unsicherheiten. Ende 2024 fehlten 1,4 Millionen Wohnungen und groß verändert hat sich die Lage seitdem nicht. Aus Berlin, Uli Reitinger.
6: Zum Sport. Fußballer Manuel Neuer wird seine Karriere am Saisonende nicht beenden, sondern eine weitere Saison im Tor des FC Bayern München stehen. Der deutsche Rekordmeister gab die Vertragsverlängerung mit dem 40 Jahre alten Kapitän bis Juni 2027 bekannt.
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11: Heute Abend sind hier und da ein paar Regenschauer unterwegs. Örtlich können auch noch mal kurze Gewitter mit dabei sein. In der Nacht lockert es dann allmählich wieder auf. Zwischendurch sind aber neue Regenschauer möglich. Die Luft kühlt ab auf Werte um 7 Grad in Kelmis und in Eschweiler und auf 3 Grad in Hürtchenwald und in Büttchenbach. Das Wochenende startet wieder mit einer Mischung aus Wolken und auch einigen Auflockerungen. Zwischendurch scheint die Sonne. Gegen Abend muss aber wieder mit etwas Regen gerechnet werden bei 12 bis 15 Grad. Der schöne der beiden Wochenendtage ist dann der Sonntag. Es bleibt trocken, viele Wolken, aber auch einige sonnige Augenblicke bei wieder milderen 13 bis 17 Grad.
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12: Ich bin Tine Klimach. Die aktuell geltende Waffenruhe zwischen der pro-iranischen Hisbollah-Miliz im Libanon und Israel soll nach US-Angaben um 45 Tage verlängert werden. Es soll außerdem eine weitere Gesprächsrunde zwischen Vertretern beider Seiten unter der Vermittlung des Ministeriums Anfang Juni geben. Die Waffenruhe wäre am Sonntag ausgelaufen. Die Folgen des Iran-Kriegs drücken immer mehr auf die wirtschaftliche Lage in Deutschland. Nachdem der Start ins Jahr stärker ausfiel als erwartet, rechnet die Bundesregierung im zweiten Quartal mit einem deutlichen Konjunkturdämpfer.
13: Steigende Preise, Lieferkettenprobleme und Unsicherheit belasten die Stimmung in Unternehmen und privaten Haushalten. So steht's im aktuellen Monatsbericht des Bundeswirtschaftsministeriums. Alle Indikatoren, so heißt es weiter, deuten auf einen schweren Dämpfer der Konjunktur hin. Wie es genau weitergeht, hänge unter anderem davon ab, wie lange der Konflikt mit dem Iran noch dauert, wie lange die Handelswege und auch Produktionskapazitäten beeinträchtigt bleiben. Und selbst nach einer Entspannung dürften zum Beispiel die Energie- und Rohstoffpreise noch nicht so schnell wieder sinken. Aus Berlin, Thomas Thonfeld.
12: Für viele ist es ein absolutes No-Go und zugeben würden es wahrscheinlich die wenigsten. Aber fast jeder oder jede vierte hat schon mal heimlich das Handy des Partners durchsucht. Das zeigt eine Umfrage des Digitalverbands Bitkom. Bei den Jüngeren unter 30 gab es sogar jeder zweite zu.
14: Die häufigsten Gründe fürs heimliche Handychecken sind laut Bitkom ganz klar Neugier und Eifersucht. Viele wollen wissen, ob der Partner vielleicht fremd geht oder etwas verheimlicht. Spannend ist aber auch, nach dem Blick aufs Handy fühlten sich längst nicht alle besser. Einige waren zwar erleichtert oder bestätigt, viele hatten danach aber eher ein schlechtes Gewissen oder waren enttäuscht. Der Digitalverband empfiehlt deshalb auch mehr Schutz für Smartphone, etwa mit Face-ID oder Fingerabdrucksperre. Zoe Tassovali, Nachrichtenredaktion.
12: Zum Sport. Manuel Neuer hat auch mit 40 Jahren noch nicht genug vom Profifußball. Der Kapitän verlängert seinen auslaufenden Vertrag beim FC Bayern München ein weiteres Mal bis Mitte 2027. Das hat der Verein am Abend bekannt gegeben. In den vergangenen Wochen und Monaten war immer wieder über ein Nationalmannschaftscomeback für die anstehende WM spekuliert worden. Neuer wiegelte das aber bisher immer ab.
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1: Heute Abend sind hier und da ein paar Regenschauer unterwegs. Örtlich können auch noch mal kurze Gewitter mit dabei sein. In der Nacht lockert es dann allmählich wieder auf. Zwischendurch sind aber neue Regenschauer möglich. Die Luft kühlt ab auf Werte um 7 Grad in Kelmis und in Eschweiler und auf 3 Grad in Hürtchenwald und in Büttchenbach. Das Wochenende startet wieder mit einer Mischung aus Wolken und auch einigen Auflockerungen. Zwischendurch scheint die Sonne. Gegen Abend muss aber wieder mit etwas Regen gerechnet werden bei 12 bis 15 Grad. Der schöne der beiden Wochenendtage ist dann der Sonntag. Es bleibt trocken, viele Wolken, aber auch einige sonnige Augenblicke bei wieder milderen 13 bis 17 Grad.
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2: Ich bin Lea Matschulat. Die aktuell geltende Waffenruhe zwischen der pro-iranischen Hisbollah-Miliz im Libanon und Israel soll nach US-Angaben um 45 Tage verlängert werden. Das teilte der Sprecher des US-Außenministeriums mit. Die Hisbollah äußerte sich bislang noch nicht.
3: Auf dem Papier herrscht Waffenruhe. Doch die Angriffe zwischen Israel und der Hisbollah gehen weiter. Besonders im Südlibanon greift das israelische Militär täglich auch aus der Luft an. Dort kommt es immer noch zu direkten Kämpfen mit der Hisbollah. Ob die Menschen im Libanon nun durch die Verlängerung der Waffenruhe etwas Schutz und Frieden finden können, ist also fraglich. Immerhin ist eine weitere Gesprächsrunde zwischen Vertretern Israels und dem Libanon Anfang Juni geplant. Die USA wollen weitervermitteln. Bisher sind seit Anfang März im Libanon fast 3000 Menschen getötet worden. Tine Klimach, Nachrichtenredaktion.
2: Wer heute einkaufen war, brauchte teils etwas mehr Geduld. Die Gewerkschaft Verdi hatte bundesweit zu Warnstreiks im Handel aufgerufen. Mehr als 5000 Beschäftigte haben ihre Arbeit niedergelegt. Mehr als 200 Standorte wurden bestreikt, darunter Filialen von Edeka, Rewe, Douglas, H&M und Ikea.
4: Manchmal hat's an der Kasse oder bei der Leergutannahme ein bisschen länger gedauert, aber grundsätzlich konnte man überall einkaufen, betont Handelsverbandsgeschäftsführer Hake. Im Groß- und Außenhandel seien die Streiks bzw. deren Folgen ebenfalls spürbar, eventuell auch in den nächsten Tagen noch. Vergangenen Monat haben in den ersten Landesbezirken die Tarifverhandlungen begonnen. Die Arbeitgeber bieten 3,5% mehr Lohn in 2 Schritten, gültig für 2 Jahre. Die Gewerkschaft will aber 7% mehr und schon nach einem Jahr wieder neu verhandeln. Thomas Thonfeld, Nachrichtenredaktion.
2: Bei der FDP läuft alles auf Wolfgang Kubicki als neuen Parteichef zu. Der nordrhein-westfälische Landeschef Höhne hat seine Kandidatur für den FDP-Bundesvorsitz zurückgezogen. Er will als erster stellvertretender Parteichef kandidieren. Damit bleibt zunächst nur Kubicki im Rennen für den Chefposten bei den Liberalen. Manuel Neuer bleibt bis auf Weiteres bei Bayern München. Der Kapitän des Fußball-Bundesligisten verlängerte seinen Vertrag bis Mitte kommenden Jahres. Das gab der Verein am Abend bekannt. In den vergangenen Wochen und Monaten war immer wieder auch darüber spekuliert worden, ob Neuer mit seinen mittlerweile 40 Jahren für die anstehende WM nominiert wird.
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1: Heute Nacht muss verbreitet mit vielen Wolken gerechnet werden und vor allem in der ersten Nachthälfte fällt noch Regen. Die Temperaturen gehen auf Werte um 7 Grad in Lonzen und in Basweiler und auf 3 Grad in Dahlem und in Burgreuland zurück. Sonnenaufgang am Samstag um 5:30, Sonne scheint dann auch immer mal wieder. Allerdings sind viele Wolken unterwegs und gegen Abend muss mit neuen Schauern gerechnet werden. Die Höchstwerte liegen bei 12 bis 15 Grad. Im Radio 700 Wettertrend wird's dann wieder frühlingshafter. Am Sonntag bleibt es trocken, Sonne und viele Wolken wechseln einander ab bei 13 bis 17 Grad. In die neue Woche geht es dann wieder leicht wechselhaft, viel Sonne und Wolken, aber auch einzelne Schauer bei 15 bis 18 Grad.
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2: Ich bin Lea Matschullert. Die Waffenruhe zwischen der pro-iranischen Hisbollah-Miliz im Libanon und Israel soll nach Angaben des US-Außenministeriums um 45 Tage verlängert werden. Die Hisbollah äußerte sich bislang nicht. Die Waffenruhe war in den vergangenen Wochen von beiden Seiten immer wieder verletzt worden. Es soll auch eine weitere Gesprächsrunde zwischen Vertretern beider Seiten unter der Vermittlung der USA geben, Anfang Juni. Russland und die Ukraine haben nach übereinstimmenden Angaben jeweils 205 Kriegsgefangene ausgetauscht. Wie der ukrainische Präsident Selenskyj mitteilte, sei dies der erste Schritt eines größeren Austausches von insgesamt 1000 Gefangenen auf jeder Seite.
3: Wir werden weiter um jeden kämpfen, der noch in Gefangenschaft ist, sagte der ukrainische Präsident Selenskyj. Der Austausch von jeweils 1000 Kriegsgefangenen war Teil einer Vereinbarung über eine dreitägige Waffenruhe. Die hatte US-Präsident Trump vermittelt. Sie schützte vor allem die Militärparade zum Weltkriegsgedenken in Moskau am 9. Mai. Weil der An- und Abtransport von Soldaten schwierig ist, wurden auch schon frühere größere Austausche in mehrere Etappen aufgeteilt. Aus Moskau, Katharina Schröder.
2: Bei dem vor Dänemark tot aufgefundenen Wal könnte es sich um das wochenlang in der Wismar-Bucht gestrandete Tier handeln. Bestätigt ist das aber nicht. Nach Angaben der dänischen Umweltbehörde sind bisher keine deutlichen Merkmale festgestellt worden, die den Verdacht erhärten könnten.
4: Experten wie der Biologe Fabian Ritter sehen allerdings Indizien, dass es sich um den Buckelwal aus der Ostsee handeln könnte. Gegenüber Bild sagte Ritter, zum einen spreche der Fundort dafür, aber auch der Zustand der Haut, der seiner Beurteilung nach nicht der beste sei. Aber nach dänischen Angaben wurde am Kadaver kein GPS-Sender gefunden, der nach Aussage der privaten Retter an dem Tier angebracht wurde. Eine Identifizierung durch Fotos oder Videos ist schwierig, weil der tote Wal mit dem Bauch nach oben aus dem Wasser ragt. Gewissheit wird wohl erst die Analyse einer Gewebeprobe bringen. Thomas Bleskin, Nachrichtenredaktion.
2: In Nürnberg ist ein Mann nach einem Chemieunfall in einer Firma im Krankenhaus gestorben. Er hatte an der Unglücksstelle das Bewusstsein verloren, ebenso wie ein weiterer Mann. 6 Menschen erlitten nach Angaben der Polizei Verletzungen der Atemwege. Die gesamte Anlage wurde evakuiert. Gefahr für die Bevölkerung bestand nicht. Die Unglücksursache ist noch unklar.
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1: Heute Nacht muss verbreitet mit vielen Wolken gerechnet werden und vor allem in der ersten Nachthälfte fällt noch Regen. Die Temperaturen gehen auf Werte um 7 Grad in Lonzen und in Basweiler und auf 3 Grad in Dahlem und in Burgheuland zurück. Sonnenaufgang am Samstag um 5:30. Sonne scheint dann auch immer mal wieder. Allerdings sind viele Wolken unterwegs und gegen Abend muss mit neuen Schauern gerechnet werden. Die Höchstwerte liegen bei 12 bis 15 Grad. Im Radio 700 Wettertrend wird's dann wieder frühlingshafter. Am Sonntag bleibt es trocken. Sonne und viele Wolken wechseln einander ab bei 13 bis 17 Grad. In die neue Woche geht es dann wieder leicht wechselhaft. Viel Sonne und Wolken, aber auch einzelne Schauer bei 15 bis 18 Grad.
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2: Ich bin Lea Matschulat. Bundeskanzler Merz und US-Präsident Trump haben nach zuletzt ziemlich angespannten Beziehungen zwischen Deutschland und den USA wieder miteinander telefoniert. Thema war vor allem der Iran-Krieg.
3: Ob Merz die Wogen etwas glätten konnte beim beleidigten US-Präsidenten ist offen. Die Mitteilung des Kanzlers auf der Plattform X nach dem Telefonat jedenfalls liest sich noch etwas steif. Merz schrieb, man sei sich einig, dass der Iran jetzt an den Verhandlungstisch kommen und die Straße von Hormuz öffnen müsse. Außerdem dürfe Teheran keine Nuklearwaffen besitzen. All diese Punkte hatte Merz allerdings nie öffentlich in Frage gestellt, wohl aber eine Strategie des US-Präsidenten, was diesen wiederum so erzürnte, dass er Merz persönlich angriff. Ein einziger Anruf in der Air Force One dürfte Trump kaum vollständig besänftigen. Thomas Bleskin, Nachrichtenredaktion.
2: Die Waffenruhe zwischen der pro-iranischen Hisbollah-Miliz im Libanon und Israel soll nach Angaben des US-Außenministeriums um 45 Tage verlängert werden. Die Hisbollah äußerte sich bislang nicht. Die Waffenruhe war in den vergangenen Wochen von beiden Seiten immer wieder verletzt worden. Es soll auch eine weitere Gesprächsrunde zwischen Vertretern beider Seiten geben, unter Vermittlung der USA Anfang Juni. In Wien steigt am Abend das Finale des Eurovision Song Contests. Viel diskutiert wird bei diesem ESC erneut über die Teilnahme Israels. Wegen Israels Vorgehen im Gaza-Krieg boykottieren einige Länder sogar den ESC. Für Deutschland tritt Sarah Engels mit ihrem Frauenpower-Song Feier an.
4: Feuer hat Deutschland dieses Jahr auf jeden Fall, nicht nur im Titel. Sarah Engels will auf der Bühne für viel Frauenpower sorgen. Mit viel Pyro, Trickkleid, sexy Dance-Moves und sie schmeißt sich rücklings von der Bühne in die Arme ihrer Tänzerinnen. Das soll auch zeigen, dass sich Frauen gegenseitig auffangen können. Buchmacher sehen Deutschland allerdings eher hinten und der frühe deutsche Startplatz beim Finale als Zweite ist eher ungünstig. Direkt vor Israel auch noch. Der israelische Sänger dürfte wegen der Gaza-Krieg-Debatten viel Aufmerksamkeit auf sich ziehen. Ronny Tochau, Nachrichtenredaktion.
2: Manuel Neuer bleibt bis auf Weiteres bei Bayern München. Der Kapitän des Fußball-Bundesligisten verlängerte seinen Vertrag bis Mitte kommenden Jahres. Das gab der Verein am Abend bekannt. In den vergangenen Wochen und Monaten war immer mal wieder auch darüber spekuliert worden, ob Neuer mit seinen mittlerweile 40 Jahren für die anstehende Weltmeisterschaft nominiert wird.
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1: Heute Nacht muss verbreitet mit vielen Wolken gerechnet werden und vor allem in der ersten Nachthälfte fällt noch Regen. Die Temperaturen gehen auf Werte um 7 Grad in Lonzen und in Basweiler und auf 3 Grad in Dahlem und in Burgheuland zurück. Sonnenaufgang am Samstag um 5:30. Sonne scheint dann auch immer mal wieder. Allerdings sind viele Wolken unterwegs und gegen Abend muss mit neuen Schauern gerechnet werden. Die Höchstwerte liegen bei 12 bis 15 Grad. Im Radio 700 Wettertrend wird's dann wieder frühlingshafter. Am Sonntag bleibt es trocken, Sonne und viele Wolken wechseln einander ab bei 13 bis 17 Grad. In die neue Woche geht es dann wieder leicht wechselhaft, viel Sonne und Wolken, aber auch einzelne Schauer bei 15 bis 18 Grad.
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2: Ich bin Lea Matschulat. Kanzler Merz hat mit US-Präsident Trump telefoniert und über den Iran-Krieg gesprochen. Beide seien sich einig, dass der Iran an den Verhandlungstisch kommen müsse, schrieb Merz anschließend auf der Plattform X. Der Iran müsse die Straße von Hormuz öffnen und dürfe keine Nuklearwaffen besitzen. Merz schrieb weiter, er und Trump hätten auch eine friedliche Lösung für die Ukraine erörtert und die Positionen im Vorfeld des NATO-Gipfels in Ankara im Juli abgestimmt. Die aktuell geltende Waffenruhe zwischen der pro-iranischen Hisbollah-Miliz im Libanon und Israel soll nach US-Angaben um 45 Tage verlängert werden. Die Hisbollah hat sich bislang dazu nicht geäußert.
3: Auf dem Papier herrscht Waffenruhe. Doch die Angriffe zwischen Israel und der Hisbollah gehen weiter. Besonders im Südlibanon greift das israelische Militär täglich auch aus der Luft an. Dort kommt es immer noch zu direkten Kämpfen mit der Hisbollah. Ob die Menschen im Libanon nun durch die Verlängerung der Waffenruhe etwas Schutz und Frieden finden können, ist also fraglich. Immerhin ist eine weitere Gesprächsrunde zwischen Vertretern Israels und dem Libanon Anfang Juni geplant. Die USA wollen weitervermitteln. Bisher sind seit Anfang März im Libanon fast 3000 Menschen getötet worden. Tine Klimach, Nachrichtenredaktion.
2: Bei dem vor Dänemark tot aufgefundenen Wal könnte es sich um das wochenlang in der Wismarbucht gestrandete Tier handeln. Bestätigt ist das aber nicht. Nach Angaben der dänischen Umweltbehörde sind bisher keine deutlichen Merkmale festgestellt worden, die den Verdacht erhärten würden.
4: Experten wie der Biologe Fabian Ritter sehen allerdings Indizien, dass es sich um den Buckelwal aus der Ostsee handeln könnte. Gegenüber Bild sagte Ritter, zum einen spreche der Fundort dafür, aber auch der Zustand der Haut, der seiner Beurteilung nach nicht der beste sei. Aber nach dänischen Angaben wurde am Kadaver kein GPS-Sender gefunden, der nach Aussage der privaten Retter an dem Tier angebracht wurde. Eine Identifizierung durch Fotos oder Videos ist schwierig, weil der tote Wal mit dem Bauch nach oben aus dem Wasser ragt. Gewissheit wird wohl erst die Analyse einer Gewebeprobe bringen. Thomas Bleskin, Nachrichtenredaktion.
2: Manuel Neuer bleibt, bis auf Weiteres bei Bayern München, der Kapitän des Fußball-Bundesligisten, verlängerte seinen Vertrag bis Mitte kommenden Jahres. Das gab der Verein am Abend bekannt. In den vergangenen Wochen und Monaten war immer wieder auch darüber spekuliert worden, ob Neuer mit seinen 40 Jahren für die anstehende WM nominiert wird.
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1: Heute Nacht muss verbreitet mit vielen Wolken gerechnet werden und vor allem in der ersten Nachthälfte fällt noch Regen. Die Temperaturen gehen auf Werte um 7 Grad in Lonzen und in Basweiler und auf 3 Grad in Dahlem und in Burgheuland zurück. Sonnenaufgang am Samstag um 5:30. Sonne scheint dann auch immer mal wieder. Allerdings sind viele Wolken unterwegs und gegen Abend muss mit neuen Schauern gerechnet werden. Die Höchstwerte liegen bei 12 bis 15 Grad. Im Radio 700 Wettertrend wird's dann wieder frühlingshafter. Am Sonntag bleibt es trocken. Sonne und viele Wolken wechseln einander ab bei 13 bis 17 Grad. In die neue Woche geht es dann wieder leicht wechselhaft. Viel Sonne und Wolken, aber auch einzelne Schauer bei 15 bis 18 Grad.
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2: Ich bin Lea Matschulat. Bundeskanzler Merz und US-Präsident Trump haben nach zuletzt ziemlich angespannten Beziehungen zwischen Deutschland und den USA wieder miteinander telefoniert. Thema war vor allem der Iran-Krieg.
3: Ob Merz die Wogen etwas glätten konnte beim beleidigten US-Präsidenten ist offen. Die Mitteilung des Kanzlers auf der Plattform X nach dem Telefonat jedenfalls liest sich noch etwas steif. Merz schrieb, man sei sich einig, dass der Iran jetzt an den Verhandlungstisch kommen und die Straße von Hormuz öffnen müsse. Außerdem dürfe Teheran keine Nuklearwaffen besitzen. All diese Punkte hatte Merz allerdings nie öffentlich in Frage gestellt, wohl aber eine Strategie des US-Präsidenten, was diesen wiederum so erzürnte, dass er Merz persönlich angriff. Ein einziger Anruf in der Air Force One dürfte Trump kaum vollständig besänftigen. Thomas Bleskin, Nachrichtenredaktion.
2: Die Waffenruhe zwischen der pro-iranischen Hisbollah-Miliz im Libanon und Israel soll nach Angaben des US-Außenministeriums um 45 Tage verlängert werden. Die Hisbollah äußerte sich bislang nicht. Die Waffenruhe war in den vergangenen Wochen von beiden Seiten immer wieder verletzt worden. Es soll auch eine weitere Gesprächsrunde zwischen Vertretern beider Seiten geben, unter Vermittlung der USA Anfang Juni. In Wien steigt am Abend das Finale des Eurovision Song Contests. Viel diskutiert wird bei diesem ESC erneut über die Teilnahme Israels. Wegen Israels Vorgehen im Gaza-Krieg boykottieren einige Länder sogar den ESC. Für Deutschland tritt Sarah Engels mit ihrem Frauenpower-Song Feuer an.
4: Feuer hat Deutschland dieses Jahr auf jeden Fall. Nicht nur im Titel. Sarah Engels will auf der Bühne für viel Frauenpower sorgen. Mit viel Pyro, Trickkleid, sexy Dance-Moves und sie schmeißt sich rücklings von der Bühne in die Arme ihrer Tänzerinnen. Das soll auch zeigen, dass sich Frauen gegenseitig auffangen können. Buchmacher sehen Deutschland allerdings eher hinten und der frühe deutsche Startplatz beim Finale als zweite ist eher ungünstig. Direkt vor Israel auch noch. Der israelische Sänger dürfte wegen der Gaza-Krieg-Debatten viel Aufmerksamkeit auf sich ziehen. Ronny Torchau, Nachrichtenredaktion.
2: Manuel Neuer bleibt bis auf Weiteres bei Bayern München. Der Kapitän des Fußball-Bundesligisten verlängerte seinen Vertrag bis Mitte kommenden Jahres. Das gab der Verein am Abend bekannt. In den vergangenen Wochen und Monaten war immer mal wieder auch darüber spekuliert worden, ob Neuer mit seinen mittlerweile 40 Jahren für die anstehende Weltmeisterschaft nominiert wird.
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